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2: Ich bin Anna Löwer. Die Pflegereform soll trotz des aktuellen Streits in der schwarz-roten Koalition wie geplant am Mittwoch auf den Weg gebracht werden. Das hat ein Sprecher von Gesundheitsminister Lindemann gesagt. Die SPD droht ohne Nachbesserungen mit einer Blockade der Reform. Keine Entspannung bei der Flussschifffahrt in Deutschland. Die Pegel sind weiter viel zu niedrig. Am Rhein sind zuletzt wieder Rekordtiefstände erreicht worden. Daher bleibt etwa in NRW und Baden-Württemberg das Sonntagsfahrverbot für Lkw noch bis Ende Oktober ausgesetzt. Ex-Unionsfraktionschef Spahn ist nicht mehr Teil des Haushaltsausschusses im Bundestag. Das hat er seinen Kollegen über WhatsApp mitgeteilt. Spahn hatte im Ausschuss gefehlt, angeblich wegen seines kranken Kindes. Dann wurde er aber auf Sardinien am Flughafen fotografiert. Viele Berufe, die besonders unter Personalmangel leiden, haben einen hohen Anteil von Beschäftigten mit Einwanderungsgeschichte. Laut Statistischem Bundesamt machen sie in der Pflege ein Drittel aller Beschäftigten aus. Etwa unter den Köchen oder bei Bus- und Bahnfahrern ist es sogar jeder Zweite.
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2: Moin, wir haben die Besten bei uns in der Show. Die besten Handwerker Deutschlands. Die tragen in Hannover ihre deutsche Meisterschaft aus und wir sind für euch vor Ort.
3: Endlich mal Leute bei uns in der Show, die was können. Dazu machen wir eure Tomaten rot, ganz ohne Schmuddelwitze. Quizzen weiter bei, wer singt denn da um einen fetten Jackpot? Und wir schauen mal auf das Phänomen, dass uns Bekannte immer in sehr unpassenden Situationen begegnen.
2: Ja.
3: Da hat Julia eine sehr schöne Beobachtung gemacht. Seid dabei, sonst verpasst ihr was.
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3: Ja. Da hat Julia eine sehr schöne Beobachtung gemacht. Seid

0: Der Ex-Unionsfraktionschef gibt jetzt auch seinen Sitz im Haushaltsausschuss auf. Er hatte zuletzt eine Sitzung verpasst, weil er auf Sardinien war. Seine Person werde aktuell so politisiert, dass ein normales Arbeiten kaum möglich sei, schrieb Spahn seinen Kollegen. Mehrere Bundesländer verlängern das Sonntagsfahrverbot für Lkw. NRW und Baden-Württemberg behalten die Maßnahme wegen der niedrigen Flusspegel bis Ende Oktober bei. Das Verbot war letzten Monat gelockert worden, um Transporte vom Wasser auf die Straße zu verlagern. Seit 75 Jahren wacht das Bundesverfassungsgericht in Karlsruhe über das Grundgesetz. Mit einem Festakt wurde dort jetzt das Jubiläum gefeiert. Wer sich in seinen Grundrechten verletzt fühlt, kann sich an das Gericht wenden.
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1: Ich bin Anna Löwer. Die Pflegereform soll trotz des aktuellen Streits in der schwarz-roten Koalition wie geplant am Mittwoch auf den Weg gebracht werden. Das hat ein Sprecher von Gesundheitsminister Lindemann gesagt. Die SPD droht ohne Nachbesserungen mit einer Blockade der Reform. Ex-Unionsfraktionschef Spahn ist nicht mehr Teil des Haushaltsausschusses im Bundestag. Das hat er seinen Kollegen über WhatsApp mitgeteilt. Spahn hatte im Ausschuss gefehlt, angeblich wegen seines kranken Kindes. Dann wurde er aber auf Sardinien am Flughafen fotografiert. Keine Entspannung bei der Flussschifffahrt in Deutschland. Die Pegel sind weiter viel zu niedrig. Am Rhein sind zuletzt wieder Rekordtiefstände erreicht worden. Daher bleibt etwa in NRW und Baden-Württemberg das Sonntagsfahrverbot für Lkw noch bis Ende Oktober ausgesetzt. Viele Berufe, die besonders unter Personalmangel leiden, haben einen hohen Anteil von Beschäftigten mit Einwanderungsgeschichte. Laut Statistischem Bundesamt machen sie in der Pflege ein Drittel aller Beschäftigten aus. Etwa unter den Köchen oder bei Bus- und Bahnfahrern ist es sogar jeder Zweite.
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2: Moin am Dienstagmorgen, gönnt euch heute nochmal die kurzen Klamotten, heute bis zu 28 Grad.
3: Wir haben dafür passend einen richtig schönen Sommersong, ja, als Start in die Show. Ed Sheeran mit Sapphire. 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

0: FFN am frühen Dienstagmorgen. Und das Schöne ist, das erzählt ihr mir immer wieder, wenn wir uns mal treffen, dass unsere Show ganz vielen von euch so ein Gerüst für die Morgenplanung gibt. Also da heißt es dann immer, Mensch, also ich weiß, immer wenn Günther der Treckerfahrer läuft, dann muss ich langsam meinen Kaffee austrinken, damit ich dann rechtzeitig das Haus verlasse.
1: Ja dann, Kaffee austrinken, hier kommt dann der Günther.
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3: Hey, moin. Die gesperrte Straße von Humus oder wie das da unten heißt, läuft direkt durch unsere Nachbarschaft, so zwischen Heizung und Tankstelle. Trotz oder wegen Tankrabatt wird der Sprit immer teurer und wer noch eine Ölheizung hat oder Flüssiggas, glotzt ängstlich auf seine Tankuhr. Mist, bloß noch 10%, also quasi schon leer. Was tun? Noch warten mit dem Nachtanken, bis Trump die Humusstraße freischießt oder einen Kredit aufnehmen? Wer Erdgas oder Fernwärme hat, muss ich nicht entscheiden. Der ist sowieso der Gelackmeierte. Hast du einen Tank, hast du immerhin noch die Alternative, keine Heizung anmachen und Arsch abfrieren. Oder du machst es wie ein paar Selbstversorger in Bremen. Die haben 6000 Liter Sprit aus geparkten LKWs abgesaugt. Da gehören jetzt natürlich die Besitzer von Güllefässern zu den Hauptverdächtigen. Also ich. Unser Oma hat schon an meinem Fass gerochen, ob ich damit was zu tun habe. Man sieht daran aber auch wieder die Rückständigkeit von Germany. In Ötiland hat schon vor Monaten ein Serbe 54.000 Liter Sprit geklaut. Nicht Tanks ausgesaugt, sondern eine Tankkarte geklaut. Ja, so viel ist aber auch klar. Wenn du heute auch bloß einen ganz normalen PKW leersaugst, hast du ganz leicht 100 Euro erbeutet. Das bringt mehr als jemand das Portemonnaie klauen. Da sind ja keine 100 Euro mehr drin bei den heutigen Preisen. Auf jeden Fall sollte man ein wachsames Auge haben auf Leute, die mit Kanistern auf Parkplätze rumschleichen. So ein Tankschloss kriegst du mit einer Nagelfeile auf. Und dann Schlauch rein und angesaugt, das teure Super Plus. Den Geschmack auf der Zunge kriegst du mit 3-4 Schluck aus der Pulle Apfelkorb wieder weg. Munter bleiben!

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2: 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Heute stellen wir euch bei uns in der Show noch die Highlights vor. Jetzt schon hat sich unser FFN-Sportkommentator Zeit genommen, um den Wettbewerb angemessen zu kommentieren.
3: Hier wird heute wieder ordentlich auf den Putz gehauen und hammerhart ins Eck genagelt. Das Ziel ist klar. Die Mauer muss stehen. Dafür hat das Team heute den kompletten Werkzeugkasten dabei. Jetzt zieht er den Schraubenschlüssel. Was für eine Drehung. Er bohrt sich da richtig durch die Lücken. Da wackelt nix. Und da ist das Ding. Was für ein Brett an die Latte rangehämmert. Da passt keine Wasserwaage mehr zwischen. Da kann selbst der TÜV nichts beanstanden. Das ist ganz großes Handwerk, meine Damen und Herren.

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2: 6 am Dienstagmorgen. Ich kann mir es irgendwie nicht vorstellen. Die Bundeswehr im Weltall, Thomas Menzel.
3: Ja, schönen guten Morgen. Wir dürfen jetzt auch nicht direkt an so einen Star Wars Sternenzerstörer vielleicht mit Bundeswehr-Logo hinten dran denken. Bundeswehr und Rüstungsbranche sprechen heute und morgen über Kommunikation, Navigation und Aufklärung via Satellit. Es geht vor allem darum, wie das alles besser laufen kann und vor allem, wie Satellitentechnik besser geschützt werden kann. Von der Truppe gut 100 Unternehmen und Startups kommen in Kalkar mit Leuten aus dem Verteidigungsministerium zusammen. Das nächste Urteil zur nächsten Rabatt-App im Prozess um die Lidl-App soll heute am Oberlandesgericht Brandenburg eine Entscheidung fallen. Verbraucherzentralen sehen in den Apps eine Diskriminierung, zum Teil weil auch ältere oder ganz junge Menschen ohne Smartphone ausgeschlossen sind. Eine ähnliche Klage gab es schon bei Netto oder auch Penny. Solche Rabatt-Apps waren dann aber am Ende zugelassen worden. Und ein langjähriger CDU-Politiker, selbst 88, hat den Liedermacher Wolf Biermann, der wird im November 90 für den Literaturnobelpreis vorgeschlagen, und zwar anlässlich dessen runden Geburtstags. Es wird dann wohl bei diesem Vorschlag bleiben.
2: Danke, Thomas, für den Überblick.
4: Im Niedersachsenwetter wird es heute der wärmste Tag der Woche. Bis zu 28 Grad bekommen wir. Heute Morgen stellen wir so noch ein bisschen bewölkt. Ab dem Vormittag dann aber ganz viel Sonne. 15 Grad sind jetzt schon in Langenhagen am Silbersee. In Bohmte an der Erich-Kästner-Schule 16. Der FFN-3-Tage-Trend. Auch morgen nochmal warm und sonnig. Ab Donnerstag gibt es dann Regen und dann gehen die Temperaturen auch ein ganzes Stückchen runter. Zum Wochenende dann noch so um die 20 Grad.
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2: Vorsicht, ein liegen gebliebener LKW auf der A28 Oldenburg Richtung Bremen zwischen Oldenburg-Eversen und Oldenburg-Krainbrück.
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2: Blitzer habt ihr uns heute Morgen noch keine gemeldet. Wenn ihr doch schon einen Blitzer gesehen habt oder einen Stau, dann ruft gerne an. Kostenlos 0800 529 und viermal die 5. Euch allen eine gute Fahrt.
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0: aus dem Bett. Am Dienstagmorgen ist es 20 vor 6. Wir holen uns an diesen sommerlichen Herbsttagen noch ein bisschen gesunde Gesichtsfarbe ab. Und auch unser Obst und Gemüse bekommt jetzt vielleicht doch noch den letzten Schub und wird reif. Und wenn nicht, hat Axel einen guten Tipp.
1: So, wenn ihr so wie ich auch Tomaten auf dem Balkon oder im Garten habt und die einfach nicht mehr rot werden wollen, dann gibt es einen Kniff. Erntet einfach die grünen Tomaten ab, legt sie mit einer Banane zusammen in einen Pappkarton. Ah. Und durch das Fruchthormon, was die Banane abgibt, werden eure Tomaten auch ohne Sonne nach rot. Also wir haben schon für euch getestet, es klappt wirklich.
0: Voll gut. Ja. Viel Spaß beim Ausprobieren. Aber also, bist du nicht farbenblind und hast eine Rot-Grün-Schwäche?
1: Hab ich, aber auch meine Freundin hat es überprüft. Es hat tatsächlich funktioniert.
0: Okay, ja gut. Also ich kann euch sagen, wenn es das Prädikat Nina geprüft hat, dann könnt ihr das guten Gewissens nachmachen. Jetzt für euch die Frau, die nach 12 Jahren endlich ihre Führerscheinprüfung bestanden hat.
1: Glückwunsch.
0: Rita Ora für euch, Your Song. 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

0: hier bei FFN. Um 5.47 Uhr. Ja, das mit dem richtigen Künstlernamen, also das ist wirklich eine Kunst. In der Musik. Schlagerlegende Roland Kaiser heißt eigentlich bürgerlich Roland Keiler. Ein Buchstaben hat er einfach nur ausgetauscht. Eine ganz andere Erscheinung.
1: Ich bin gespannt, wo die Reise hingeht.
0: So, zu Mark Ebber. Ah. Der heißt eigentlich Mark Demborgian. Mhm. Super schwer auszusprechen für Radiomoderatoren. Da hat er einfach den ersten Buchstaben gestrichen und dann die nächsten fünf Buchstaben genommen. So, von seinem Nachnamen. Ne? Ah. Demborgian.
1: Ja.
0: Das wäre bei Julia Reinke dann Julia Einke. Oder bei mir, Axel Einemann, wäre dann Axel Inemar.
1: Das klingt eigentlich überraschend cool.
0: Inemar, ne? Finde ich
1: Axel
0: auch.
1: Axel Inemar, das würde ich übernehmen.
0: Okay, cool. Ja, Musik inspiriert. Ihr seht es wieder. Hier ist der neue Hit von Mark Ebber, präsentiert von Axel Inemar. The Proof. 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
2: 6 Uhr am Dienstagmorgen. Das I in KI ist nicht unfehlbar. Genauso wie wir Menschen macht auch eine KI Fehler. Aber wenn man sie freundlich darauf hinweist, sieht die KI einen Fehler auch ein. Thomas Wenzel.
3: Ja, schon gut. Fehler sind nicht mehr ausschließlich menschlich. Neue KI-Modelle haben aber anscheinend noch eine menschliche Seite übernommen und behaupten irgendwas, obwohl sie wissen sollten, dass das gar nicht stimmt.
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3: Eine menschliche Seite übernommen und behaupten irgendwas,

0: teilweise auch eigeninitiativ gehandelt haben, ungefragt und ohne jede Erlaubnis. Auch andere KI-Modelle waren schon dadurch aufgefallen, dass sie aus eigenem Antrieb gehandelt haben.
1: Die Regierungskoalition sucht weiter nach einem Kompromiss im Streit um die Finanzierung der Pflegeversicherung. Am späten Abend haben Kanzler Friedrich Merz, Gesundheitsminister Carsten Lindemann und Finanzminister Lars Klingbeil gesprochen. Ob es ein Ergebnis gegeben hat, das wissen wir aber nicht. Eigentlich will das Kabinett die Pflegereformpläne morgen auf den Weg bringen. In Mecklenburg-Vorpommern gehen die Sondierungsgespräche weiter. Gestern hat die SPD mit dem bisherigen Koalitionspartner, mit der Linken, gesprochen. Heute soll es ein erstes Treffen mit den Grünen geben. Das rot-rot-grüne Dreierbündnis ist die einzige Möglichkeit für eine stabile Regierungsmehrheit im neuen Schweriner Landtag ohne Beteiligung der AfD. Russland macht mobil. Wladimir Putin hat angeordnet, die russische Armee weiter aufzustocken. In einem Dekret heißt es, die Personalstärke werde um 15.500 Soldaten erhöht. Demnach stünde sie dann bei 1,55 Millionen. Der ukrainische Präsident Volodymyr Zelensky wirft Russland unter anderem vor, dass die Mobilmachung vor allem ausländische Staatsbürger einbeziehe. Demnach bereitet Nordkorea die Entsendung von 10.000 weiteren Soldaten für den Kampf gegen die Ukraine vor. In Spanien ist eine 87-Jährige zurück in ihrer zuvor zwangsgeräumten Wohnung. Ihr Fall hatte für Demonstrationen für die Rechte von Mieterinnen und Mietern in Spanien gesorgt. Die schwerbehinderte Frau war vergangene Woche auf einer Trage aus ihrer Wohnung in Madrid geholt worden, nachdem sie dort 70 Jahre lang gelebt hatte.
2: Zwiebellook ist auch heute wieder das Stichwort bei uns im Niedersachsenwetter. Ein bisschen frisch ist es ja morgens erstmal. Gut, wir sind auch fast im Oktober. Aktuell sind es 14 Grad in Osnabrück an der Aussichtsplattform Piesberg, 13 Grad in Hitzacker am Freilichtmuseum. Wir bekommen dann heute aber nochmal richtig sommerliche Temperaturen. Bis zu 28 Grad sind drin rund um Hannover. Und dazu können wir uns auch auf ganz viel Sonne freuen. Der FFN-3-Tage-Trend, morgen auch nochmal schön warm und sonnig. Ab Donnerstag gibt es mehr Wolken, mehr Regen und nur noch bis zu 22 Grad.
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4: Eine Meldung heute Morgen nur für euch. Ein liegen gebliebener LKW auf der A28 Oldenburg Richtung Bremen zwischen Oldenburg-Eversen und Oldenburg-Kreinbrück.
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4: Da habt ihr uns heute Morgen noch keine gemeldet. Wir wünschen euch allen eine gute Fahrt.
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2: Kaffee. Macht ihr euch mit etwas Glück 1400 Euro klar? Er kennt unseren Promi und heute machen wir es auch schon etwas leichter für euch.
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4: So, da hat man es aber deutlich gehört, oder bitte?
2: Ja, und so ein langer Ausschnitt.
4: Ja, und wir haben auch den ersten Hinweis noch für euch. Also viel einfacher kann man es ja gar nicht mehr machen. Zwischen 45 und 55. Könnt ihr nochmal ratzfatz googeln. Wir freuen uns auf den nächsten Tipp von euch.
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0: Wochenende am Dienstagmorgen. Kommt ihr mal gut aus dem Bett und Julia, an deiner Stelle, also würde ich mir noch einen Kaffee holen und dein Mikro dann so 2 Zentimeter höher einstellen.
1: Vielen Dank für den Hinweis.
0: Sehr gerne.
1: Axel, es passt alles ganz gut soweit.
0: Ja.
1: Oh, ihr kennt das auch, ne? Solche gut gemeinten Ratschläge. Das kennen vor allem alle Eltern.
0: Ja, ich weiß nicht, ob ich die Welt in 30 Sekunden so anmoderieren
1: ja,
0: würde.
1: Ne?
0: Ich würde es ein bisschen peppiger machen. So ein bisschen mit Lachen. Ja, genau so.
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3: Wenn Eltern von kleinen Kindern auf werdende Eltern treffen, die sich gerade über die Schwangerschaft freuen, dann geben die immer Ratschläge.
4: Genießt nochmal das Essen ganz in Ruhe, mit der Musik, die nicht aus der Tony-Box kommt.
3: Sowas kann wahnsinnig nerven, weil es immer so leicht gehässig klingt.
4: Und schlaft euch nochmal richtig aus, muss für die nächsten 10 Jahre reichen.
3: Aber die schlimmsten Ratschläge kommen ja erst noch. Wenn das Baby nämlich da ist, dann kommen die Großeltern und die wissen alles besser. Und die geben Ratschläge aus einer anderen Zeit.
5: Ja, meine Güte, setz ihn doch halt ein paar Stunden vor den Fernseher. Das hat dir ja auch nicht geschadet.
3: Und die allerbesten Tipps geben immer noch die Urgroßeltern.
6: Du tunkst einfach das Fingerchen in den Schnaps und lässt ihn dran nuckeln. Dann schläft er wunderbar.
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0: Ganz entspannt starten wir in den Dienstagmorgen. Es ist 18 nach 6. Wo zum Teufel ist die zweite Socke? Und warum hat noch keiner die Spülmaschine ausgeräumt? Fragen, die ihr euch gerade stellt. Wir haben nur eine einzige Frage.
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0: Schönen guten Morgen, Heidrun aus Lea in Ostfriesland.
4: Hallo Julia, hallo Axel.
0: Heidrun, wir spielen um eine Rügenanzahlung. Was ist denn das?
4: Das ist eine Anzahlung auf unseren nächsten Urlaub. Wir lieben Urlaub auf Rügen.
0: Okay.
3: Schön, dann gucken wir mal, ob wir dich dabei ein bisschen unterstützen können. Wir hören noch mal rein. Es ist ja mittlerweile ein etwas längerer Ausschnitt geworden. Und dann kannst du deinen Tipp abgeben.
5: Ja. 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
0: Heidrun, wer singt denn da?
4: Ich tippe auf Ailton.
0: Ailton, den Kugelblitz, den hatten wir gestern schon als Tipp in der Show.
4: Ach, oh. Entschuldigung.
3: Aber das ist gut, weil das ist an dieser Stelle nochmal der Hinweis für alle. Am besten von morgens bis abends FFN hören, damit ihr auch schon mitbekommt, welche Tipps bei uns abgegeben wurden. Und lieber Heidrun, ganz Niedersachsen wird dir dankbar sein. Wir erhöhen den Jackpot nochmal. Ab jetzt geht's bei uns um 1500 Euro. Vielen Dank dir fürs Mitspielen.
4: Gerne.
0: Na denn.
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1: Halb sieben am Dienstagmorgen, schon gestern vorgestellt, aber wir müssen wenigstens mal kurz drüber reden. Die neue Dunkelfeld-Studie, Thomas Menzel.
2: Ja, schönen guten Morgen. Da geht es um die Angst, Opfer einer Straftat zu werden. Jeder Zehnte hat diese Sorge und die Furcht wird größer, sagen Innenministerium in Hannover und Landeskriminalamt, obwohl die Zahl der Straftaten in Niedersachsen insgesamt zurückgeht. In Mecklenburg-Vorpommern gehen die Sondierungsgespräche weiter. Gestern hat die SPD mit der Linken gesprochen. Heute gibt es das erste Treffen mit den Grünen. Rot-Rot-Grün wäre die einzige Möglichkeit für eine stabile Regierungsmehrheit im neuen Schweriner Landtag ohne AfD. Der Außenminister Johann Wadephul ist auf seiner Europareise heute in der Slowakei in Bratislava, will er unter anderem mit Ministerpräsident Robert Fico sprechen. Wird vermutlich kein einfacher Besuch, denn die politische Führung der Slowakei gilt dann doch eher als pro-russisch. Und OpenAI veröffentlicht sein neues KI-Modell erstmal nicht wegen akuter Sicherheitsbedenken. Diese neue Version ist offenbar nicht immer ehrlich, zum Beispiel darüber, welche Aktionen es unternommen hat. Außerdem hat die Software teilweise auf eigene Initiative gehandelt, ohne sich vorher eine Erlaubnis einzuholen.
1: Schon gruselig das alles. Danke Thomas für den Überblick.
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3: Ich bin Christoph Klinge. Einen schönen guten Morgen. Heute könnte es am Landgericht Hildesheim ein Urteil geben, und zwar wegen des Mordes an einer Frau. Einem 37-Jährigen wird vorgeworfen, seine Lebensgefährtin in seiner Wohnung getötet zu haben. Die Beziehung soll von Drogen- und Alkoholabhängigkeit geprägt gewesen sein. In Hannover, da hat die Polizei am Wochenende eine von der Stadt verbotene Veranstaltung in der Nordstadt aufgelöst. Es gab Hinweise auf einen möglichen Bezug zur verbotenen kurdischen Arbeiterpartei PKK. Nun gibt es Kritik von der linken Bundestagsabgeordneten Kaminski. Sie war vor Ort und sagt, bei der Veranstaltung habe es sich um eine kurdische Gedenkfeier gehandelt. Und heute Mittag wird der Marktkirchenturm in Hannover wieder eingeweiht. Nach 2 Jahren Sanierung ist der endlich fertig. Mehrere tausend Backsteine des Turms wurden erneuert. Außerdem hat die Sanierung auch neue Befunde über die mittelalterliche Baukunst gezeigt.
4: Stehen schon die Kürbisse vor der Haustür, die Kastanien und Eicheln liegen auf dem Weg und dann wird es nochmal bis zu 28 Grad heute. Der wärmste Tag bei uns im Niedersachsenwetter. Heute Morgen können nochmal ein paar Wolken dabei sein, so ab dem Vormittag dann aber ganz viel Sonne. Aktuell 14 Grad in Hedemünden am Klippentor, 15 haben wir in Hannover in der Eilenriede. Ist mir auch gestern aufgefallen, sind gerade richtig viele Leute joggen. Ist auch so ein perfektes Wetter dafür.
1: Du auch, ne?
4: Ich war auch gestern joggen. Ich habe jetzt neue Laufschuhe, ich war auch joggen.
1: Wahnsinn. Cool, Julia, wie du das unauffällig noch in die Show gemogelt hast.
4: Herzlichen Dank. Der FFM 3-Tage-Trend. Morgen wird es auch nochmal sehr sommerlich. Ab Donnerstag gehen die Temperaturen ein Stückchen zurück und dann müssen wir auch mal wieder mit Regen rechnen.
1: Läuft bei dir.
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1: Vorsicht, eine ungesicherte Unfallstelle auf der A2 Hannover Richtung Dortmund zwischen Garbsen und Wunstorf-Lute. Und ein liegen gebliebener LKW auf der A28 Oldenburg Richtung Bremen zwischen Oldenburg-Eversen und Oldenburg-Kreinbrück.
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1: Der Dienstag ist noch blitzerfrei. Wenn ihr doch schon einen Blitzer entdeckt habt, dann ruft gerne an. Kostenlos 0800 529 und 4x5. Euch allen eine gute Fahrt.
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0: Genauso habe ich mich auch angehört, als der Wecker heute Morgen geklingelt hat. Es ist 20.
1: Das ist ein richtig guter Song.
0: Ist es auch. Asaf Avidan, dazu gleich Clock Clock mit Over. Das ist einfach mehr Musik und mehr Abwechslung hier bei FFN.
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0: Und das auf dem Weg zur Baustelle, in die Werkstatt oder direkt zum Kunden. Ihr Handwerkerinnen und Handwerker leistet jeden Tag so tolle Arbeit und dabei werdet ihr fleißig unterstützt vom Nachwuchs.
1: Die besten jungen Gesellinnen und Gesellen aus Niedersachsen sind gestern gegeneinander angetreten bei den Deutschen Meisterschaften im Baugewerbe in Garzen in der Region Hannover.
0: Unsere junge Gesellin Lisa aus dem Guten Morgen Niedersachsen-Team war bei der Prüfung der Fliesenleger dabei und hat bei Malte aus Blomberg in Ostfriesland über die Schulter geschaut. Seine Aufgabe: ein buntes Blumenmosaik fließen, so wie in der Vorlage.
3: Bist du aufgeregt? Ja. Stehst du unter Strom?
4: Geht so. Ich glaube, es gibt Schlimmeres, aber ich gebe mein Bestes und dann entweder wird das was oder nicht.
3: Du hast hier ein Motiv vorgegeben bekommen und die Fliesen, die verlegst du jetzt nach dem Muster.
4: Ja, die Fliesen werden hier zugeschnitten, also die passen jetzt ja vorher nicht. Es sind jetzt ja 4 Blumen da oben, 2-mal gelb, 1-mal orange, 1-mal rot. Mhm. Dann habe ich mir das aufgezeichnet, einmal die Blume. Und dann mit einer Anschlagtechnik mit diesem Lineal wird von beiden Seiten einmal geschnitten.
5: Müssen mal irgendwie so ein Dreieck schneiden?
3: Oh ja, voll gerne.
4: So, das ist ein Ölglasschneider, also das hier mit einer, am besten mit der linken Hand randrücken, mit der rechten dann so, dass du immer am Lineal bist und dann einmal.
3: Okay, das kriege ich hin.
4: Ja.
3: Oha, das hat gut geklappt, ne?
4: Ja, hier fehlt jetzt ein Stück.
3: Okay, dann lasse ich dich das wohl mal lieber machen. Ich wünsche dir noch ganz viel Erfolg für deine Prüfung.
4: Ja, vielen Dank.
1: Ja, am Ende hat Malte den 2. Platz geholt. Also. Darauf kann er wahnsinnig stolz sein. Mhm. Wir sind's auch. Und später hörte dann noch die einzige Frau, die als Zimmerin beim Wettbewerb dabei sein war. Mehr dazu kurz nach 9:30 hier bei uns bei FFN.

0: Schönen guten Morgen. FFN ist hier um 6.48 Uhr. Im Pyjama am Frühstückstisch sind wir bei euch. Um diese Uhrzeit seid ihr wahrscheinlich sehr froh, wenn euch noch keiner über den Weg läuft. Es gibt einfach so Momente, da wollen wir nicht gerne gesehen werden. Und genau dann treffen wir immer Bekannte. Ja. Julia hat das gerade im Sportgeschäft erlebt.
1: Ja, da habe ich mir neue Laufschuhe gekauft. Und ja, Da muss man die ja ausprobieren. Da musst du da ja wirklich durch den Laden rennen, während alle anderen normal einkaufen. Und am nächsten Tag hat mich unsere Kollegin Daniela darauf angesprochen. Meinte, ja, Warst du da gestern im Sportgeschäft? Habe ich dich, glaube ich, gesehen. Ja. Das war mir richtig unangenehm. Aber ich glaube, das war albern, ja, wie das aussah.
0: Sportgeschäft geht ja noch, ne? Aber es gibt ja auch so Beispiele im Supermarkt, wenn man dann ausnahmsweise mal nur ungesunden Kram kauft und zack, steht die Erzieherin der Kinder direkt da.
1: Ja, sonst kaufen wir immer ganz viel Obst und Gemüse. Oder wenn ihr irgendwie eine fette Erkältung habt und dann richtig fertig aussieht, einmal kurz bei der Apotheke was rausholen müsst und dann ist da euer Ex-Partner mit neuer Freundin.
0: Ich habe unseren Chef mal getroffen in Jogginghose mit einem 6er-Träger Bier. Ich, nicht er. Das sollte ich vielleicht noch richtig stellen.
1: Liebe
0: also,
1: Grüße.
0: Wir hoffen, ihr kommt ohne peinliche Momente durch den Dienstagmorgen. Mit uns ist ja zum Glück nie peinlich hier bei F.

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10: 7 Uhr am Dienstagmorgen. Ein Herke in Peine, ein Jever in Ostfriesland oder ein Harry oder Gilde oder Lindner Spezial in Hannover. Also nach der Tour hätte man ordentlich einen Tee, Thomas Menzel.
11: Ja, schönen guten Morgen. Darum soll es aber leider gar nicht gehen, hier um eine kleine Bierverkostungstour, sondern um die regionalen Biersorten und darum, dass es wohl eine weniger wird. Die Braunschweiger Wolters Rettungsversuche scheinen vergebens gewesen zu sein.
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11: Ende des Jahres soll Schluss sein, dann wird die Produktion in der Hofbrauerei Wolters in Braunschweig eingestellt, so berichtet es die Braunschweiger Zeitung. FFN-Reporter Christoph Knicker.
13: Schon Ende vergangener Woche hatte sich angedeutet, dass die Wolters-Rettungsversuche vergebens waren. Offiziell bestätigen wollte das am Wochenende aber noch niemand. Gestern sind die Mitarbeitenden der Zeitung zufolge dann auf einer Betriebsversammlung über die bevorstehende Schließung informiert worden. Die Brauerei hatte schon länger Sorgen, wurde aber immer wieder von ihrer Eigentümerin, der Volksbank Bravo, finanziell unterstützt. Aber mit eigenen Problemen will die Bravo nun einen Schlussstrich ziehen und begründet das Wolters aus in der Braunschweiger Zeitung auch mit einem massiv gesunkenen Bierkonsum.
11: Die Regierungskoalition sucht noch immer nach einem Kompromiss im Streit um die Finanzierung der Pflegeversicherung. Am späten Abend haben Kanzler Friedrich Merz, Gesundheitsminister Carsten Linnemann und der Finanzminister Lars Klingbeil beraten. Ob es ein Ergebnis gebracht hat, das wissen wir aber nicht. Eigentlich will das Kabinett die Pflegereformpläne morgen auf den Weg bringen. In Myanmar hat das Militär mit Kampfjets einen Markt und eine Brücke angegriffen. Augenzeugen und lokale Medien berichten von mindestens 49 Toten und fast 60 Verletzten. Die meisten Opfer waren demnach Zivilisten. In der Region in Myanmar kämpft eine Rebellengruppe seit Jahren gegen das Militär. Der Hurrikan Polo hat den mexikanischen Bundesstaat Baja California erreicht. In Küstengebieten gibt es schon Überschwemmungen. Sicherheitsbarrieren haben gegen das Militär.

0: Frisch, was ja auch vollkommen normal ist. Wir sind fast im Oktober. 14 Grad aktuell in Resse auf dem Moorerlebnispfad. In Farel am Fareler Wald haben wir 16 Grad. Wir bekommen dann aber heute nochmal bis zu 28 Grad. Wird noch wärmer sogar als gestern. Und dazu können wir uns auch wieder auf ganz viel Sonne freuen. Der FFN-3-Tage-Trend morgen dann auch nochmal schön und sonnig. Ab Donnerstag kommt dann der Herbst wieder ein bisschen mehr zu uns. Dann mehr Wolken, mehr Regen und nur noch knapp über 20 Grad.
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2: Vorsicht, ein totes Tier auf der A7 Hannover Richtung Kassel zwischen Göttingen und dem Dreieck Drammetal. A28 Oldenburg Richtung Bremen zwischen Oldenburg West und Oldenburg Marschweg. 3 Kilometer Stau, 30 Minuten braucht ihr mehr. Hier sind LKW liegen geblieben. Und Vorsicht, es gab einen Unfall auf der B65 Bad Nenndorf Richtung Hannover in Bornum in der Überleitung zur Beckstraße Richtung Linden Süd.
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2: Keine Blitzer heute unterwegs. Habt ihr doch einen Blitzer gesehen oder einen Stau, dann ruf gerne an. Kostenlos 0800 529 und 4x die 5. Euch allen eine gute Fahrt.
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2: Wir gewinnen nächstes Jahr den Eurovision Song Contest. Das steht jetzt schon fest. ESC-Legende Ralf Siegel, der lag monatelang im Koma. Jetzt ist er wieder fit. Und das Erste, was er gesagt hat, ich plane was Neues für den Song Contest mit Genghis Khan.
0: Ich habe etwas verhältnismäßig Anspruchsvolles entwickelt. Das ist auch notwendig, wenn es um so eine Weltgruppe geht. Weltgruppe ist ein großes Wort für eine Band, die ihren letzten Top Ten Hit in Deutschland vor 45 Jahren hatte. Ja,
2: drücken wir mal ganz fest die Daumen, dass Genghis Khan, von denen übrigens keiner mehr aus der Originalbesetzung dabei ist, den deutschen Vorentscheid gewinnt und dann richtig abräumt. Jetzt eine Frau, die vielleicht irgendwann auch mal so erfolgreich sein wird wie Genghis Khan. Taylor Swift für euch, The Fate of a Feel.

0: Kommt gut zur Arbeit mit uns am Dienstagmorgen, 6:55. Hier ist FFN. 2 Tage noch durchhalten. Ab Donnerstag gilt der Tankrabatt. Mal sehen, wie schnell die Entlastung dann auch wirklich bei uns Kunden ankommen.
1: Ja, da werden einige von uns bis ordentlich in Reserve fahren. Ne? Ja. Bei uns geht's ruckzuck. 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Ihr habt heute bei uns in der Show nochmal die Chance. Dann braucht ihr auch gar nicht auf falsche Ideen kommen.
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3: Moin. Die gesperrte Straße von Humus, oder wie das da unten heißt, läuft direkt durch unsere Nachbarschaft, so zwischen Heizung und Tankstelle. Trotz oder wegen Tankrabatt wird der Sprit immer teurer. Und wer noch eine Ölheizung hat oder Flüssiggas, glotzt ängstlich auf seine Tankuhr. Mist, bloß noch 10%, also quasi schon leer. Was tun? Noch warten mit dem Nachtanken, bis Trump die Humusstraße freischießt oder einen Kredit aufnehmen? Wer Erdgas oder Fernwärme hat, muss ich nicht entscheiden. Der ist sowieso der Gelackmeierte. Hast du einen Tank, hast du immerhin noch die Alternative, keine Heizung anmachen und Arsch abfrieren. Oder du machst es wie ein paar Selbstversorger in Bremen. Die haben 6.000 Liter Sprit aus geparkten LKWs abgesaugt. Da gehören jetzt natürlich die Besitzer von Güllefässern zu den Hauptverdächtigen. Also ich. Unsere Oma hat schon an meinem Fass gerochen, ob ich damit was zu tun habe. Man sieht daran aber auch wieder die Rückständigkeit von Germany. In Ötiland hat schon vor Monaten ein Serbe 54.000 Liter Sprit geklaut. Nicht Tanks ausgesaugt, sondern eine Tankkarte geklaut. Ja, so viel ist aber auch klar. Wenn du heute auch bloß einen ganz normalen PKW leersaugst, hast du ganz leicht 100 Euro erbeutet. Das bringt mehr als jemand das Portemonnaie klauen. Da sind ja keine 100 Euro mehr drin bei den heutigen Preisen. Auf jeden Fall sollte man ein wachsames Auge haben auf Leute, die mit Kanistern auf Parkplätze rumschleichen. So ein Tankschloss kriegst du mit einer Nagelfeile auf. Und dann Schlauch rein und angesaugt, das teure Super Plus. Den Geschmack auf der Zunge kriegst du mit 3-4 Schluck aus der Pulle Apfelkorb wieder weg. Munter bleiben!

0: 20 nach 7. Na, wer von euch ist nach der Arbeit noch bei den Jungs und Mädels von der Feuerwehr, hilft bei der Tafel aus oder rettet Leben? Wir feiern euch.
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2: Ihr verdient alle Aufmerksamkeit der Welt. Diese Woche sind alle Rettungskräfte dran, die dann zum Einsatz kommen, wenn der Hauptamt-Rettungsdienst am Limit ist.

0: Ja, das ist wieder da mal wieder besonders. Fürs Musikvideo waren wir bei den Johannitern in Celle. Es hat unfassbar viel Spaß gemacht und Guido von den Johannitern hat sich nach dem Dreh bei uns gemeldet.
1: Es war einfach toll, euch bei uns als Gast gehabt zu haben. Ihr seid ja sofort abgegangen, in den RTW gesprungen, habt da performt wie die Profis. Das war echt klasse. Der Funke ist auf uns übergesprungen. Wir hatten echt gute Laune. Hat richtig viel Spaß gemacht. Macht uns tierisch stolz. Vielen Dank für alles.
2: Ach, schön. Sehr, sehr gerne. Das Video findet ihr bei uns im Netz. Klickt ffn.de. Lasst alle ganz viel Liebe da für unsere Rettungskräfte

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1: Halb acht am Dienstagmorgen. Kleiner Geldsegen für Bremen, wobei wir das klein mal besser direkt wieder vergessen, Thomas Menzel.
2: Ja, schönen guten Morgen. Bremen und Bremerhaven bekommen vom Bund 1,35 Milliarden Euro für den Bremer Airport. Und den Hafen in Bremerhaven hat Otto Normalo selbst erstmal wenig von. Sowohl Flug- als auch Schiffshafen werden nämlich militärisch ordentlich gepimpt, damit sie für die Anforderungen der Bundeswehr und der NATO auch reichen und das Ganze erfüllen. Darum kommt der Verteidigungsminister Boris Pistorius heute auch nach Bremen, um das einzutüten. Im Prozess um die Lidl-App soll heute am Oberlandesgericht Brandenburg eine Entscheidung fallen. Es geht um mögliche Diskriminierung, weil zum Beispiel ältere Menschen ohne Smartphone ausgeschlossen sind. Ähnliche Klagen bei anderen Supermärkten oder Discountern waren bislang erfolglos. Im Kongo haben sich seit Mitte Mai über 8000 Menschen mit dem Ebola-Virus angesteckt. 3900 Mal ist eine Infektion schon tödlich verlaufen. Aktuell sind knapp 800 Menschen im Land in Isolation oder Behandlung. Und der CSU-Chef Markus Söder ist zusammen mit dem Münchner OB Dominik Krause von den Grünen Achterbahn gefahren, nicht ganz freiwillig. Sie haben ihren Wetteinsatz eingelöst, weil München ja der deutsche Olympiabewerber wird.
1: Danke, Thomas, für den Überblick.
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3: Ich bin Christoph Nigel. Schönen guten Morgen. Am Landesarbeitsgericht in Hannover startet heute das Berufungsverfahren um eine alternative Gewerkschaft bei Volkswagen. Der Verein Zentrum wollte am Standort in Gifhorn Vertrauensleute in den Betriebsrat bringen. Das hat das Unternehmen abgelehnt. In der Begründung hat VW Zweifel geäußert, dass der Verein eine Gewerkschaft sei. Der Verein Zentrum gilt als AfD-nah. Richtig viel Zeit gelassen haben sich drei Männer bei einem Raub in Neustadt am Rübenberg. Opfer war eine 86-Jährige, während einer der Täter in der Nacht zuvor gestern bei ihr blieb und sie bewachte, durchsuchte. Die beiden anderen drei Stunden lang die Wohnung. Anschließend flüchteten sie mit Schmuck und Bargeld. Die 86-Jährige blieb körperlich unversehrt. Und die deutsche Meisterschaft im Tischlerhandwerk geht in Celle heute eine neue Runde. Die besten Meisterinnen und Meister aus der niedersächsischen Handwerkskammer treten gegeneinander an. Mehrere Stunden haben sie Zeit, einen zerlegbaren Hocker anzufertigen.
4: Im Niedersachsenwetter wird das heute der wärmste Tag der Woche, bis zu 28 Grad bekommen wir. Heute Morgen noch ein bisschen bewölkt, ab dem Vormittag dann aber ganz viel Sonne. 15 Grad sind es jetzt in Bad Zwischenahn im Kurpark. 14 Grad haben wir in Wieder am Stöberhai. Der wurde jetzt von den Wanderern im Harz zur schönsten Stempelstelle im ganzen Harz gewählt. Ja, 720 Meter hoch, ist der höchste Berg im Südharz. Hat man eine ganz tolle Aussicht von oben auf die umliegenden Täler. Vielleicht ja auch was Schönes jetzt für die nächsten Tage. Der FFN-3-Tage-Trend wird nämlich auch morgen nochmal schön sonnig und warm. Ab Donnerstag gibt es Regen und dann gehen die Temperaturen noch ein ganzes Stückchen runter.
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1: Vorsicht, ein Maurerkübel auf der A2 Hannover Richtung Dortmund zwischen Hannover-Lahr und Hannover-Bodfeld. Ein totes Tier auf der A7 Hannover Richtung Kassel zwischen Göttingen und dem Dreieck Drammetal. A28 Oldenburg Richtung Bremen zwischen dem Dreieck Oldenburg-West und Oldenburg-Marsch. Weg 5 Kilometer Stau, 45 Minuten braucht ihr mehr. Hier ist ein LKW liegen geblieben. Und es gab einen Unfall auf der B241 zwischen der A36 in Fienburg und Wülperode. Die Bundesstraße ist in beiden Richtungen gesperrt und auch die Ein- und Ausfahrt der Autobahn.
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1: Der Dienstag ist noch blitzerfrei. Habt ihr doch einen Blitzer gesehen oder einen Stau, dann ruft gerne an. Kostenlos 0800 529 und 4x die 5. Euch allen eine gute Fahrt.
4: Kommt gut in den sonnigen Dienstag mit uns hier bei FFN. Wir sind's, Julia und Axel.
1: Morgen.

0: Schönen Dienstag euch. Wir begleiten euch zur Arbeit. Es ist 7.41 Uhr und mit uns sind die hohen Spritpreise gar kein Problem. Wir schenken euch mit etwas Glück 1.500 Euro. Damit kommt ihr ungefähr 10.000 Kilometer weit. Boah. Das ist von Hannover bis nach Lissabon.
1: Krass.
0: Und wieder zurück. Eine Frage haben wir nur.
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1: Viel Spaß mit euch zu rätseln. Ja. Dauert nicht mal mehr eine halbe Stunde, bis ihr wieder einen Tipp abgeben könnt. Jetzt schon mal überlegen, wer unser Promi sein könnte.
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0: So, den ersten Hinweis hatten wir schon für euch heute. Zwischen 45 und 55. Mhm. Wir haben noch einen Bonus für euch und verraten euch, was denn da gesungen wird. Der Song, den unser Promi singt, ist nicht italienisch, sondern Spanisch.
1: Iglesias mit Bailando. Nicht zu verwechseln mit Lunas Bailando, nee, oder Enrique Iglesias Bailamos.
0: Bailamos, ja.
1: Es könnte also sein, dass unser Promi was mit Spanien zu tun hat oder zumindest spanische Musik mag.
0: Und Bailando heißt ja auch tanzen. Rätselt weiter mit. Die Nummer und alle Infos findet ihr bei uns im Netz. Klickt ffn.de. Da steht, wie es geht. Da findet ihr auch immer alle falschen Tipps, die schon abgegeben worden sind.
4: Alvaro Soler war mein allererster Gedanke, als ich es heute Morgen gehört habe.
5: Ich glaube, das ist Giovanni Zarella.
6: Ich tippe auf Ailton.
7: Ich würde tippen Neck.
8: Neck. Okay, Laura Nonché. Großartiger Titel damals. Neck ist es leider nicht.
0: So, jetzt seid ihr bestens vorbereitet. Es geht gleich wieder um 1.500 Euro.
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0: Guten Morgen Niedersachsen, 7.48 Uhr hier bei FFN. Wir holen uns an diesen sommerlichen Herbsttagen noch ein bisschen gesunde Gesichtsfarbe ab. Mhm. Und auch unser Obst und Gemüse bekommt jetzt vielleicht doch noch den letzten Schub und wird reif. Und wenn nicht, hat Axel einen guten Tipp.
1: So, wenn ihr so wie ich Tomaten auf dem Balkon oder im Garten habt und die nicht mehr rot werden wollen, dann gibt's einen Kniff. Erntet die grünen Tomaten ab, legt sie mit einer Banane zusammen in einen Pappkarton. Und durch das Fruchthormon, was die Banane abgibt, werden eure Tomaten auch ohne Sonne noch rot. Wir haben es schon für euch getestet, es klappt wunderbar.
0: Ich habe eine kritische Nachfrage.
1: Ja.
0: Bist du nicht farbenblind oder hast du eine Rot-Grün-Schwäche?
1: Meine Freundin hat mir bestätigt, dass die Tomaten rot waren. Sie hat das Go gegeben.
0: Okay, und ich kann euch sagen, wenn es das Prädikat Nina geprüft gibt,

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9: Es ist am Dienstag. Rabatte, Rabatte und noch mehr Rabatte. Das versprechen die Apps von Supermärkten und Discountern. Aber es haben nun mal nicht alle ein Smartphone, Thomas Menzel.
10: Ja, schönen guten Morgen. Früher gab es ja mal ganz analog solche Rabattmarken zum Ausschneiden. Habt ihr vielleicht auch noch mal gesehen. Ganz ohne QR-Codes. Dass das heute nur mit Apps geht, finden einige unfair.
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10: Oberlandesgericht in Brandenburg an der Havel fällt heute eine möglicherweise wegweisende Entscheidung. Es geht um Rabatte, die es nur mit der Lidl-App gibt. FFN-Reporter Max Wilsmann. Die Verbraucherzentrale hat dagegen geklagt.
12: Merdi stuft Sonderrabatte, die es in der App gibt, als Altersdiskriminierung ein. Ältere und sehr junge Menschen, die kein eigenes Smartphone haben oder alleine bedienen können, würden von bestimmten Rabattaktionen ausgeschlossen, argumentieren die Verbraucherschützer. Auch für behinderte Menschen können die Sonderrabatte durch die App laut der Zentrale zur Barriere werden. Vergleichbare Klagen hat es auch schon gegen Penny und Netto gegeben. Die wurden jeweils abgelehnt, weil es laut den Richtern damals nicht ausreichend Belege für eine Diskriminierung gegeben hatte.
10: In Mecklenburg-Vorpommern gehen die Sondierungsgespräche weiter. Gestern hat die SPD mit dem bisherigen Koalitionspartner, mit der Linken, gesprochen. Heute soll es ein erstes Treffen mit den Grünen geben. Rot-Rot-Grün ist die einzige Möglichkeit für eine stabile Regierungsmehrheit im neuen Schweriner Landtag ohne Beteiligung der AfD. Im Kongo haben sich seit Mitte Mai inzwischen über 8000 Menschen mit Ebola infiziert. 3900 Mal ist die Ansteckung schon tödlich verlaufen. Aktuell sind knapp 800 Menschen in Isolation oder Behandlung. Diese Ebola-Epidemie ist schon die zweitgrößte nach dem Ausbruch in Westafrika zwischen 2014 und 2016. Das Virus wird durch Körperkontakt und Körperflüssigkeiten übertragen. Der aktuelle Ausbruch ist besonders schwer einzudämmen, weil es für diesen Ebola-Erreger weder einen Impfstoff noch eine spezielle Therapie gibt. Russland macht mobil. Wladimir Putin hat angeordnet, die russische Armee weiter aufzustocken. In seinem Dekret heißt es, die Personalstärke werde um 15.000 Soldaten erhöht. Demnach stünde sie dann bei 1,55 Millionen. Der ukrainische Präsident Volodymyr Zelensky wirft Russland unter anderem vor, dass diese Mobilmachung vor allem ausländische Staatsbürger einbezieht. Demnach bereitet Nordkorea die Entsendung von 10.000 weiteren Soldaten für den Kampf gegen die Ukraine vor. In Spanien ist eine 87 Jahre alte Frau zurück in ihrer zuvor zwangsgeräumten Wohnung. Der Fall hatte für landesweite Demonstrationen für die Rechte von Mieterinnen und Mietern gesorgt. Die schwerbehinderte Frau war vergangene Woche auf einer Trage aus ihrer Wohnung in Madrid geholt worden, nachdem sie dort 70 Jahre lang gelebt hatte. Die schwerbehinderte Frau war vergangene Woche auf einer Trage aus

0: Kassel zwischen Göttingen und dem Dreieck Drammetal. A28 Oldenburg Richtung Bremen zwischen dem Dreieck Oldenburg West und Oldenburg Marschweg. 5 Kilometer Stau. 45 Minuten braucht ihr mehr. Hier ist ein LKW liegen geblieben. Vorsicht, es gab einen Unfall auf der A39 Salzgitter Richtung Braunschweig zwischen Braunschweig-Rüningen Süd und Rüningen Nord. Und es gab einen Unfall auf HB241 zwischen der A36 in Fienburg und Wülperode. Die Bundesstraße ist in beiden Richtungen gesperrt. Auch die Ein- und Ausfahrt der Autobahn.
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0: Da habt ihr uns heute Morgen noch keine gemeldet. Wir wünschen euch allen eine gute Fahrt.
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0: Trommelt jetzt die Kolleginnen und Kollegen zusammen oder rätselt mit den Kindern auf dem Weg zur Schule. Es geht um 1500 Euro. Hört genau hin.
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4: Achtet auf den Song, auf die Sprache, alles kann irgendwas aussagen. Und einen Hinweis haben wir euch auch schon gegeben. Zwischen 45 und 55. Wir drücken euch ganz fest die Daumen.
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0: euch einen schönen Dienstagmorgen und an eurer Stelle würden wir anrufen und sagen, welcher Promi hier bei uns singt und mit etwas Glück den Jackpot von 1500 Euro knacken. Wir sind schon gespannt, ob jetzt gleich jemand von euch den richtigen Namen hat.
1: So, das, was Julia sagt. Neben klugen und sinnvollen Ratschlägen, die Spaß machen und unsere Tankfüllung bezahlen, gibt es noch die etwas unnötigen Ratschläge. Die kennen vor allem die Eltern unter uns.
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3: Wenn Eltern von kleinen Kindern auf werdende Eltern treffen, die sich gerade über die Schwangerschaft freuen, dann geben die immer Ratschläge.
4: Genießt nochmal das Essen ganz in Ruhe, mit der Musik, die nicht aus der Tony-Box kommt.
3: Sowas kann wahnsinnig nerven, weil es immer so leicht gehässig klingt.
4: Und schlaft euch nochmal richtig aus, muss für die nächsten 10 Jahre reichen.
3: Aber die schlimmsten Ratschläge kommen ja erst noch. Wenn das Baby nämlich da ist, dann kommen die Großeltern und die wissen alles besser. Und die geben Ratschläge aus einer anderen Zeit.
5: Ja, meine Güte, setz ihn doch halt ein paar Stunden vor den Fernseher. Das hat dir ja auch nicht geschadet.
3: Und die allerbesten Tipps geben immer noch die Urgroßeltern.
6: Du tunkst einfach das Fingerchen in den Schnaps und lässt ihn dran nuckeln. Dann schläft er wunderbar.

0: wunderschönen Start in diesen Dienstag mit uns hier bei FFN. Genießt den Sommer im Herbst bei uns in Niedersachsen. Heute bis zu 28 Grad. Und wir sorgen für noch mehr gute Laune.
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2: So viel Spaß mit euch zu rätseln. Mittlerweile sind schon wieder 1500 Euro in unserem Jackpot. Alle Infos gibt's bei uns im Netz. Klickt ffn.de, da steht, wie es geht.
0: Hallo Saskia aus Delmhorst.
3: Hallo Julia, hallo Axel.
0: Das Geld ist bei dir quasi schon verplant.
3: Ja, ich bin vor kurzem umgezogen. Da habe ich noch ein paar Besorgungen und jetzt hat mich meine Waschmaschine auch noch verlassen letzte Woche. Das ist so ein bisschen Pech gerade.
2: Ja, das ist ja, diese Großgeräte gehen immer kaputt, wenn man es am wenigsten braucht, ne? Mhm.
3: Ganz genau.
2: Saskia, dann hören wir uns doch den Promi nochmal an.
4: Yo quiero estar contigo, vivir contigo, bailar contigo, tener contigo una noche loca, con tremenda nota.
2: Wer singt denn da?
3: Ich habe überlegt, Jorge González vielleicht.
0: Oh, ja. Also ist ja ein spanischer Song. Das würde ich ihm auch zutrauen, dass er das so gut hinkriegt. Wie alt ist Jorge González? Hat das gerade jemand im Kopf?
2: 59.
0: Ah, okay. Saskia, damit fliegt er raus. Wir hatten ja gerade den Hinweis zwischen 45 und 55, wenn es denn um das Alter geht.
2: Saskia, aber wirklich sehr, sehr guter Tipp. Aber Jorge González ist es nicht.
3: Ja, schade.
2: Ja, aber danke, dass du mitgerätselt hast. Na denn?
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2: Weiß jemand, wo der Jackpot jetzt steht?
0: Ja, ich weiß das. Ab jetzt geht es um 1600 Euro. Lasst euch das nicht entgehen. Ihr habt heute noch ganz viele Chancen zu lösen.
2: Okay, González. Finde ich witzig.
0: War ein guter Tipp.
2: War wirklich ein guter Tipp. Aber nicht der richtige.
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2: Halb neun ist es, die KI-Systeme werden immer menschlicher und damit auch gefährlicher. Thomas Menzel.
11: Ja, schönen guten Morgen. Der KI-Branchenriese OpenAI veröffentlicht sein neuestes KI-Modell wegen ganz akuter Sicherheitsbedenken jetzt erst einmal nicht. Eigentlich sollte dieses neue ChatGPT-Modell Astra in den kommenden Tagen oder Wochen rauskommen, aber Version 6.1 hat Nutzern in Tests nicht immer ehrlich geantwortet und teilweise eigeninitiativ gehandelt, ungefragt und ohne jede Erlaubnis. Also schon sehr menschliche Züge teilweise. In Mecklenburg-Vorpommern gehen die Sondierungsgespräche weiter. Gestern hat die SPD mit der Linken gesprochen. Heute gibt es das erste Treffen mit den Grünen. Rot, Rot, Grün, die einzige Möglichkeit für eine stabile Regierungsmehrheit im neuen Schweriner Landtag ohne die AfD. Außenminister Johann Wadephul ist auf seiner Europareise heute in der Slowakei in Bratislava. Da spricht er unter anderem mit dem Ministerpräsidenten Robert Fico. Wird vermutlich kein einfacher Besuch in der Slowakei, denn die politische Führung gilt als sehr pro-russisch. Und in Tennessee soll diese Woche zum ersten Mal seit über 200 Jahren eine Frau hingerichtet werden. Die war 18 Jahre alt, als das Todesurteil gefallen ist. Jetzt ist sie 50.
12: Danke, Thomas, für den Überblick.
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13: Ich bin Christoph Klinge. Einen schönen guten Morgen. Heute könnte es am Landgericht Hildesheim ein Urteil geben, und zwar wegen des Mordes an einer Frau. Einem 37-Jährigen wird vorgeworfen, seine Lebensgefährtin in seiner Wohnung getötet zu haben. Die Beziehung soll von Drogen- und Alkoholabhängigkeit geprägt gewesen sein. In Hannover, da hat die Polizei am Wochenende eine von der Stadt verbotene Veranstaltung in der Nordstadt aufgelöst. Es gab Hinweise auf einen möglichen Bezug zur verbotenen kurdischen Arbeiterpartei PKK. Nun gibt es Kritik von der linken Bundestagsabgeordneten Minsky. Sie war vor Ort und sagt, bei der Veranstaltung habe es sich um eine kurdische Gedenkfeier gehandelt. Und heute Mittag wird der Marktkirchenturm in Hannover wieder eingeweiht. Nach 2 Jahren Sanierung ist der endlich fertig. Mehrere tausend Backsteine des Turms wurden erneuert. Außerdem hat die Sanierung auch neue Befunde über die mittelalterliche Baukunst gezeigt.
2: Wir gucken aufs Niedersachsenwetter, und ich würde mich mal so weit aus dem Fenster lehnen und sagen, das ist wahrscheinlich der letzte so warme Tag in diesem Jahr.
11: Aha.
2: Zumindest in dieser Woche. Aha. Mal gucken, was dann im Oktober noch so kommt. Bis zu 28 Grad sind heute drin. So ein bisschen bewölkt heute Morgen noch. Ab dem Vormittag dann aber wirklich ganz viel Sonne. Aktuell sind es 15 Grad in Salzgitter an der Franzosenbrücke. 16 haben wir in Wiesmoor an der Blumenhalle. Der FFN-3-Tage-Trend. Auch morgen wird es nochmal warm. Nicht ganz so, aber auch nochmal warm und sonnig. Ab Donnerstag gibt es dann Regen und dann wird es alles ein bisschen herbstlicher bei uns. Temperaturen gehen runter. Zum Wochenende sind wir dann noch so bei um die 20 Grad.
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11: A1 Osnabrück Richtung Bremen zwischen dem Dreieck Stur und Bremen-Hemeling. 4 Kilometer stocken, ihr braucht 15 Minuten mehr. Vorsicht der Reifenteile auf der A2 Dortmund Richtung Hannover zwischen Lauenau und Bad Nenndorf. A28 Oldenburg Richtung Bremen zwischen dem Dreieck Oldenburg West und Oldenburg Marschweg. 5 Kilometer Stau, 45 Minuten braucht ihr mehr. Hier ist ein LKW liegen geblieben. Vorsicht, es gab einen Unfall auf der A39 Salzgitter Richtung Braunschweig zwischen Braunschweig-Rüningen Süd und Rüningen Nord. B1 Hildesheim Richtung Braunschweig zwischen Denzdorf und Braunschweig-Lehndorf. 2 Kilometer Stau, 40 Minuten mehr. Und es gab einen Unfall auf der B241 Osterode-Fienburg zwischen der A36 in Fienburg und Wülperode. Die Bundesstraße ist in beiden Richtungen gesperrt und auch die Ein- und Ausfahrt der Autobahn.
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11: Der Dienstag ist weiterhin blitzerfrei oder habt ihr einen Blitzer gesehen? Dann ruft gerne an, kostenlos 0800 529 und 4x die 5. Euch allen eine gute Fahrt.
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0: Bei euch zu Hause werkelt gerade der Fliesenleger oder ihr steht selbst auf der Baustelle. Ohne Handwerkerinnen und Handwerker geht nichts.
2: Nee.
0: Umso wichtiger, dass der Nachwuchs da unterstützt.
2: So, und die besten jungen Gesellen und Gesellen aus Niedersachsen sind gestern gegeneinander angetreten bei den deutschen Meisterschaften im Baugewerbe in Garbs in der Region Hannover. Wir waren natürlich wieder mit vor Ort und haben mit der einzigen Frau im Wettbewerb gesprochen. Zimmerin Katharina aus Cuxhaven hat uns da mal erklärt, was sie bei der Prüfung macht.
3: Gerade hole ich meinen verkanteten Schifter in die Fläche, um da dann halt die Klauen ranzukriegen. Ah. Ich glaube, Leute, die das noch nie gemacht haben, verstehen da jetzt noch nicht so viel von, aber es ist halt ein Holz im Dach, wenn man es ganz einfach sagen will.
2: Klauen, okay. Klauen gerne. Gut. So runde Nase, lustige Haare, große Schuhe.
0: Der war es, glaube ich, nicht. Neben den Zimmerern treten auch Maurer gegeneinander an. Maurermeister Thomas ist im Prüfungsausschuss und bewertet die Teilnehmer dann nach unterschiedlichen Kriterien.
4: Das Erste, was auch der Kunde auf der Baustelle erwarten würde, dass wir auf dem Grundstück stehen. Das heißt, dass wir die Aufgabe auch so ausgeführt haben, wie sie auf dem Plan stand. Heute morgens einer gestartet, hat das spiegelbildlich falsch schon gebaut, also durfte er schon mal wieder abreißen, durfte wieder neu starten, weil man schon mal auf die Zeichnung gucken sollte. Und dann kommt das Nächste, ist Präzision, also Maße, Lot, Winkel, das muss erstmal alles stimmen. Und dann soll es am Ende noch sauber aussehen, wie beim Essen.
2: So, ja, das Auge ist mit. Ne? Also nicht von wegen hier, das guckt sich weg oder Silikon ersetzt die Präzision. Beim Handwerk und beim Frühstück gilt also, das Auge ist mit. Hauptsache mit FFN dann auch das Ohr ist mit.

0: Mitgesungen im Auto zu Cyndi Lauper mit Girl Just Want to Have Fun hier bei FFN. Das ist einfach mehr Musik und mehr Abwechslung. Wenn euch dabei gerade jemand sieht, ist das gar nicht schlimm. Es gibt aber Momente, da wollen wir nicht so gerne gesehen werden. Und genau dann treffen wir immer Bekannte. Julia hat es jetzt im Sportgeschäft erlebt.
1: Das war mir ein bisschen unangenehm, weil da habe ich neue Laufschuhe gekauft und dann muss man die ausprobieren. Und dann rennst du da wirklich durch den Laden mit normalen Klamotten und versuchst zu probieren, sind die Schuhe jetzt gut? Und am nächsten Tag hat mich unsere Kollegin Daniela darauf angesprochen. Sag, warst du da gestern im Sportgeschäft, habe ich gesehen, wie du da durch den Laden gelaufen bist.
0: Sportgeschäft ist ja okay. Also,
1: ja, fand ich aber auch schon unangenehm.
0: Erotik-Shop wäre unangenehm.
1: Okay,
0: so,
1: ja, oder?
0: Aber man kennt das, ne? Im Supermarkt, dann kauft man ausnahmsweise mal wirklich was Ungesundes und Dino-Nuggets und zack, steht die Erzieherin der Kinder hinter einem.
1: Ja, oder man ist richtig krank, ne? Man sieht auch nicht gut aus, muss dann eben bei der Apotheke rein und dann ist da der Ex-Partner mit der neuen Freundin.
0: Ach, es ist auch doch immer so. Oh. Wir hoffen, ihr kommt ohne peinliche Momente durch den Dienstagmorgen. Mit uns ist ja nie irgendwas.

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10: Am Dienstagmorgen. Miteinander sprechen hilft jedenfalls mehr als nicht miteinander sprechen, Thomas Menzel.
11: Ja, schönen Morgen. Es könnte heute der Kalenderspruch vom Außenminister sein nach dem Gesprächsversuch mit seinem russischen Amtskollegen. Sucht Johann Wadephul jetzt nämlich in der Slowakei das Gespräch.
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11: Bundesaußenminister Johann Wadephul versucht sich als Brückenbauer, nachdem er vergangene Woche als erster deutscher Amtsinhaber seit dem Beginn des Ukraine-Kriegs mit der russischen Regierung gesprochen hat, reist er heute in die Slowakei. FFN-Reporter Maxi Wilsmann.
13: Der slowakische Ministerpräsident Fico gilt als pro-russisch. In der Vergangenheit hatte er EU-Sanktionen gegen Russland wiederholt kritisiert. Mit Wadephul wollen die slowakischen Vertreter heute unter anderem darüber sprechen. Es geht um die Verpflichtungen, die die Slowakei als EU- und NATO-Mitglied hat. Anschließend reist Wadephul weiter nach Straßburg. Dort hält der Bundesaußenminister eine Rede im Europarat. In der soll es unter anderem um den Schutz von Rechtsstaatlichkeit und Demokratie gehen.
11: Im Kongo haben sich seit Mitte Mai mittlerweile über 8000 Menschen mit dem Ebola-Virus infiziert. 1.900 Mal ist so eine Ansteckung schon tödlich verlaufen. Aktuell sind knapp 800 Menschen in Isolation oder Behandlung. Diese Ebola-Epidemie ist schon die zweitgrößte nach dem Ausbruch in Westafrika zwischen 2014 und 2016. Das Virus wird durch Körperkontakt und Körperflüssigkeiten übertragen. Der aktuelle Ausbruch ist besonders schwer einzudämmen, weil es für diesen Ebola-Erreger weder einen Impfstoff noch eine spezielle Therapie gibt. Die nächste Stufe im Handelsstreit zwischen den USA und Kanada ist erreicht. Jetzt gilt in den USA ein Importverbot für bestimmte kanadische Waren. Das betrifft alkoholische Getränke, Milchprodukte und Motorräder aus Kanada. Die dürfen gar nicht mehr in die USA geliefert werden. Die Trump-Regierung hatte schon vorher eine Reihe von kanadischen Waren mit Zöllen in Höhe von 50% belegt. Darauf hatte Kanada mit Gegenzöllen reagiert. Der Hurricane Polo hat den mexikanischen Bundesstaat Baja California erreicht. In Küstengebieten gibt es schon Überschwemmungen. Sicherheitsbarrieren haben dem Sturm nicht überall standgehalten. Der Hurricane hat inzwischen auch in 10 US-Bundesstaaten Unwetterwarnungen zur Folge gehabt. Polo ist der erste Hurricane der Saison, der auf Land trifft. In Berlin wird gleich der Deutsche Schulpreis verliehen. Im Finale stehen 15 Schulen, die meisten aus Bayern, Baden-Württemberg, Hessen und Nordrhein-Westfalen. Der große Hauptpreis ist mit 100.000 Euro dotiert. Der Schulpreis zeichnet die Unterrichtsqualität, die Leistung und den Umgang mit Vielfalt an Schulen aus.
7: sind, glaube ich, noch eine Menge Bratwürste und Salate im Kühlschrank. Überall bei uns in Niedersachsen.
10: Bei uns auch.
7: Bei Axel wurde auch gestern nochmal gegrillt.
10: Oh, das war so schön. Ey.
7: Muss man ja auch alles gerade nochmal mitnehmen. Und was fandest du besonders schön abends?
10: Dass es schon dunkel war.
7: Ja.
10: Also wer auch so frühe Frühschicht hat wie wir, kennt das. Also man ist immer im Bett, bevor es dunkel wird. Und draußen auf dem Balkon zu sitzen und dann zu sehen, dass überall nebenan die Lichter angehen, hat auch dazu geführt, dass ich vielleicht einen Schnuff zu lange draußen gesessen habe.
7: Und heute machst du das dann nochmal. Bis zu 28 Grad sind heute drin.
10: Auf dem Balkon zu sitzen und dann zu sehen, dass überall nebenan die Lichter angehen,

0: Waschweg 5 Kilometer Stau, 30 Minuten mehr. Und es gab einen Unfall auf der B241 zwischen der A36 in Fienburg und Wülperode. Die Bundesstraße ist in beiden Richtungen gesperrt und auch die Ein- und Ausfahrt der Autobahn.
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0: Keine Blitzer heute unterwegs. Habt ihr doch einen gesehen oder einen Stau, dann ruf gerne an. Kostenlos 0800 529 und 4x die 5. Euch allen eine gute Fahrt.
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2: Yay, Pras Michelle und ODB sind mit dabei mit Ghetto Superstar. Und vorher haben wir George Michael mit Somebody to Love. Sein Sakko im legendären Musikvideo zum Song sieht farblich ziemlich genau aus wie das erste Herbstlaubrad an den Bäumen.
0: Das fängst du auch noch so an. Also ich habe wieder gemerkt, der Herbst ist echt so ein Mittelfinger für alle, die farbenblind sind, so wie ich. Ich habe eine Radtour mit meiner Freundin gemacht und sie meinte, oh guck mal, die Bäume sind schon rot, sehe ich dich. So, deswegen freue ich mich sehr, dass wenigstens meine Alanis Morissette in den 90ern mit dabei ist, weil die kann ich sehr gut hören. Ironic, viel Spaß.

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0: Niedersachsen hat die Bronzemedaille, wenn es um Rettungsdienste geht. Mit 78 sind wir auf Platz 3.
1: Wow.
0: Wir finden, ihr verdient Gold.
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1: Jede Woche feiern wir euren Einsatz im Ehrenamt. Erst waren die Feuerwehren dran, dann die Naturschützerinnen und Naturschützer, die Trainerinnen und Trainer. Und jetzt geht's um euch, liebe Rettungskräfte. Ihr verzichtet auf euren Feierabend, um im Ernstfall Leben zu retten. Wir sagen Danke mit unserem FFN Ehrenamt-Hit.
0: Der ist schon wie wild durch die WhatsApp-Gruppen gegangen. Ja. Ihr habt uns so viele Nachrichten geschickt. Auch Matze vom DRK Hannover.
3: Der ist sehr flott und der kommt bestimmt gut an bei den Menschen, die ehrenamtlich im Rettungsdienst helfen. Und vielleicht hören wir den ja auch demnächst bei der Arbeit häufiger mal im Radio, nicht nur das eine Mal.
1: Sehr gut, flott mag ich sehr gerne. Ja. Was ihr euch wünscht, ist für uns natürlich Befehl. Dreht jetzt lauter auf der Wache und tanzt mit zu eurem ganz persönlichen FFN-Ehrenamt-Hit.

sind wir auch richtig stolz drauf, yes. Auch auf das Musikvideo. Ja. Schaut euch das gerne mal an, gibt's bei uns im Netz und dann natürlich auch den Song zum immer wieder anhören. Klickt ffn.de. Schönen Dienstagmorgen.

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10: Ich bin Christoph Nigge, schönen guten Morgen. Am Landesarbeitsgericht in Hannover startet heute das Berufungsverfahren um eine alternative Gewerkschaft bei Volkswagen. Der Verein Zentrum wollte am Standort in Gifhorn Vertrauensleute in den Betriebsrat bringen. Das hat das Unternehmen abgelehnt. In der Begründung hat VW Zweifel geäußert, dass der Verein eine Gewerkschaft sei. Der Verein Zentrum gilt als AfD-nah. Richtig viel Zeit gelassen haben sich drei Männer bei einem Raub in Neustadt am Rübenberg. Opfer war eine 86-Jährige, während einer der Täter in der Nacht zuvor gestern bei ihr blieb und sie bewachte, durchsuchte. Suchten die beiden anderen 3 Stunden lang die Wohnung. Anschließend flüchteten sie mit Schmuck und Bargeld. Die 86-Jährige blieb körperlich unversehrt. Und die Deutsche Meisterschaft im Tischlerhandwerk geht in Celle heute eine neue Runde. Die besten Meisterinnen und Meister aus der Niedersächsischen Handwerkskammer treten gegeneinander an. Mehrere Stunden haben sie Zeit, einen zerlegbaren Hocker anzufertigen.
11: Sonnenbrille raus, Sonnencreme raus, Grill steht vielleicht sogar noch. Es wird heute nochmal richtig warm bei uns. Der wärmste Tag der Woche. Bis zu 28 Grad sind drin im Niedersachsenwetter. Die meisten Wolken haben sich jetzt schon verzogen. Jetzt haben wir ganz viel Sonne die nächsten Stunden und folgende aktuellen Temperaturen. In Winsen am Jungkantor sind es jetzt 16, 17 Grad in Schortens an der Akkumer Mühle. Der FFN-3-Tage-Trend. Morgen wird es auch nochmal sommerlich. Ab Donnerstag gehen dann die Temperaturen ein Stückchen zurück. Dann wird es alles wieder ein bisschen herbstlicher. Dann gibt es auch mal wieder Regen.
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12: Vorsicht, es gab einen Unfall auf der A1 Hamburg Richtung Bremen zwischen dem Bremer Kreuz und Uphusen Bremen-Mahndorf. A1 Osnabrück Richtung Bremen zwischen den Dreieck Stur und Bremen-Hemeling 5 Kilometer stocken, 20 Minuten mehr. Es gab einen Unfall auf der A2 Magdeburg Richtung Braunschweig zwischen Irxleben und Marienborn-Helmstedt 6 Kilometer Stau aktuell. A28 Oldenburg Richtung Bremen zwischen dem Dreieck Oldenburg West und Oldenburg Marschweg 5 Kilometer Stau, 30 Minuten mehr. Hier ist ein LKW liegen geblieben. Ein Liegenbleiber auf dem Westschnellweg in Hannover auf der Limmerstraße in der Überleitung zur B441 Richtung Wunsdorf. Ein Unfall auf dem Südschnellweg in Hannover zwischen der Brabeckstraße und dem Seelhorster Kreuz. Und es gab einen Unfall auf der B241 zwischen der A36 in Fienburg und Wülperode. Die Bundesstraße ist in beiden Richtungen gesperrt und auch die Ein- und Ausfahrt der Autobahn.
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12: Es blitzt im Landkreis Friesland auf der B210 Schortens Richtung Jever vor Schortens unter der Brücke. Danke Stefan fürs Bescheid sagen. Wenn ihr auch einen Stau oder Blitzer gesehen habt, ruft gerne an, kostenlos 0800 529 und 4x die 5. Euch allen eine gute Fahrt.
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12: Schönen

0: Nacht in den Dienstag. Hier ist FFN. Rufen ist da von FFN am Vormittag. Hallo Rufen.
1: Hallo. Ich habe ein Thema mitgebracht.
0: Na?
1: Es geht um Blasen.
2: Heute bei FFN am Vormittag. Welche jetzt? Seifenblasen? Blasen an den Füßen?
1: Jawohl. Genau die.
0: Ja.
1: Und an den Händen.
0: Ja.
1: Gut. Wir haben nämlich die nächste Kinderfrage. Ihr grinst beide. Es freut mich.
2: Ich wollte einmal sicher gehen und gut, was
1: richtig,
2: es da
1: ja.
2: jetzt genau
1: wir
2: geht.
1: Haben die nächste Kinderfrage bekommen. Und die werden wir heute vormittag. Also warum kriegt man Blasen? Das, ja. ist die Frage. Ich ja. kann es noch nicht beantworten, aber wir kriegen es raus.
0: Gut.
1: Und dann sind wir ein bisschen schlauer. Und wir machen weiter bei Wer singt denn da? Mhm. Wir stehen mit dem Jackpot bei
0: 1600.
2: Ja.
1: Vollkommen richtig.
0: Ja.
1: Und deswegen werden wir da ansetzen und spielen heute Vormittag auch schon die nächste Spielrunde. Klickt ffn.de, da steht nochmal, wie es geht.
2: Viel Spaß euch mit Rufen und jetzt ganz viel Spaß mit Miley. Sie ist ja nur noch Miley, es ist nicht mehr Miley Cyrus. Unsere Miley hat neue Musik am Start und der Song ist ganz großartig. Großartig.
0: Großartig?
2: Großartig. Bass Persuades. Ich war so konzentriert, dass ich den Titel richtig ausspreche.
0: Super.
2: Das ist mehr Musik und mehr Abwechslung für euch. Großartig.
0: Großartig.
3: Let's go.

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7: Kurz nach 10 haben wir es. Das Herke aus Peine, Jefer aus Ostfriesland oder Harry Gilde und Lindner Spezial aus Hannover. Der Markt der Biersorten verliert eine niedersächsische Marke, Thomas Menzel.
8: Ja, schönen guten Morgen erst nochmal. Die traurige Gewissheit haben wir heute Morgen schon mal erzählt. Die Braunschweiger Wolters Rettungsversuche waren offenbar allesamt vergebens.
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8: Ende des Jahres soll die Produktion in der Hofbrauerei Wolters in Braunschweig eingestellt werden, das berichtet die Braunschweiger Zeitung. FFN-Reporter Christoph Knicke.
10: Schon Ende vergangener Woche hatte sich angedeutet, dass die Wolters-Rettungsversuche vergebens waren. Offiziell bestätigen wollte das am Wochenende aber noch niemand. Gestern sind die Mitarbeitenden der Zeitung zufolge dann auf einer Betriebsversammlung über die bevorstehende Schließung informiert worden. Die Brauerei hatte schon länger Sorgen, wurde aber immer wieder von ihrer Eigentümerin, der Volksbank Bravo, finanziell unterstützt. Aber mit eigenen Problemen will die Bravo nun einen Schlussstrich ziehen und begründet das Wolters aus in der Braunschweiger Zeitung auch mit einem massiv gesunkenen Bierkonsum.
8: Das Oberlandesgericht Brandenburg fällt zur Stunde ein möglicherweise wegweisendes Urteil zu Rabatt-Apps. Es geht um die Rabatte, die es nur mit der Lidl-App gibt. FFN-Reporter Maxi Wilsmann, die Verbraucherzentrale, hat dagegen geklagt.
11: Die stuft Sonderrabatte, die es in der App gibt, als Altersdiskriminierung ein. Ältere und sehr junge Menschen, die kein eigenes Smartphone haben oder alleine bedienen können, würden von bestimmten Rabattaktionen ausgeschlossen, argumentieren die Verbraucherschützer. Auch für behinderte Menschen können die Sonderrabatte durch die App laut der Zentrale zur Barriere werden. Vergleichbare Klagen hat es auch schon gegen Penny und Netto gegeben. Die wurden jeweils abgelehnt, weil es laut den Richtern damals nicht ausreichend Belege für eine Diskriminierung gegeben hatte.
8: Das Militär in Myanmar hat mit Kampfjets einen Markt und eine Brücke im Land angegriffen. Augenzeugen und lokale Medien berichten von mindestens 49 Toten und fast 60 Verletzten. Die meisten Opfer waren demnach Zivilisten. In der Region in Myanmar kämpft eine Rebellengruppe seit Jahren gegen das Militär. Die Starship-Rakete von SpaceX hat zum ersten Mal die Erde umrundet und das deutlich schneller als geplant. Die neue Riesenrakete hat während der Erdumrundung 26 Satelliten ausgesetzt. Nach gerade mal 3 Stunden war die Mission erledigt und die Starship-Rakete ist wieder am Boden gelandet.
7: Wenn der Nebel und die Wolken erstmal weg sind, dann wird das heute nochmal richtig schön im Niedersachsenwetter. Bei bis zu 27 Grad verabschiedet sich nämlich der Sommer meistens trocken von uns in Gärden. Am Burgbergturm haben wir 17, genauso wie in Twiest am Rathaus und Bersenbrück an der Hasemühle. Der FFN-3-Tage-Trend morgen sogar dann bei 28 Grad, bevor wir dann Donnerstag so langsam in den Herbst wechseln. Ordentlich was an Regen und Freitag sind wir dann nur noch bei 21 Grad.
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7: Geht los mit der A2 Magdeburg Richtung Braunschweig zwischen Irxleben und Marienborn-Helmstedt. 6 Kilometer Stau. Ihr müsst hier mit sehr langen Wartezeiten rechnen, wenn ihr da unterwegs seid. Vorsichtig ein liegen gebliebener LKW. A28 leer Richtung Oldenburg zwischen Leer Ost und Filsum. A28 Oldenburg Richtung Bremen zwischen dem Dreieck Oldenburg West und Oldenburg, wenn ihr da unterwegs seid. Vorsichtig ein liegen

0: Noch einer auf der B210 Schortens Richtung Jever, vor Schortens unter der Brücke. Und in Hannover auf der Fessestraße in Höhe Köthnerholzweg. Da blitzt es sogar in beiden Richtungen. Heiko, Stefan und nochmal Heiko. Euch noch herzlichen Dank nochmal fürs Bescheidsagen. Und wenn ihr jetzt auch noch einen Stau oder einen Blitzer für uns habt, dann ruft gern durch. Kostet nichts. 0800 529 und viermal die 5. Gute und sichere Fahrt.
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0: Moin zusammen, und das werdet ihr mit Sicherheit mitbekommen haben. Was haben Jorge González, Alvaro Soler, Neck, Giovanni Zarella und Ailton gemeinsam? Kann ich euch gleich verraten, denn wenn ihr diese Gemeinsamkeit wisst, dann habt ihr die Chance auf 1.600 Euro. Alle Infos gibt's hier gleich nochmal bei mir.

0: Das ist mehr Musik und mehr Abwechslung hier am Dienstag bei FFN. Gleich die neue von Tiffany Harris. Find Me. Richtig, richtig gute Nummer geworden. Aber vorher, lass uns noch mal einmal bitte kurz über richtig viel Kohle sprechen.
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0: Wenn ihr uns das beantworten könnt, also welcher Promi bei uns singt, dann gibt es für euch unseren Jackpot. Und der steht schon wieder bei 1.600 Euro. Liebes Niedersachsen, wer singt hier?
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0: Es ist knifflig, aber es ist machbar. So viel kann ich schon mal verraten. Ihr habt schon ganz viele Vermutungen. Claudia aus Jaderberg in der Wesermarsch hat bei Guten Morgen Niedersachsen mit Julia und Axel ihren Tipp heute abgegeben.
3: Den Kugelblitz, das Ailton.
4: Ach, das ist ja großartig.
5: Hat jetzt hier gerade erst am Wochenende im Weserstadion wieder gespielt. Es wurde 100 Jahre Weserstadion in Bremen gefeiert. Da hat der Kugelblitz ordentlich zugeschlagen beim Bier, bei uns aber nicht.
3: Oh, schade.
4: Aber ein richtig guter Tipp.
0: Also wir halten fest, Ailton ist es nicht, Alvaro Soler ist es nicht, Neck ist es nicht, Giovanni Zarella ist es auch nicht und auch der letzte Tipp von heute Morgen, Jorge González ist es auch nicht. Unser Tipp, beziehungsweise der Hinweis, zwischen 45 und 55. Das schmeiße ich euch jetzt einfach mal so hin. Dann, vielleicht könnt ihr richtig kombinieren. Eure nächste Chance, unserem Promi richtig zu erraten, habt ihr noch heute Mittag um 11:45 bei mir hier. Seid unbedingt dabei, schnappt euch unseren Jackpot, klickt ffn.de, da steht auch nochmal, wie es geht.
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0: bin Christoph Knigge. Guten Tag. Der Marktkirchenturm in Hannover ist nach 2 Jahren nun frisch saniert und heute Mittag um 12 da wird er feierlich eingeweiht. Die letzten Monate, da haben Fachleute mehr als 6000 Steine ausgetauscht, erneuert oder restauriert. Viele Backsteine, die waren in einem schlechten Zustand. Bei manchen, da lösten sich Teile ab, zerbröselten oder drohten sogar herunterzufallen. Auch hunderte Eimer Mörtel wurden in luftiger Höhe am Marktkirchenturm verarbeitet. Besonders aufwendig waren auch die Sandsteinornamente. Bei der baugeschichtlichen Untersuchung, da haben die Fachleute in Hannover außerdem neue Spuren aus dem Mittelalter entdeckt. Heute also die Wiedereinweihung des 97 Meter hohen Turmes und dann kann er wieder weithin sichtbar über den Dächern Hannovers strahlen.
1: Also wenn sich Nebel und Wolken erstmal verzogen haben, dann wird es heute nochmal richtig schön. Bis zu 27 Grad sind im Niedersachsenwetter heute drin, meistens trocken. Der Sommer verabschiedet sich also nochmal von seiner ziemlich angenehmen Seite. In Badorf an der Domäne haben wir 17 Grad, Westhagen am Gärten der Nationen oder an den Gärten der Nationen 18 und Südgellersen am Schafstall auch 17 Grad. Der FFN 3-Tage-Trend, morgen legen wir sogar noch ein bisschen was drauf, bis zu 28 Grad sind dann drin. Danach geht es aber langsam in Richtung Herbst. Am Donnerstag kommt ordentlich Regen dazu und am Freitag sind wir dann nur noch bei 21 Grad tagsüber.
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1: Geht los mit der A2 Magdeburg Richtung Braunschweig zwischen Irxleben und Marienborn-Helmstedt. 6 Kilometer Stau. Hier müsst ihr auf jeden Fall mit sehr langen Wartezeiten rechnen, wenn ihr da unterwegs seid. Vorsichtig, ein liegengebliebener LKW steht auf der A28, der Richtung Oldenburg zwischen Leer-Ost und Filsum. A28 Oldenburg Richtung Bremen zwischen dem Dreieck Oldenburg-West und Oldenburg-Marschweg. 3 Kilometer Stau. 20 Minuten plus, da ist ein LKW liegen geblieben. Vorsichtig, ein Liegenbleiber auf dem Westschnellweg in Hannover, Limmerstraße, in der Überleitung zur B441 in Richtung Wunstorf. Nochmal Vorsicht, da gab es einen Unfall auf dem Südschnellweg in Hannover zwischen der Brabeckstraße und dem Seelhorster Kreuz. Und ein letztes Mal Vorsicht, Fahrzeugteile liegen immer noch auf der B72 Schneiderkrug Richtung Filsum in Höhe Stickhausen-Felde.
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1: Im Landkreis Wittmund, B210 Aurich Richtung Wittmund an der Kreuzung Willen. Noch einer auf der B210 Shortens Richtung Jever vor Shortens unter der Brücke. Und in Hannover auf der Fösselstraße in Höhe Köthner Holzweg, da auf, in beiden Richtungen, auf beiden Seiten logischerweise. Heiko, Stefan und nochmal Heiko, ihr habt Bescheid gesagt, herzlichen Dank. Und wenn ihr jetzt auch noch einen Stau oder Blitzer für uns habt, dann ruft gern durch. Es ist kostenlos. 0800 529 und 4x5. Gute Fahrt und einen hoffentlich ganz entspannten Vormittag mit uns zusammen. Ich bin Rufen Rintelmann. Moin zusammen.
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0: Wir sind mit euch zusammen im LKW unterwegs, schreiben mit euch zusammen natürlich auch die nächste E-Mail, beziehungsweise sind auf dem Weg zum nächsten Kunden oder machen die Hausarbeit natürlich auch mit euch gerne mit. Ihr hört FFN am Dienstagvormittag jetzt mit einem kleinen Gedanken für zwischendurch.
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0: An dem Tag, an dem du verstehst, warum man runde Pizzen in quadratische Kartons packt, um danach in Dreiecke zu schneiden und zu essen, in dem Moment hast du die Welt verstanden.
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0: Jetzt haben wir es kurz vor 11. Thomas Menzel hat sich gerade versteckt im Nachrichtenstudio, deswegen war ich kurz erschrocken. Aber du bist
1: nur kurz gebückt.
0: Ja, du bist ja da. Okay, also Thomas, wenn weniger Kinder geboren werden, sind ein paar Jahre später auch logischerweise weniger Kinder im Kindergarten.
1: Ja, soweit erstmal nichts hinzuzufügen. Der Geburtenrückgang kommt in den Kitas mittlerweile an in Deutschland. Ein bisschen was lässt sich dann aber schon noch dazu sagen.
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1: Kinder unter 3 Jahren sind immer seltener in Deutschland in der Kindertagesbetreuung. Ihre Zahl ist schon das 3. Jahr in Folge gesunken. FFN-Reporter Christoph Knigge.
3: Ja, die Statistik ist ja sehr deutlich. Im Jahresvergleich steht ein Minus von rund 5,5%. Seit dem bisherigen Höchststand im Jahr 2023 ist die Zahl der Krippenkinder sogar um fast 12% zurückgegangen. Obwohl es tendenziell mehr freie Plätze gibt, ist auch die Betreuungsquote gesunken. Und der Kinderrückgang hat auch schon konkrete Folgen. Zum ersten Mal überhaupt hat die Statistikbehörde weniger Tageseinrichtungen gezählt, auch wenn das Minus bei gerade mal 0,1% liegt.
1: Die Deutsche Umwelthilfe hat Verfassungsbeschwerde gegen das neue Heizungsgesetz eingereicht, zusammen mit Mieterinnen und Mietern. Laut Anklage verstößt das im Juli vom Bundestag beschlossene Gesetz gegen die im Grundgesetz festgelegte Verpflichtung zum Klimaschutz. Bis 2045 will Deutschland klimaneutral werden, also keine Treibhausgase mehr ausstoßen. Das ist auch gesetzlich festgelegt, aber laut Umwelthilfe sorgt das Heizungsgesetz wieder für deutlich mehr klimaschädliche Emissionen. Außenminister Ivan Vadefuhl versucht sich als Brückenbauer jetzt in der Slowakei. Vergangene Woche hat er mit seinem russischen Amtskollegen gesprochen und dafür teils Kritik geerntet. Jetzt ist er in der Slowakei unterwegs, FFN-Reporter Maxi Wilsmann.
4: Der slowakische Ministerpräsident Fico gilt als pro-russisch. In der Vergangenheit hat er EU-Sanktionen gegen Russland wiederholt kritisiert. Mit Vadefuhl wollen die slowakischen Vertreter heute unter anderem darüber sprechen. Es geht um die Verpflichtungen, die die Slowakei als EU- und NATO-Mitglied hat. Anschließend reist Vadefuhl weiter nach Straßburg. Dort hält der Bundesaußenminister eine Rede im Europarat. In der soll es unter anderem um den Schutz von Rechtsstaatlichkeit und Demokratie gehen.
1: Die nächste Stufe im Handelsstreit zwischen den USA und Kanada ist erreicht. Jetzt gilt in den USA ein Importverbot für bestimmte kanadische Waren. Das betrifft alkoholische Getränke, Milchprodukte und Motorräder aus Kanada. Die dürfen jetzt gar nicht mehr in die USA geliefert werden.
0: Damit sind wir beim Niedersachsenwetter und das ist jetzt, wenn so langsam der Nebel und die Wolken auch an der Seite sind, also dann ist das ein richtig schönes Ding heute. Viel Sonne, bis zu 27 Grad, also der Sommer verabschiedet sich wirklich so, wie man sich das vorstellt. In Gärden am Burgbergturm haben wir gerade 18 Grad, in Twiest am Rathaus 17 und in Bersenbrück an der Hasemühle auch 17 Grad. Der FFN 3-Tage-Trend, morgen sogar dann bis zu 28 Grad, bevor wir dann Donnerstag so langsam in den Herbst rüber wechseln, ordentlich was an Regen. Und Freitag sind wir dann schwuppdiwupp auch nur noch bei 21 Grad maximal.
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0: Da geht's los mit der A2 Magdeburg Richtung Braunschweig zwischen Irxleben und Marienborn-Helmstedt. 5 Kilometer stockt es. Ihr braucht hier eine Viertelstunde länger und vorsichtig einen Unfall in Hannover auf dem Südschnellweg zwischen der Brabeckstraße und dem Seelhorster Kreuz.
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0: Im Landkreis Wittmund habt ihr einen auf der B210 Aurich Richtung Wittmund an der Kreuzung Willen. Noch einer auf der B210 Schortens Richtung Jever. Vor Schortens unter der Brücke und in Hannover auf der Fösselstraße in Höhe Küttner-Holzweg, da auf beiden Seiten sogar. Heiko, Stefan und nochmal Heiko, herzlichen Dank an euch fürs Bescheidsagen. Und wenn ihr jetzt auch noch einen Stau oder einen Blitzer für uns habt, dann ruft gern kostenlos durch 0800 529 und viermal die 5. Gute und sichere Fahrt.
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0: Wir werden schlauer von unseren Kids. Also liebe Eltern, das kennen wir von zu Hause. Die schwierigsten Fragen oder die einfachsten Fragen andersrum können auf einmal ganz schwierig sein. So auch in diesem Fall, denn wir haben die nächste Kinderfrage bekommen, warum man denn eigentlich Blasen an den Fingern oder am Fuß kriegt. Ja, dröseln wir gleich auf. Seid gespannt. Hier nur bei uns.

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0: Pause durch den Dienstagvormittag natürlich hier mit uns. Und wir werden jetzt alle ein bisschen schlauer mal wieder durch Julia aus Celle.
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0: Denn Julia hat uns eine Mail geschickt, beziehungsweise hat über unser Formular bei uns im Netz, klickt ffn.de, uns eine Kinderfrage von ihrem Sohnemann Moritz geschickt. Und Moritz möchte ganz gerne wissen, warum bekommt man eigentlich Blasen an den Füßen und Händen? Lieber Moritz und Liedes in Niedersachsen, hier gibt's die Antwort. Also, wenn man Blasen an den Füßen oder Händen bekommt, dann passiert das ja meistens durch Reibung. Zum Beispiel von neuen oder zu engen Schuhen oder wenn man irgendwie was zu lang mit den Händen gemacht hat. Durch das ständige Reiben wird die Haut gereizt. Dann sammelt sich Flüssigkeit zwischen den einzelnen Hautschichten und es entsteht diese kleine Beule, diese Blase. Der Körper macht das sozusagen als Schutzpolster, damit die empfindliche Haut darunter nicht noch mehr verletzt wird. Und übrigens, die Blasen am besten nicht öffnen und einfach von alleine weggehen und heilen lassen. Bleibt neugierig mit FFN.

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13: Ich bin Christoph Knicke. Guten Tag. Der Marktkirchenturm in Hannover ist nach 2 Jahren nun frisch saniert und heute Mittag um 12, da wird er feierlich eingeweiht. Die letzten Monate, da haben Fachleute mehr als 6000 Steine ausgetauscht, erneuert oder restauriert. Viele Backsteine, die waren in einem schlechten Zustand. Bei manchen, da lösten sich Teile ab, zerbröselten oder drohten sogar herunterzufallen. Auch hunderte Eimer Mörtel wurden in luftiger Höhe am Marktkirchenturm verarbeitet. Besonders aufwendig waren auch die Sandsteinornamente. Bei der baugeschichtlichen Untersuchung, da haben die Fachleute in Hannover außerdem neue Spuren aus dem Mittelalter entdeckt. Heute also die Wiedereinweihung des 97 Meter hohen Turmes und dann kann er wieder weithin sichtbar über den Dächern Hannovers strahlen.
14: Wenn Nebel und Wolken erstmal weg sind, dann wird's richtig schön heute im Niedersachsen-Wetter. Wir kriegen bis zu 27 Grad. Meistens bleibt es trocken und der Sommer, der verabschiedet sich dementsprechend nochmal von seiner ziemlich angenehmen Seite. In Badorf an der Domäne haben wir gerade 18 Westhagen am Gärten oder an den Gärten der Nationen. 19 und in Südgellersen am Schafstall sogar 20 Grad. Der FFN-3-Tage-Trend, morgen legen wir nochmal einen oben drauf. Bis zu 28 Grad sind dann drin. Danach geht's aber dann wirklich langsam in Richtung Herbst. Am Donnerstag kommt ordentlich was an Regen runter und am Freitag dann nur noch bis zu 21 Grad.
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14: Vorsichtig, ein Unfall. A1 Hamburg in Richtung Bremen zwischen dem Horster Dreieck und Hittfeld. A2 Magdeburg Richtung Braunschweig zwischen Irxleben und Marienborn-Helmstedt. 5 Kilometer stockt es hier, ihr braucht eine Viertelstunde länger. Und die B401 Dörpen-Oldenburg zwischen Meuselfehn und Oldenburg. Die Vollsperrung in beiden Richtungen. Da hat es nämlich auch einen Unfall gegeben.
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14: Auf der B3 Celle Richtung Hannover zwischen Nienhagen und Elershausen hinterm festen Blitzer unter der Brücke. Im Landkreis Wittmund B210 Aurich Richtung Wittmund an der Kreuzung Willen. Noch einer auf der B210 Schortens Richtung Jever vor Schortens unter der Brücke. In Emden auf der Petkummer Straße vorm Zahnarzt und in Hannover habt ihr noch einen auf der Fössestraße in Höhe Köthner Holzweg in beiden Richtungen bzw. auf beiden Seiten. Reinhard, Heiko, Stefan, Andrea und Yuki, ihr habt Bescheid gesagt, nochmal danke. Und wenn ihr jetzt auch noch einen Stau oder einen Blitzer habt, ruft gerne kostenlos durch. Wir sagen es weiter, 0800 529 und viermal die 5. Gute Fahrt jetzt durch den Dienstagvormittag, schon wieder in Richtung Mittagspause. Wir sind gerne mit dabei. Ich bin Rufen Rintelmann. Tag zusammen.

Musik und mehr Abwechslung für euren Dienstag bei FFN. Und jetzt habe ich eine neue Mucke für euch anzubieten. Die Girlband Cat's Eye, vielleicht schon mal gehört, ist mega erfolgreich im Moment. Und wann hast du es geschafft als Girlgroup? Also, wenn sich Ed Sheeran persönlich bei dir meldet und er dir anbietet, auch mal einen Song für dich mitzuschreiben, dann kann es eigentlich nur durch die Decke gehen. Genauso ist das bei Animal passiert. Neu für euch, jetzt bei FFN richtig gut geworden.

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7: Gleich haben wir es 12 Uhr und Glückwunsch an der Stelle. Der Deutsche Schulpreis 2026 ist nämlich vergeben worden, Thomas Menzel.
8: Ja, schönen guten Tag. Der große Hauptpreis, der geht nach Hessen, aber auch in Garbsen gibt es gerade ein bisschen was zu feiern.
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8: Die Hauptauszeichnung des Deutschen Schulpreises und damit auch das große Preisgeld von 100.000 Euro geht an die Bertha von Suttner Schule im hessischen Mörfelden-Walldorf für ihren reflektierten Umgang mit Digitalität und Daten, heißt es. FFN-Reporter Christoph Knicke.
10: Die Schule nutzt ihre Daten unter anderem zur Steuerung einer individuellen Förderung und im Unterricht verwendet sie künstliche Intelligenz in beeindruckender Virtuosität als Lernwerkzeug, hat die Jury entschieden. Ausgezeichnet wurden noch 5 weitere Schulen. Ein Schulpreis und damit 30.000 Euro gehen an die Oberschule Bärenborstel in Garbsen. An der Schule wird fächerübergreifend unterrichtet. Dazu kommt der als Friday, umgetaufte Freitag. Schulfrei ist dann nicht, aber dann haben die Schülerinnen und Schüler Zeit für gesellschaftlich relevante Projekte.
8: Die Deutsche Umwelthilfe hat Verfassungsbeschwerde eingereicht gegen das neue Heizungsgesetz zusammen mit Mieterinnen und Mietern. Laut Anklage verstößt das im Sommer beschlossene Gesetz gegen die im Grundgesetz festgelegte Verpflichtung zum Klimaschutz. Bis 2045 will Deutschland klimaneutral sein, aber laut Umwelthilfe sorgt das Heizungsgesetz wieder für deutlich mehr klimaschädliche Emissionen. Außenminister Jon Wadephul versucht sich als Brückenbauer in der Slowakei. Vergangene Woche hat er mit seinem russischen Amtskollegen gesprochen und dafür teils Kritik geerntet. Heute ist er eben in der Slowakei unterwegs. FFN-Reporter Maxi Wilsmann.
11: Der slowakische Ministerpräsident Fico gilt als pro-russisch. In der Vergangenheit hat er EU-Sanktionen gegen Russland wiederholt kritisiert. Mit Wadephul wollen die slowakischen Vertreter heute unter anderem darüber sprechen. Es geht um die Verpflichtungen, die die Slowakei als EU- und NATO-Mitglied hat. Anschließend reist Wadephul weiter nach Straßburg. Dort hält der Bundesaußenminister eine Rede im Europarat. In der soll es unter anderem um den Schutz von Rechtsstaatlichkeit und Demokratie gehen.
8: In Dettum im Kreis Wolfenbüttel haben 2 Hunde freilaufend ein Mädchen gebissen und schwer verletzt. Die 10-Jährige ist ins Krankenhaus gekommen. Warum die beiden Rottweiler ihr Grundstück in Dettum verlassen konnten, wird noch ermittelt. Auch das Veterinäramt ist informiert. Die Polizei ermittelt wegen fahrlässiger Körperverletzung gegen die 45 Jahre alte Hundebesitzerin.
7: Wenn die Wolken erstmal weg sind, dann wird das auch richtig schön. Und das passiert jetzt nach und nach im Niedersachsen-Wetter. Bei bis zu 27 Grad verabschiedet sich heute schon mal der Sommer von uns. Meistens trocken. In Gärden am Burgbergturm haben wir gerade 20 Grad. In Twiest am Rathaus 21 und Bersenbrück an der Hasemühle auch 20 Grad. Der FFN 3-Tage-Trend morgen sogar dann bei bis zu 28 Grad, bevor wir dann am Donnerstag so langsam dann wirklich in den Herbst wechseln, ordentlich was an Regen und Freitag dann auch nur noch bei 21 Grad maximal.
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7: A2 Magdeburg Richtung Braunschweig zwischen Irxleben und Marienborn-Helmstedt. 5 Kilometer stockt es hier. Ihr braucht eine Viertelstunde länger. Vorsichtig ein liegen gebliebener LKW A31 leer Richtung Emden zwischen Nermoor und Riepe. Dann vorsichtig ein Liegenbleiber B3 Hannover Richtung Celle zwischen Schillerslage und Oze. Und an der Elbfähre Glückstadt-Wischhafen in beiden Richtungen eine Stunde Wartezeit.
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7: Auf der B3 Celle Richtung Hannover zwischen Nienhagen und Illershausen. Hinterm festen Blitzer gemeinerweise unter der Brücke. Im Landkreis Wittmund B210 Aurich in Richtung Wittmund an der Kreuzung Willen. Noch einer auf der B210 Schortens Richtung Jever vor Schortens unter der Brücke. In Emden auf der Petkummer Straße vorm Zahnarzt und in Hannover auch immer noch auf der Fössestraße in Höhe Köthnerholzweg auf beiden Seiten. Reinhard, Heiko, Stefan, Andrea und Yuki, ihr habt Bescheid gesagt, danke nochmal. Und wenn ihr auch noch einen Stau oder einen Blitzer für uns habt, dann ruft gern durch, kostet nix. 0800 529 und viermal die 5. Euch eine gute und sichere Fahrt. Vielleicht jetzt, in diesem Moment, mit 1600 Euro.
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7: Kohle kriegt ihr nämlich von mir aus unserem Jackpot, wenn ihr uns sagt, wer hier bei uns singt.
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7: Klickt euch gerne nochmal bei uns ins Netz, ffn.de, da gibt's alle Hinweise und auch alle falschen Antworten. So, und jetzt mache ich mal so zack, zack, zack, zack, zack. Alle Telefonleitungen sind offen, es geht los.
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0: Mehr Musik und mehr Abwechslung von Sam Smith. Gleich die neue von Mark Amber, The Proof. Aber vorher hätte ich hier einen Sack voller Geld zu stehen.
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0: Unser Jackpot steht mittlerweile bei 1600 Euro, wenn ihr uns dann sagen könnt, welcher Promi hier bei uns singt. Alle Infos und auch die falschen Antworten, unsere Tipps, alles zu finden. Die Telefonnummer zum Abspeichern bei uns im Netz klickt ffn.de. Und jetzt spiele ich mit Julia aus Rehlingen im Landkreis Lüneburg. Hallo Julia.
2: Hallo.
0: Schön, dass du angerufen hast.
2: Ja, schön hier zu sein.
0: 1600 Euro. Das ist eine Menge Geld.
2: Definitiv.
0: Was würdest du damit machen?
2: Ich habe zwei Jungs, die finden bestimmt einen Grund.
0: Wie alt sind die?
2: 12 und 8.
0: Oh ja, okay. Da ist einiges in Richtung, wahrscheinlich geht es auch schon in Richtung Spielekonsole und so weiter, wenn ich jetzt mal bei uns zu Hause so um die Ecke gucke.
2: Oh ja, auf jeden Fall. Also die Switch steht hoch auf dem Plan und die Playstation sowieso.
0: Ich habe es mir fast gedacht. Okay. Julia, du hast dir die falschen Antworten angeguckt bei uns auf der Website.
2: Natürlich.
0: Und der Tipp war ja zwischen 45 und 55. Ich würde vorschlagen, wir horchen noch einmal gemeinsam.
3: Mhm. 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
0: Da bin ich jetzt sehr gespannt auf deinen Tipp.
2: Giovanni Zarella.
0: Giovanni Zarella. Julia?
2: Ja?
0: Hast du dir wirklich unsere falschen Antworten nochmal durchgelesen?
2: Ja, heute Morgen nach dem Nachtessen.
0: Oh, der ist nämlich wirklich noch, also Giovanni ist tatsächlich auch schon mit dabei, das ist leider nicht richtig. Der wurde schon genannt.
2: Macht nichts.
0: Das macht überhaupt nichts, denn in dem Moment und jetzt steigt unser Jackpot auf 1700 Euro.
2: Sehr gut, ich freue mich für den Gewinner.
0: Oh, das ist lieb von dir. Schön, dass du mitgemacht hast.
2: Kein Problem.
0: Na denn.
2: Einen schönen Tag. 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
0: Die nächste Runde und ich kann nur noch mal bitte, liebe Leute, guckt euch unsere falschen Antworten vorher an. Die nächste Runde gibt es schon heute beim neuen Nachmittag bei Malte und Jan. Die Daumen sind gedrückt.
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12: Ich bin Christoph Knigge. Schönen guten Tag. Klimaschutz auf dem Sportplatz und im Vereinsheim. 19 Sportvereine aus Hannover und der Region haben mit dem Förderprogramm EcoSport ihre Anlagen energetisch modernisiert. Bei einer Abschlussveranstaltung, da wurden sie nun dafür ausgezeichnet und zugleich ist schon die nächste Förderrunde gestartet. Mit dabei waren unter anderem neue LED-Flutlichter, Photovoltaikanlagen, neue Heizungen sowie Dachfassaden und Fenstersanierung. Insgesamt sollen die Projekte jedes Jahr rund 119 Tonnen CO2 einsparen. Das Programm, das gibt es schon seit 2002. Stadt und Region Hannover begleiten die Vereine erst mit einer kostenlosen Beratung, dann mit einem Sanierungsplan und später bei der Umsetzung. Insgesamt da haben bisher schon rund 150 Vereine von dem Förderprogramm profitiert.
13: Also das Niedersachsenwetter, das liefert heute nochmal ab. Das muss man an dieser Stelle das muss man sich eingestehen. Bis zu 27 Grad heute, oft sonnig und trocken. Also, wir fassen zusammen, der Sommer verabschiedet sich von seiner ziemlich besten Seite, würde ich behaupten wollen, in Jameln am Dorfplatz. Da haben wir gerade 21 Grad. In York am der Borsteler Mühle 20 und Nordholz an der Hafenanlage 19 Grad. Der FFN 3-Tage-Trend. Morgen wird es sogar noch ein Stück wärmer, bis zu 28 Grad. Dann ist aber auch wirklich Schluss mit dem Sommerextra. Donnerstag deutlich herbstlicher und vor allem nasser, bevor wir dann am Freitag nur noch bei 21 Grad irgendwo liegen.
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13: Mit der A2 Magdeburg Richtung Braunschweig zwischen Irxleben und Marienborn-Helmstedt. 5 Kilometer stockt es hier. Ihr braucht eine Viertelstunde länger. Vorsichtigen Unfall A29 Wilhelmshaven Richtung Oldenburg zwischen Sande und Zetel und an der Elbfähre Glückstadt-Wischhafen in beiden Richtungen eine Stunde Wartezeit.
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13: Auf der B3 Celle in Richtung Hannover zwischen Nienhagen und Elershausen hinterm festen Blitzer unter der Brücke. In Emden auf der Petkummer Straße, das ist vom Zahnarzt. Und in Braunschweig, da stehen gleich zwei Blitzer. Einer auf der Saarstraße Richtung Lehndorf an den Dammelcontainern und der andere auf der Bundesallee vor dem Ortsschild Wartenbüttel. Jürgen, Stefan und Anja, nochmal danke an euch. Und wenn ihr jetzt auch noch einen Stau oder einen Blitzer für uns habt, dann ruft gern durch. Es kostet nichts wie immer. 0800 529 und 4x5. Gute Fahrt und hoffentlich eine ganz entspannte Mittagspause am Donnerstag. Nee, am Dienstag. Donnerstag wäre schön. Am Dienstag für euch. Ich bin Ruven Rettelmann. Grüß euch. Moin, Gott.
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0: Die Mittagszeit am Dienstag hier mit FFN und ich habe nochmal Besuch bekommen. Julia ist nochmal von Guten Morgen Niedersachsen da.
1: Ich sehe in dein Herz sehr gute Zeiten, schlechte Zeiten. Hallo zusammen.
0: Hallo.
1: Ich möchte mich raten. Ja, wo kommen wir da hin?
0: Es geht um GZS.
1: Weißt du was? Morgen und übermorgen kommen die Folgen mit Oli P. Der kehrt in seine alte Rolle zurück.
0: Als Ricky?
1: Marquardt, genau.
0: Krass. Also, ja. Woher kommt dieses Wissen bei mir? Keine Ahnung.
1: Ja, fragen wir uns alle. Ey, ich habe das auch früher immer geguckt. Ich weiß auch, glaube heute auch noch bei meinen Eltern zu Hause. Es wird erst vor oder nach GZSZ gegessen. Da, währenddessen geht es nicht. Es gibt erst danach Abendbrot. Das ist so cool. Und es gibt jetzt zwei Folgen eben, in denen Oli P. nochmal mitspielt. Und wir haben ihn morgen uns in der Show. Er wird nochmal erzählen, wie das für ihn jetzt war. Nach so langer Zeit, nach 27 Jahren, glaube ich, wieder dabei zu sein. Und da stimmen wir uns drauf ein, auf die Folgen GZSZ mit ihm. Außerdem hört ihr bei uns alles zum Backstreet Boys Konzert, auf dem unsere liebe Kollegin Lara ist. Mhm. Also wir haben ein volles Programm für euch, eine ganz tolle Show.
0: Da freuen wir uns jetzt schon drauf. Morgen früh ab 5 bei Guten Morgen Niedersachsen und ganz liebe Grüße an Olli, kann sich auch mal wieder melden. Aber das ist nur ganz beiläufig. Viel Spaß euch.

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10: Kurz nach 1 haben wir es ganz genau. Und wenn ihr nachher noch einkaufen müsst, dann nutzt ihr sie vielleicht auch. Die Rabatt-App von eurem Lieblingsdiscounter, Maxi Wilsmann. Die sind heute auch Thema vor Gericht gewesen.
11: Ja, da geht es um Rabatte, die wir nur bekommen, wenn wir diese Apps auch benutzen. Die Verbraucherzentrale findet, dass das diskriminierend ist.
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11: Die Klage gegen Sonderrabatte in der App des Discounters Lidl ist abgewiesen worden. Die Richter begründen das mit der Zuständigkeit. Bei dem Gesetz, auf das sich die Verbraucherzentrale berufen hatte, handelt es sich nicht um ein Gesetz, das auf den Verbraucherschutz ausgerichtet sei. Deswegen müsste die Verbraucherzentrale die Klage an anderer Stelle vorbringen. Damit bleibt weiter unklar, ob Sonderrabatte, die es nur mit einer App gibt, grundsätzlich diskriminierend sein könnten. Ob die Verbraucherzentrale an anderer Stelle versucht, dagegen vorzugehen, ist noch nicht klar. Der Deutsche Schulpreis 2026 ist vergeben. Der große Hauptpreis geht nach Hessen und damit auch das Preisgeld von 100.000 Euro. Die Bertha von Suttner Schule im hessischen Mörfelden-Walldorf ist für ihren reflektierten Umgang mit Digitalität und Daten ausgezeichnet worden. FFN-Reporter Christoph Knicker.
13: Die Schule nutzt ihre Daten unter anderem zur Steuerung einer individuellen Förderung und im Unterricht verwendet sie künstliche Intelligenz in beeindruckender Virtuosität als Lernwerkzeug, hat die Jury entschieden. Ausgezeichnet wurden noch 5 weitere Schulen. Ein Schulpreis und damit 30.000 Euro gehen an die Oberschule Bärenborstel in Garbsen. An der Schule wird fächerübergreifend unterrichtet. Dazu kommt der als Friday umgetaufte Freitag. Schulfrei ist dann nicht, aber dann haben die Schülerinnen und Schüler Zeit für gesellschaftlich relevante Projekte.
11: In der Slowakei ist eine Frau nach einer Attacke an einer Schule gestorben. Ein Schüler hat da laut der Polizei Lehrerinnen und Mitschüler mit einem scharfen Gegenstand angegriffen. Dabei sind auch weitere Personen verletzt worden. Infos zu den Hintergründen gibt es von der slowakischen Polizei bisher noch nicht. Fußball-Bundestrainer Christian Wöck hat den Kader für die anstehenden Länderspiele der deutschen Frauen-Nationalmannschaft bekannt gegeben. Mit dabei ist unter anderem wieder Kapitänin Julia Gwin, die nach einer Schulter-OP wieder fit ist. Außerdem hat Wöck mit 6 Spielerinnen, die in England unter Vertrag stehen, so viele Spielerinnen wie noch nie nominiert, die nicht in der Bundesliga spielen. Die DFB 11 trifft im ersten Testspiel nächste Woche auf Australien. Danach geht's dann gegen Japan.
10: Also wenn die Wolken erstmal weg sind und die Sonne rauskommt, ne, dann ist das eigentlich heute nochmal unter Sommertag abzubuchen im Niedersachsenwetter. Es ist richtig schön, meistens trocken, bis zu 27 Grad. Also der Sommer verabschiedet sich eigentlich in vollen Zügen, kann man sagen. Es ist unverändert. In Gärden am Burgbergturm haben wir gerade schon 22 Grad. Zwiest am Rathaus 20 und Bersenbrück an der Hasemühle 21. Der FFN-3-Tage-Trend morgen dann sogar bei bis zu 28 Grad. So, dann ist aber auch wirklich gut, ne? Ab Donnerstag wird es dann so langsam herbstlicher. Wir wechseln, ordentlich was an Regen ist mit dabei und Freitag sind wir dann nur noch bei 21 Grad.
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10: A2 Hannover Richtung Dortmund. Zwischen Hannover West und Wunstorf-Lute. 6 Kilometer stockt es. Ihr braucht 20 Minuten länger. Vorsichtig ein Unfall. A29 Wilhelmshaven Richtung Oldenburg. Zwischen Sande und Zetel. Und dann haben wir noch die Elbfähre Glückstadt-Beschafen. In beiden Richtungen eine Stunde Wartezeit.
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10: Auf der B3 Celle Richtung Hannover. Zwischen Nienhagen und Elershausen. Hinterm festen Blitzer unter der Brücke. In Emden auf der Petkummer Straße vom Zahnarzt und in Braunschweig gleich zwei, einer auf der Saarstraße Richtung Lehndorf an den Dammelcontainern und der andere auf der Bundesallee vorm Ortsschild Wartenbüttel. Jürgen, Stefan und Anja, ihr habt uns Bescheid gesagt, nochmal danke dafür. Wenn ihr auch noch einen Stau oder einen Blitzer habt, dann ruft gern durch. Kostet nix, 0800 529 und viermal die 5. Euch eine gute und sichere Fahrt.
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10: Der Schützenverein bei euch im Ort, der richtet vielleicht das Herbstfest aus. Die Feuerwehr organisiert das Osterfeuer. Und so viele freiwillige Leute sind bei euch zum Beispiel im Kindergarten oder in der Schule tätig. Genau darum geht es uns ganz besonders. Also um diese Menschen alle. Die Ehrenamt-Hits, die sollen euch abfeiern. Berufsgruppen, Bereiche, Branchen und so weiter. Und das ist einfach eine Sache, die sich seit Wochen hier zieht und es macht so viel Spaß. Der nächste Ehrenamt-Hit ist fertig. Liebe Rettungsdienstler, euch kann ich jetzt schon mal kurz ansprechen. Wir haben was für euch vorbereitet. Hört ihr gleich hier bei uns.

0: Liebe Grüße an alle Ehrenamtlichen hier in Niedersachsen. Wir feiern euch so sehr, dass wir euch jede Woche einen neuen Song hier bei uns schenken.
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0: Diesmal feiern wir alle Ehrenamtlichen im Rettungsdienst. Die haben es wirklich verdient und das seht ihr genauso.
2: Ehrenamt verdient höchsten Respekt, sich für andere einzusetzen, ohne Geld zu verlangen, Geld haben zu wollen.
3: Vielen Dank an alle Rettungskräfte und Rettungssanitäter.
4: Danke für eure tolle Arbeit. Ohne euch wäre es viel schwieriger.
5: Großes Lob geht raus an alle, die ehrenamtlich arbeiten.
0: So, und die unterstützen natürlich, wenn der hauptamtliche Rettungsdienst an seine Grenzen kommt. Und das passiert leider immer öfter. Und die sind deswegen auch immer für uns da. Und dieser Song, liebe Rettungsdienstler im Ehrenamt, der ist nur für euch.

Das Video zum Song findet ihr wie immer bei uns im Netz. Klickt ffn.de und viel Spaß mit dem Ohrwurm. Den kriegt ihr heute dann bestimmt nicht mehr so schnell raus. Hier nur bei FFN. 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
2: Ich bin Christoph Knigge, schönen guten Tag. Klimaschutz auf dem Sportplatz und im Vereinsheim. 19 Sportvereine aus Hannover und der Region haben mit dem Förderprogramm EcoSport ihre Anlagen energetisch modernisiert. Bei einer Abschlussveranstaltung, da wurden sie nun dafür ausgezeichnet und zugleich ist schon die nächste Förderrunde gestartet. Mit dabei waren unter anderem neue LED-Flutlichter, Photovoltaikanlagen, neue Heizungen sowie Dachfassaden und Fenstersanierung. Insgesamt sollen die Projekte jedes Jahr rund 119 Tonnen CO2 einsparen. Das Programm, das gibt es schon seit 2002. Stadt und Region Hannover begleiten die Vereine erst mit einer kostenlosen Beratung, dann mit einem Sanierungsplan und später bei der Umsetzung. Insgesamt da haben bisher schon rund 150 Vereine von dem Förderprogramm profitiert.
3: Also wenn die Wolken erstmal weg sind, ne, dann ist das richtig schön im Niedersachsenwetter. Bis zu 27 Grad sind heute drin, meistens trocken. Der Sommer sagt Tschüss jetzt erstmal und zeigt sich nochmal von seiner sehr angenehmen Seite. In Badorf an der Domäne, da haben wir 23 Grad. Westhagen an den Gärten der Nationen 23 und Südgellersen am Schafstall 21 Grad. Der FFN 3-Tage-Trend. Morgen legen wir sogar nochmal einen obendrauf mit bis zu 28 Grad. Dann ist aber auch gut. Also danach geht's langsam dann in Richtung Herbst wirklich. Am Donnerstag kommt ordentlich was an Regen runter und Freitag sind wir dann nur noch bei 21 Grad.
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3: Mit der A2 Hannover in Richtung Dortmund, zwischen Hannover West und Wunstorf-Lute. 6 Kilometer stockt es hier, ihr braucht 20 Minuten länger. A38 Göttingen Richtung Halle, zwischen Deiderode und Friedland. Die Vollsperrung jetzt wegen Reinigungsarbeiten. Dann vorsichtig ein Unfall, B1 Braunschweig-Hildesheim zwischen Wittmar und Münstedt. Und an der Elbfähre Glückstadt-Wischhafen in beiden Richtungen immer noch eine Stunde Wartezeit.
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3: Auf der B3, das ist Celle in Richtung Hannover, zwischen Nienhagen und Elershausen, hinterm festen Blitzer unter der Brücke. In Emden auf der Petkummer Straße vorm Zahnarzt. Und in Braunschweig, da stehen gleich zwei. Und zwar einer auf der Saarstraße Richtung Lehndorf an den Dammelcontainern und der andere auf der Bundesallee vom Ortsschild Wartenbüttel. Jürgen, Stefan und Anja, herzlichen Dank nochmal an euch. Und wenn ihr jetzt auch noch einen Stau oder einen Blitzer für uns habt, dann ruft ihr einfach gerne an und kostet einfach auch nichts. Das muss man nach wie vor sagen. 0800 529 und 4x die 5. Euch eine gute und sichere Fahrt durch den Dienstagmittag mittlerweile schon wieder. Also lasst es euch jetzt oder später schmecken. Beziehungsweise wenn ihr schon gegessen habt, dann kriegen wir jetzt den Rest des Tages auch noch irgendwie rum. Wir sind gerne mit dabei hier bei FFN. Ich bin Rufen Rintelmann. Grüß euch. Moin.

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0: Schönen Dienstag euch, gleich der neue Nachmittag hier bei FFN mit Malte und Jan. Hallo.
1: Hi. Hallo zusammen und unsere Kollegin Lara aus der Morningshow am Samstag ist super hyped. Backstreet's back, die treten ja in Düsseldorf auf gerade und Lara wird dabei sein und die nimmt uns mal mit und guckt, wie groß der Hype jetzt vorm Konzert schon sein wird.
2: Und dann ist noch die Frage, wer singt denn da? Also nicht in Düsseldorf, wo die Backstreet Boys singen, sondern wer bei uns im Radio singt. Erkennt unseren singenden Promi und sichert euch mit ein bisschen Glück den fetten Jackpot von 1700 Euro. Klickt ffn.de, da steht, wie es geht. Wir spielen ihn euch gleich bei uns in der Show nochmal vor.
0: Daumen sind gedrückt und jetzt kann ich euch erstmal sagen, wer singt, nämlich Glockenbach zusammen mit Callum Scott, Collide. Neu für euch bei FFN. 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
14: Es ist 14 Uhr. 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
15: Ja, doof ist es nur, wenn wir dafür extra eine App brauchen, aber zum Beispiel gar kein Smartphone haben oder bedienen können. Um diese Frage ging es heute auch vor Gericht.
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15: Die Frage, ob Rabatte, die es nur mit einer App gibt, diskriminierend sind, bleibt weiter ungeklärt. Das Oberlandesgericht in Brandenburg hat heute eine entsprechende Klage abgewiesen, in der Sache aber gar keine Entscheidung getroffen. FFN-Reporter Marc-André Kort, das Gericht ist nämlich der falsche Ansprechpartner gewesen.
17: Ja, denn das Gesetz, auf das sich die Verbraucherzentrale bei der Klage berufen hat, ist laut dem Gericht kein Gesetz für den Verbraucherschutz. Deswegen muss die Frage, ob Rabatte, die es nur in der App gibt, diskriminierend sind, von einem anderen Gericht geklärt werden. Ob die Verbraucherzentrale diesen Weg geht, ist noch unklar. Geklagt hatte sie, weil der Discounter Lidl einige Rabatte nur in seiner App anbietet. Laut der Verbraucherzentrale ist das Altersdiskriminierung, weil sehr junge oder alte Menschen diese Rabatte im Zweifel nicht nutzen können.
15: In Dettum im Kreis Wolfenbüttel haben 2 Hunde ein Mädchen gebissen und schwer verletzt. Die 10-Jährige ist im Krankenhaus. Warum die beiden Rottweiler ihr Grundstück verlassen konnten, wird noch ermittelt. Auch das Veterinäramt ist informiert. Die Polizei ermittelt auch wegen fahrlässiger Körperverletzung gegen die 45 Jahre alte Hundebesitzerin. Bei einer europaweiten Razzia haben Einsatzkräfte von Zoll- und Steuerfahndungen mehr als 160 Objekte in knapp 20 Ländern durchsucht. Allein in NRW sind dabei heute mehr als 10.000 Handys sichergestellt worden. Die sind laut den Fahndern aus gebrauchten Teilen zusammengesetzt und dann im Internet als Neuware verkauft worden. In dem Zusammenhang hat die Polizei auch 7 Personen festgenommen. Die Öllieferungen durch die Straße von Hormuz nehmen wieder zu. Aktuell wird etwa 2/3 der Menge im Vergleich zu der Zeit vor dem Krieg durch die Wasserstraße transportiert. Vor allem seit Ende Juli ist die Zahl der Schiffe, die Öl durch die Meerenge transportieren können, wieder gestiegen, heißt es vom Energieanbieter Fortexar. Am Bremer Flughafen sollen in Zukunft Hightech-Scanner für mehr Sicherheit sorgen. Mit der Technik können 3D-Bilder vom Handgepäck gemacht werden und so können gefährliche Gegenstände besser erkannt werden. Für Passagiere entfällt auch das Auspacken von elektronischen Geräten und außerdem können an Flughäfen, die diese Technik bereits nutzen, Flaschen mit bis zu 2 Litern Inhalt pro Behälter mitgenommen werden.
14: Wir blicken aufs Niedersachsen-Wetter und das fühlt sich heute auch noch recht sommerlich an, gerade weil es so warm ist, Jan, ne?
5: Ja, T-Shirt-Wetter, absolut. Gut, den Pulli haben wir von heute Morgen wahrscheinlich noch dabei oder die Jacke einfach über den Arm legen und dann ab nach draußen und genießen. 25 Grad in Osterode am Alten Rathaus, 24 im Bad Zwischenahn am Park der Gärten und 21 Grad bei euch in Meckelfeld an der Bücherei. Dazu gibt es Sonne und Wolken im Mix. Der FFN-3-Tage-Trend. Morgen wird es auch nochmal warm bis zu 28 Grad. Der Donnerstag wird dann regnerisch, teilweise kommt da auch ganz schön kräftig was runter, auch Gewitter sind möglich, davor und danach aber wieder Sonnenschein und Freitag bleibt es überwiegend trocken bei 20 Grad maximal.
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14: A2 Hannover Richtung Dortmund zwischen Hannover West und Wunstorf-Lute. 6 Kilometer stocken, 20 Minuten mehr. Dann Vorsicht, es hat einen Unfall gegeben auf der B1 Braunschweig-Hildesheim zwischen Wettmar und Münstedt und an der Elbfähre Glückstadt-Beschafen. In beiden Richtungen eine Stunde Wartezeit gerade für euch.
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14: Stehen auf der B3 Celle Richtung Hannover zwischen Nienhagen und Ellershausen hinterm fest installierten Blitzer noch unter der Brücke. Im Landkreis Göttingen zwischen Adelepsen und Uslar und in der Grafschaft Bentheim am Ortsausgang Nordhorn, wenn er Richtung Neuenhaus fahrt. Danke an Ralf, Lars und Ole fürs Bescheid geben. Und wenn ihr noch einen Stau oder Blitzer gesehen habt, dann ruft immer gern kostenlos an. 0800 529 und 4x5. Danke und gute Fahrt.
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14: 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Spielen wir euch gleich nochmal vor.
5: Jetzt aber erstmal die 2.000er um 2. Da ist Gabrielle mit dabei. Rise, freue ich mich sehr drauf. Und wir starten mit wunderschönem Gitarrensound. Plain White Tees, Hey There Delilah.

0: bisschen beneide ich euch gerade, ja. Hier ist FFN. Ihr hättet Jan mal mitsingen hören sollen gerade. Ich liebe deine Leidenschaft für diesen Song von Gabrielle und Rice, aber beneide alle, die das gerade nicht hören mussten und den Song hören konnten.
1: Warum?
0: Es ist so unglaublich schön.
1: Ach, ich fand, da waren ein paar richtige Töne dabei.
0: Jeder hat ja unterschiedliche Talente und du hast zum Glück viele andere. Ja, Rice war das. Wenn ihr bei dem Song auch schon immer dachtet, der kommt mir irgendwie bekannt vor, da steckt ein Sample drin von Knockin' on Heaven's Door von Bob Dylan.
1: Ja, und wir haben beide Songs mal so ein bisschen übereinander gelegt. Hier, hört mal.

0: Also man hört es wirklich ganz eindeutig. Bob Dylan hat solche Anfragen für Samples eigentlich immer abgelehnt, aber er war von Rise einfach so begeistert, dass er gesagt hat, komm, go for it.
1: Ja, absoluter Ritterschlag. Und übrigens, da sieht man deine anderen Talente, das hast du ja richtig gut gebaut, ne?
0: Wo ist da jetzt der Haken?
1: Haben wir noch für euch. Gibt

0: das Gehalt bei euch auch noch so ein bisschen auf sich warten. Und die Restzahlung für den Herbstferienurlaub steht noch aus. Aber ihr habt ja uns. Wir schenken euch 1700 Euro.
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0: gar nicht so einfach, jetzt auch noch auf Spanisch. Aber ihr hattet schon richtig gute Ideen bisher. Saskia aus Delmenhorst, sie hat heute bei Guten Morgen Niedersachsen mit Julia und Axel mal ihr Glück versucht.
1: Ich habe überlegt, Jorge González vielleicht.
2: Also ist ja ein spanischer Song. Das würde ich ihm auch zutrauen, dass er das so gut hinkriegt.
3: Aber Jorge González ist es nicht.
1: Ja, schade.
0: Guter Tipp. Also man hat ihn schon so ein bisschen im Ohr, ne? Aber passt leider nicht zu unserem aktuellen Tipp. Zwischen 45 und 55. Woche ist nämlich schon 59. Also checkt unsere Hinweise und die bisherigen findet ihr bei uns im Netz. Klickt ffn.de.
4: Denkt dran, es muss ja nicht unbedingt ein spanischer Muttersprachler sein. Nur weil er was Spanisches singt. Vielleicht ist es ja doch jemand Deutsches.
0: Hm? Hast jetzt einfach noch einen Tipp rausgehauen.
5: Ja, können wir doch machen. Wir können so ein bisschen, können wir ja auch so miträtseln.
0: Ja. Hm? Ja. Also, holt euch die 1700 Euro. Erstmal klickt ffn.de, da steht, wie es geht. Und die nächste Chance, unseren Promi zu erraten, noch heute Nachmittag, kurz nach 4. Daumen sind gedrückt.
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15: Ich bin Marc-Hendrik Hort, einen schönen guten Tag. Nach dem Tod eines 11-jährigen Jungen auf Klassenfahrt in Niedersachsen ermittelt jetzt die Staatsanwaltschaft Hannover gegen 2 Lehrkräfte. FFN-Reporter Jonas Pape, es geht um den Verdacht der fahrlässigen Tötung durch Unterlassen.
16: Der Junge ist im Juni in einem Schullandheim in Erzen im Kreis Hameln-Pyrmont zusammengebrochen. Er hat nach einem Mittagessen über Atemnot geklagt und dann das Bewusstsein verloren. Die Lehrkräfte haben sofort mit der Reanimation begonnen, außerdem ist auch ein Rettungshubschrauber alarmiert worden. Trotzdem ist der Junge gestorben. Die Obduktion deutet auf einen anaphylaktischen Schock hin. Der 11-Jährige soll allergisch auf Kuhmilch gewesen sein. Ob das die Ursache für den Schock war, ist aber nicht klar. Er hatte einen Notfallpen mit Adrenalin dabei, der wurde aber nicht benutzt. Jetzt wird geprüft, was in den 20 Minuten zwischen dem Mittagessen und dem Zusammenbruch des Jungen passiert ist.
15: Die Oberschule Bären-Bostel in der Region Hannover hat den Deutschen Schulpreis gewonnen. Die Schule ist heute in Berlin als eine von 6 Preisträgerschulen ausgezeichnet worden und bekommt dafür 30.000 Euro. Insgesamt standen 15 Schulen aus ganz Deutschland im Finale. Die Oberschule Bären-Bostel setzt darauf, dass Schülerinnen und Schüler eigenverantwortlich Lernziele planen und so das selbstständige Arbeiten gefördert wird. Und jetzt geht es auch sichtbar los am Weserufer in Hameln. Ein Spezialbagger presst hier gerade die ersten bis zu 15 Meter langen Spundwände in den Boden. Auf knapp 100 Metern Uferkante entsteht so das Fundament für die neuen Weserterrassen am Stockhof und am Europaplatz. Die Terrassen sollen später mehr Platz zum Sitzen und Verweilen direkt am Wasser schaffen und die Innenstadt stärker mit der Weser verbinden.
17: Jan, du blickst aufs Niedersachsen-Wetter und siehst immer noch einen schönen Spätsommertag. Der Herbst will noch nicht so richtig Herbst werden.
18: Ja, vor allem nicht, was die Temperaturen angeht. Ja. Es sind 25 Grad in Wildeshausen am Gymnasium, 26 in Mellendorf am Eisstadion und in Hildesheim am Dom aktuell auch 26 Grad. Dazu Sonne und Wolken im Mix heute Nachmittag. Kein Regen, der FFN-3-Tage-Trend. Morgen wird es dann auch nochmal warm, bis zu 28 Grad. Der Donnerstag wird so ein bisschen regnerischer, Freitag dann schon wieder meistens trocken bei 20 Grad maximal.
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20: A1 Osnabrück-Bremen zwischen dem Dreieck Stur und dem Bremer Kreuz in beiden Richtungen 5 Kilometer stockend und 15 Minuten mehr. Zur A2 Hannover Richtung Dortmund zwischen Hannover-Langenhagen und Wunstorf-Lute 7 Kilometer stockend. 25 Minuten müsst ihr mehr einplanen. Dann Vorsicht, ein Unfall hat es gegeben auf der B1 Braunschweig-Hildesheim zwischen Bettmar und Münstedt und an der Elbfähre Glückstadt. Wir schaffen in beiden Richtungen eine Stunde Wartezeit gerade für euch.
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20: stehen auf der B3-Zelle Richtung Hannover. Da blitzt es zwischen Nienhagen und Ellershausen hinterm fest installierten Blitzer noch unter der Brücke. Auf der B70 zwischen Aschendorf und Papenburg blitzt es am Parkplatz in beiden Richtungen. Im Landkreis Göttingen steht einer zwischen Adelebsen und Uslar und in der Grafschaft Bentheim am Ortsausgang Nordhorn, wenn er Richtung Neuenhaus fahrt. Danke an Martin, Ralf, Lars und Ole fürs Bescheid geben. Und wenn ihr noch einen Stau oder Blitzer gesehen habt, dann ruft uns immer gern kostenlos an. 0800 529 und 4x5. Dankeschön, gute und sichere Fahrt euch.
18: Bei vielen Ladies ist gerade Fellwechselzeit. Ja, klingt komisch.
20: Ich weiß.
18: Ist auch eher so unsere Formulierung dafür.
20: Ja, ja, aber es steckt ja schon was Wahres dahinter. Das hat uns zumindest unsere Kollegin Gina draufgebracht. Aber was das ist, das verrät sie uns gleich lieber mal selbst. Ich glaube, das ist besser so.
18: Ja, wir sind Malte und Jan. Moin.
4: Moin. 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

0: Na, habt ihr morgens gerade auch so richtig viele Haare in eurer Bürste? Unsere Kollegin Gina aus dem FFN-Team hat uns heute diese Frage gestellt.
1: Geht offenbar gerade vielen Mädels so, die lange Haare haben, aber Gina, das ist gar nicht schlimm.
2: Nee, so ein Haarausfall im Herbst ist tatsächlich normal, weil Haare wachsen quasi in einem bestimmten Rhythmus. Also erst wachsen sie, dann haben sie eine Ruhephase und dann fallen sie aus. Und im Sommer, wenn wir ganz viel in der Sonne sind, dann bringt das unsere Haare in die Ruhephase und ungefähr 100 Tage später fallen sie aus und das ist halt jetzt.
0: Okay, also keine Sorge. Nein. Ne? Das heißt auch nicht, dass man wirklich weniger Haare hat. Gleichzeitig wachsen ja auch wieder neue Haare. Also bei mir jetzt nicht. So, wenn meine Haare ausfallen, dann liegt es am Alter.
1: Es ging ja auch um vor allem Frauen mit längeren Haaren.
2: Ja. Und dieser saisonale Haarausfall, der dauert auch eigentlich höchstens ein paar Wochen. Dann habt ihr nicht mehr so viele Haare in der Bürste.
1: Aber das ist schon auch ein bisschen wie bei Hunden, ne? Mir ist nämlich die Tage aufgefallen, weil bei meiner Hundin, den Tiffy, die hat wieder ganz viele Haare auf meinem Shirt hinterlassen.
2: Fellwechsel, ja.
1: Fellwechsel, genau. Hier ist FFN, die Fellfreundin Niedersachsen. Oder?
3: Komm!
1: Pink jetzt. Hier ist Runaway für euch.
0: Schönen Nachmittag.

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10: Gleich haben wir es 15 Uhr. Mehrere Milliarden Euro sollen in den nächsten Jahren nach Bremen fließen, Maxi Wilsmann. Da sollen neue Flugzeuge für die Bundeswehr gebaut werden.
11: Und heute ist der Auftrag der Öffentlichkeit vorgestellt worden. Bis die ersten Flieger gebaut werden, dauert es aber noch ein bisschen.
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11: Die Bundeswehr plant einen neuen Großauftrag für das Bremer Airbus-Werk. Bundesverteidigungsminister Boris Pistorius hat dabei einem Besuch heute angekündigt, dass 16 neue Transportflugzeuge bestellt werden sollen. FFN-Reporter Nils Becker, die neuen Flieger sollen ältere Maschinen ersetzen.
12: Die Bundeswehrflugzeuge, die bei Airbus in Bremen gebaut werden sollen, besitzen noch taktische Fähigkeiten. Sie sollen Maschinen ersetzen, die bisher nur als reine Transportflugzeuge genutzt werden können, weil ihnen die taktische Ausrüstung fehlt. Die Flieger werden von der Bundeswehr vor allem für humanitäre Einsätze genutzt. Dieses Jahr hat die Bundeswehr damit beispielsweise nach dem schweren Erdbeben in Venezuela oder bei den Waldbränden in Frankreich unterstützt. Bevor der Milliardenauftrag vergeben wird, muss allerdings noch der Bundestag zustimmen.
11: Die Klage gegen Sonderrabatte in der App des Discounters Lidl ist abgewiesen worden. Die Richter begründen das mit der Zuständigkeit. Bei dem Gesetz, auf das sich die Verbraucherzentrale berufen hatte, handelt es sich nicht um ein Gesetz, das auf den Verbraucherschutz ausgerichtet sei. Deswegen müsste die Verbraucherzentrale die Klage an anderer Stelle vorbringen. Damit bleibt erstmal weiter unklar, ob Sonderrabatte, die es nur mit einer App gibt, grundsätzlich diskriminierend sein könnten. Ob die Verbraucherzentrale an anderer Stelle versucht, dagegen vorzugehen, ist aktuell noch nicht klar. In Ungarn hat die Polizei 2 Minister der ehemaligen Regierung von Viktor Orban festgenommen. Laut der Staatsanwaltschaft wird ihnen Korruption und Veruntreuung vorgeworfen. Bei den Festgenommenen handelt es sich um den ehemaligen Kulturminister sowie einen früheren Entwicklungsminister. Der ungarische Ministerpräsident Mazsar spricht von einem Regimewechsel, Ex-Präsident Orban von Tyrannei. Der für Pflanzen schädliche Japankäfer breitet sich in Niedersachsen offenbar weiter aus. Im Landkreis Vechta sind 7 Käfer der Art gefunden worden. Vor kurzem war schon einer am Flughafen Hannover entdeckt worden. Der Japankäfer befällt mehr als 400 Pflanzenarten und sorgt für Fraßschäden. Betroffen sind sowohl Bäume als auch Pflanzen, wie zum Beispiel Mais, Soja oder auch Rosen. 20 Jahre ist es her, dass Fernando Alonso Michael Schumacher besiegt und seinen bis heute letzten Formel-1-Titel gewonnen hat. Der mittlerweile 45 Jahre alte Spanier hat aber immer noch nicht genug. Wie das Team Aston Martin heute verkündet hat, fährt Alonso auch in der kommenden Saison für den Rennstall. Für Alonso ist es dann die 24. Saison in der Formel 1.
13: Gefühlt wie ein Dinosaurier, der Formel-1-Auto fährt. Alonso wirklich immer noch dabei. Wahnsinn. Mhm. Erinnert sich an krasse Duelle damals. Ferrari und so. Ja. Damals habe ich mich tatsächlich ein bisschen für Formel 1 interessiert auch noch so, weil du mich gerade so groß anguckst.
14: Ja, ich kann da nichts zu sagen, weil Formel 1 wirklich so eine Sportart ist. Also ich teile die Begeisterung und kann das verstehen, dass man da brennt und sich früh morgens den Wecker stellt und das anguckt, aber ich bin da zu wenig im Thema, um Fan zu sein und so das miterleben zu können.
13: Wo du
14: außer
13: im Thema
14: der Start,
13: bist,
14: den Start finde ich immer geil.
13: Ist das Niedersachsenwetter.
14: Ja, und das ist auch rekordverdächtig, kann man sagen, ne? Weil so warm Ende September, das muss man auch erstmal schaffen. Die aktuellen Temperaturen, 23 in Delmhorst am Wasserturm aktuell gemessen. Dann haben wir 24 Grad in Stolzenau an der Feuerwehr und nochmal 24 Grad im Bad Lauterberg am Bismarckturm. Der FFN3-Tage-Trend. Morgen sieht's dann nochmal schön warm aus, 28 Grad maximal. Donnerstag gibt's Regenschauer, teilweise auch kräftig, Gewitter sind da auch möglich und Freitag ist es dann wieder überwiegend trocken bei Temperaturen um die 20 Grad.
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13: A1 Osnabrück-Bremen zwischen dem Dreieck Stur und dem Bremer Kreuz in beiden Richtungen 5 Kilometer stockend und eine Viertelstunde mehr. A2 Hannover Richtung Dortmund zwischen Hannover-Langenhagen und Wunstorf-Lute 7 Kilometer stockend, 25 Minuten mehr. Dann Vorsicht, ein Unfall auf der A2 Hannover Richtung Dortmund zwischen Bad Eilsen und Feldheim. Es liegen mehrere Heuballen in Bremen auf der A281 zwischen Burg Gramke und dem Dreieck Bremen-Industriehäfen und an der Elbfähre Glückstadt-Wischhafen in beiden Richtungen eine Stunde Wartezeit gerade für euch.
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13: Stehen auf der B3-Zelle Richtung Hannover zwischen Nienhagen und Elershausen hinterm fest installierten Blitzer unter der Brücke. Auf der B70 zwischen Aschendorf und Papenburg am Parkplatz in beiden Richtungen. Dann im Landkreis Göttingen zwischen Adelepsen und Uslar und in der Grafschaft Bentheim am Ortsausgang Nordhorn, wenn er Richtung Neuenhaus fahrt. Danke an Martin, Ralf, Lars und Ole fürs Bescheid geben. Und wenn ihr noch einen Stau oder Blitzer gesehen habt, dann ruft uns immer gern kostenlos an 0800 529 und 4x5. Bedankt und gute Fahrt.
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14: Fliesenliga, Fliesenleger, hey, hey. Oder auch Supermaurer, oleo. Ungefähr so stelle ich es mir vor.
13: Heute singst du aber auch gerne, ne? Aber
14: das war eher ein Gröhlen,
13: ja,
14: würde ich
13: das
14: sagen.
13: Stimmt. Die deutschen Meisterschaften im Baugewerbe laufen in Garbsen in der Region Hannover. Da treten gerade die besten Gesellinnen und Gesellen aus Niedersachsen gegeneinander an.
14: Die haben sich auch Fangesänge verdient, finde ich. Wir waren bei der Prüfung der Fliesenleger dabei. Was die machen mussten, das hört ihr gleich hier bei uns.

0: hier ist FFN und wir holen uns jetzt noch ein bisschen Sommer- und Club-Feeling in diesen frühen Herbst. Es ist ja auch noch sommerlich warm. Und dazu passt Moving to the Sun ganz hervorragend. Die Melodie ist ja erstmal als KI-Sound viral gegangen.
1: Dann kam der französische DJ Huguel und hat sich gedacht, da steckt ordentlich Potenzial drin. Hat er richtig gelegen. Also ist wirklich eine sehr, sehr geile Club-Festival-Hymne geworden. Ja. Spielen wir euch jetzt für mehr Musik und mehr Abwechslung bei FFN.

0: An dieser Stelle mal großes Dankeschön an alle Handwerkerinnen und Handwerker bei uns in Niedersachsen. Ohne euch wären wir wirklich aufgeschmissen, ne? Und ihr macht das alles echt mit so viel Leidenschaft.
1: Ja, und das sieht man auch bei den deutschen Meisterschaften im Baugewerbe. Gab es in der Region Hannover. Da sind die besten Gesellinnen und Gesellen aus Niedersachsen gegeneinander angetreten, um sich dann für den Bundesentscheid zu qualifizieren. Lisa aus dem FFN-Team war bei der Prüfung der Fliesenleger dabei und hat Malte aus Blomberg in Ostfriesland über die Schulter geschaut. Er musste ein buntes Blumenmosaik nach Vorlage fließen.
2: Bist du aufgeregt? Ja. Stehst du unter Strom?
3: Geht so. Ich glaube, es gibt Schlimmeres, aber ich gebe mein Bestes und dann entweder wird das was oder nicht.
2: Du hast hier ein Motiv vorgegeben bekommen und die Fliesen, die verlegst du jetzt nach dem Muster.
3: Ja, die Fliesen werden hier zugeschnitten, also die passen jetzt ja vorher nicht. Es sind jetzt ja 4 Blumen da oben, 2-mal gelb, 1-mal orange, 1-mal rot. Dann habe ich mir das aufgezeichnet, 1-mal die Blume. Und dann mit der Anschlagtechnik mit diesem Lineal wird von beiden Seiten 1-mal geschnitten.
4: Müssen wir mal irgendwie so einen Dreieck schneiden?
2: Oder? Oh ja, voll gerne.
3: So, das ist ein Ölglasschneider, also das hier am besten mit der linken Hand randrücken,
2: ja.
3: Mit der rechten dann so, dass du immer am Lineal bist und dann einmal.
2: Okay, das kriege ich hin.
3: Ja.
2: Oha, das hat gut geklappt, ne?
3: Ja, hier fehlt jetzt ein Stück.
2: Ah, okay, dann lasse ich dich das wohl mal lieber machen. Ich wünsche dir noch ganz viel Erfolg für deine Prüfung.
3: Ja, vielen Dank.
0: Tja, zweiten Platz hat er geholt, mein Namensvetter Malte, richtig stark. Guckt euch Lisas Besuch gern auch bei uns auf der Instagram-Seite an, bei FFN. Lohnt sich.

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15: Ich bin Marc-Hendrik Hort, einen schönen guten Tag. Nach dem Tod eines 11-jährigen Jungen auf Klassenfahrt in Niedersachsen ermittelt jetzt die Staatsanwaltschaft Hannover gegen zwei Lehrkräfte. FFN-Reporter Jonas Pape, es geht um den Verdacht der fahrlässigen Tötung durch Unterlassen.
16: Der Junge ist im Juni in einem Schullandheim in Erzen im Kreis Hameln-Pyrmont zusammengebrochen. Er hat nach einem Mittagessen über Atemnot geklagt und dann das Bewusstsein verloren. Die Lehrkräfte haben sofort mit der Reanimation begonnen, außerdem ist auch ein Rettungshubschrauber alarmiert worden. Trotzdem ist der Junge gestorben. Die Obduktion deutet auf einen anaphylaktischen Schock hin. Der 11-Jährige soll allergisch auf Kuhmilch gewesen sein. Ob das die Ursache für den Schock war, ist aber nicht klar. Er hatte einen Notfallpen mit Adrenalin dabei, der wurde aber nicht benutzt. Jetzt wird geprüft, was in den 20 Minuten zwischen dem Mittagessen und dem Zusammenbruch des Jungen passiert ist.
15: Die Oberschule Bärenbostel in der Region Hannover hat den Deutschen Schulpreis gewonnen. Die Schule ist heute in Berlin als eine von 6 Preisträgerschulen ausgezeichnet worden und bekommt dafür 30.000 Euro. Insgesamt standen 15 Schulen aus ganz Deutschland im Finale. Die Oberschule Bärenbostel setzt darauf, dass Schülerinnen und Schüler eigenverantwortlich Lernziele planen und so das selbstständige Arbeiten gefördert wird. Und jetzt geht es auch sichtbar los am Weserufer in Hameln. Ein Spezialbagger presst hier gerade die ersten bis zu 15 Meter langen Spundwände in den Boden. Auf knapp 100 Metern Uferkante entsteht so das Fundament für die neuen Weserterrassen am Stockhof und am Europaplatz. Die Terrassen sollen später mehr Platz zum Sitzen und Verweilen direkt am Wasser schaffen und die Innenstadt stärker mit der Weser verbinden.
17: Nochmal wunderschönes Spätsommer im Niedersachsen-Wetter, Jan, auch heute, ne?
18: Ja, vor allem die Temperaturen, ne? 27 Grad in Hessisch-Oldendorf am Marktplatz, dann haben wir 23 in Brake am Amtsgericht und 22 in Hemmoor am Ziegelkamper See. Es gibt zwar ein paar Wolken heute Nachmittag, es bleibt aber trocken und der FFN-3-Tage-Trend, morgen wird es nochmal warm, bis zu 28 Grad. Donnerstag sieht es dann ein bisschen bewölkter und auch ein bisschen regnerischer aus. Teilweise sind die Regenschauer auch sehr heftig und es können auch Gewitter dabei sein. Freitag wieder überwiegend trocken, das Ganze dann bei Top-Temperaturen um die 20 Grad.
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17: A1 Osnabrück-Bremen zwischen dem Dreieck Stur und dem Bremer Kreuz in beiden Richtungen 5 Kilometer stockend und eine Viertelstunde mehr. Dann A2 Hannover Richtung Dortmund zwischen Hannover-Langenhagen und Wunstorf-Lute 8 Kilometer stockend. Plan eine halbe Stunde bitte mehr ein. A27 Bremerhaven Richtung Cuxhaven zwischen Altenwalde und dem Übergang zur B73 eine Vollsperrung wegen Bergungsarbeiten bis 18 Uhr. Die Umleitung geht über die U55. A30 Bad Oeynhausen Richtung Osnabrück zwischen Gessmold und Bissendorf nach einem Unfall 4 Kilometer Stau und 20 Minuten mehr. Und an der Elbfähre Glückstadt-Beschafen in beiden Richtungen 1,5 Stunden Wartezeit gerade für euch.
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17: Auf der B70 Blitz ist zwischen Aschendorf und Papenburg am Parkplatz beidseitig. Im Landkreis Göttingen zwischen Adelebsen und Uslar und in der Grafschaft Bentheim am Ortsausgang Nordhorn Richtung Neuenhaus. Danke Martin, Ralf und Ole fürs Bescheid geben. Und wenn ihr noch einen Stau oder Blitzer gesehen habt, ruft uns gern kostenlos an. 0800 529 und 4x5. Danke und gute Fahrt.
18: Tja, und die gute Fahrt wünschen wir auch allen, die gerade auf dem Weg in Richtung Düsseldorf sind. Da spielen die Backstreet Boys ja gerade insgesamt 10 Konzerte und eins davon findet heute Abend statt.
17: Mit dabei ist unsere Kollegin Lara und die erzählt uns mal, wie die Stimmung so vorher ist. Gleich hier im neuen Nachmittag bei FFN.
18: Wir sind Malte und Jan.
17: Moin!

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0: Backstreet Boys. Show me the meaning of being lonely hier bei FFN. Und eine ganze Generation spielt verrückt. Die Jungs, die spielen ja gerade 10 Konzerte in Düsseldorf.
1: Ja, da sind die Fans natürlich komplett am Ausrasten, stehen stundenlang Schlange, um sich die allerbesten Plätze zu sichern. Unsere Kollegin Lara ist heute auch dabei und die steht gerade im extra aufgebauten Backstreet Boys Fanshop.
2: Hallo ihr beiden. Ja, es ist wirklich komplett irre, was irgendwie alles abgeht. Sie ist so ein bisschen die ganze Geschichte von den Backstreet Boys irgendwie erzählt, auch die ganzen Bravo-Zeiten. Da kann man hier überall Fotos machen. Es gibt hier ganz viele Sachen zu kaufen natürlich und ihr hört wahrscheinlich auch im Hintergrund überall und auch in der ganzen Stadt läuft irgendwie nur Backstreet Boys Musik. Also wir haben vorhin im Hotel eingecheckt. Auch da läuft 10 Tage lang hintereinander Backstreet Boys Musik. Also die Hotelmitarbeiter waren auch schon begeistert. Und die ganze Stadt ist voller Frauen. Wir haben schon Italiener, dann Spanier, dann Japanerinnen, alle möglichen Leute kennengelernt. Also wirklich komplett verhypt hier und alle freuen sich auf jeden Fall auf heute Abend.
0: Ah, und du auch, das hört man richtig. Und klar, ne, 10 Konzerte alle in einer Stadt, die kommen natürlich auch von überall her. Ne? Alle Highlights vom Backstreet Boys Konzert heute Morgen bei Guten Morgen Niedersachsen dann mit Julia und Axel.
1: Ja, und von uns gibt es jetzt ganz, ganz neue Musik von Ray Gavi und Imran. Hier ist Rivers. Für mehr Musik und mehr Abwechslung bei FFN. Schönen Dienstagnachmittag.

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7: Uhr und ja, wir alle kennen Vorschriften aus der Schule, von der Arbeit. Es ist ja auch wichtig, dass es Regeln und welche gibt, Maxi Wilsmann. Aber auch wenn einige sinnvoll sind, manche nerven auch ein bisschen, ne?
8: Und dazu kommt, dass viele von denen ja auch Zeit fressen, wenn wir sie denn alle pflichtbewusst befolgen wollen. Deswegen sollen in Niedersachsen jetzt einige Vorschriften gestrichen werden.
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8: Das Land Niedersachsen will das oft verwendete Wort Bürokratieabbau mit Leben füllen. 272 Vorschriften sollen in einem Schritt gestrichen werden. Das hat die Landesregierung heute angekündigt. FFN Niedersachsen-Reporterin Jana Heine, es kommt weg, was weg kann.
10: Das sagt Niedersachsens Ministerpräsident Olaf Lies. Wegfallen soll unter anderem die Dokumentationspflicht für Beratungsgespräche mit den Eltern von Schulkindern, in denen über die Empfehlungen für die weiterführende Schule gesprochen wird. Denn diese Dokumentation wird sowieso an niemanden weitergeleitet. Campingplatzbetreiber müssen zudem in Zukunft keine Telefonanlage mit einer Liste für Feuerwehr, Apotheke oder Arztpraxen vorhalten müssen, weil sich die Menschen diese Infos in der Regel selbst mit dem Handy holen. Ein Großteil der 272 Vorschriften soll bis Ende des Jahres wegfallen.
8: Das Bremer Airbus-Werk soll in den kommenden Monaten einen Milliardenauftrag von der Bundeswehr bekommen. Wie Bundesverteidigungsminister Boris Pistorius heute bei einem Besuch des Werks verkündet hat, sollen in Bremen 16 Transportflugzeuge der Bundeswehr gebaut werden. Die sollen alte Transporter ersetzen. Bevor es mit dem Bau losgehen kann, braucht es allerdings noch einen Beschluss vom Bundestag. Unsere Nachbarn in Sachsen-Anhalt könnten im Dezember schon eine neue Landesregierung bekommen. AfD-Spitzenkandidat Ulrich Siegmund hat heute angekündigt, sich in der Dezember-Sitzung des Landtags zum Ministerpräsidenten wählen lassen zu wollen. Er sei dazu in konstruktiven Gesprächen mit der BSW-Fraktion und auch einzelnen Abgeordneten anderer Parteien. Regieren müsste die AfD dann aber stand jetzt ohne Partner in einer Minderheitsregierung, weil das BSW eine feste Koalition nicht eingehen will. 3 Monate noch, dann wird in der Braunschweiger Woltersbrauerei kein Bier mehr gebraut. Gestern sind die rund 90 Angestellten auf einer Betriebsversammlung darüber informiert worden, dass das Werk Ende des Jahres schließt. Damit verliert die Stadt ein Aushängeschild, sagen auch die Menschen in Braunschweigs Innenstadt.
11: Das ist total schade, ne? Tradition, Kultur in Braunschweig, Arbeitsplätze, für die ist es natürlich ein Megaschock.
12: Mich belastet es jetzt nicht, aber sonst finde ich es ein bisschen blöd, weil es ja Kultur hier in Braunschweig ist.
13: Natürlich schade, Wolters, Eintracht, das ist einfach Braunschweig.
8: Im nächsten Jahr wäre die Brauerei 400 Jahre alt geworden. Braunschweigs Oberbürgermeister Thorsten Kornblum will zumindest alles dafür tun, dass die Marke Wolters erhalten bleibt.
7: Ja, wäre wirklich schade drum, um jedes traditionelle Unternehmen in Niedersachsen, was schließen muss, was vor die Hunde geht gerade. Und es gibt auch, ich habe auch gesehen, Petitionen, ne, die wirklich sich dafür stark machen. Wir drücken ganz fest die Daumen rüber zu euch nach Braunschweig. Mhm. Und natürlich maßvoll konsumieren, gibt ja sowieso immer. Gibt auch alkoholfreies Bier, ne? Aber es ist, wie gesagt, schade.
14: Ja, und jetzt das Niedersachsen-Wetter passt auf jeden Fall perfekt zu einem alkoholfreien oder auch leicht alkoholhaltigen Getränk, was auch immer ihr wollt, draußen an der frischen Luft. Es ist nämlich warm. 24 Grad in Ostholz-Scharmbeck an der Stadthalle, 25 in Wehna an der Friesenbrücke und nochmal 25 Grad in Goslar am Marktplatz. Dazu Sonne und Wolken im Mix. Der FFN 3 Tage Trend. Morgen sind dann bis zu 28 Grad drin. Der Donnerstag hat Regenschauer im Angebot. Teilweise können auch Gewitter mit dabei sein und Freitag bleibt es dann wieder überwiegend trocken, aber nur noch 20 Grad maximal.
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7: A1 Osnabrück-Bremen zwischen dem Dreieck Stur und dem Bremer Kreuz in beiden Richtungen 5 Kilometer stockend. Da müsst ihr eine Viertelstunde mehr einplanen. A2 Hannover Richtung Dortmund zwischen Hannover-Langenhagen und Wunstorf-Lute 8 Kilometer stockend und eine halbe Stunde mehr. Zur A27 Bremerhaven Richtung Cuxhaven zwischen Altenwalde und dem Übergang zur B73 eine Vollsperrung wegen Bergungsarbeiten. Bis 18 Uhr dauert es noch. Die Umleitung geht über die U55. Dann ein brennendes Auto auf der A27 Bremerhaven Richtung Cuxhaven, da nochmal aufpassen, zwischen Neuenwalde und Nordholz. A30 Bad Oeynhausen Richtung Osnabrück, zwischen Gessmold und Büssendorf nach einem Unfall 4 Kilometer Stau, 20 Minuten mehr. Und an der Elbfähre Glückstadt Wischhafen in beiden Richtungen anderthalb Stunden Wartezeit für euch gerade.
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7: Stehen auf der B70 zwischen Aschendorf und Papenburg am Parkplatz. In beiden Richtungen blitzt es. Im Landkreis Göttingen zwischen Adelebsen und Uslar und in der Grafschaft Bentheim am Ortsausgang von Nordhorn in der Richtung Neuenhausen. Ausfahrt. Dankeschön an Martin, Ralf und Ole fürs Bescheid geben. Und wenn ihr noch einen Stau oder Blitzer gesehen habt, dann ruft uns immer gerne kostenlos an 0800 529 und 4x5. Dankeschön, euch eine gute und sichere Fahrt.
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14: Es macht so viel Spaß, mit euch zusammen zu rätseln und es geht ja mittlerweile wieder um richtig viel Kohle. 1700 Euro sind gerade im Jackpot.
7: Sagt uns einfach, welcher Promi hier mit leicht verzerrter Stimme singt.
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14: Das ist schon eindeutiger als in den letzten Tagen. Ne? Es ist zwar Spanisch, aber irgendwie hört man, finde ich, auch, dass es jetzt nicht unbedingt eine Person ist, dessen Muttersprache Spanisch ist. So, und dann haben wir ja auch noch einen Tipp gegeben, ne? Zwischen 45 und 55. Also,
7: ich bin's nicht.
14: Haut mal einen Hinweis raus. Es geht um 1700 Euro.
7: Drücken die Daumen, sind ganz gespannt.
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0: Hier ist FFN an eurem Dienstagnachmittag.
1: Nur noch morgen und dann ist schon Oktober. Und was ist das Allerbeste am Oktober? Genau, die Feiertage.
0: Der 3. Oktober fällt ja schon auf den Samstag.
1: Ja gut, aber dann gibt es noch den Reformationstag.
0: Auch auf den Samstag.
1: 2026, ey, was ist nur los
0: aber
1: mit
0: komm,
1: dir?
0: Hey, was richtig gut ist, in diesem Jahr fällt Neujahr auf einen Freitag. Das ist doch cool, ne? Silvester, Donnerstag, dann Freitag, Neujahr und dann nochmal 2 Tage, um sich zu erholen. Da können wir uns doch drauf freuen.
1: Immerhin.

0: Und gleich singt die nächste bei uns, Miley Cyrus, mit ihrem neuen Song Bass Persuades, für mehr Musik und mehr Abwechslung.
1: Ja, aber vorher singt noch wer anders.
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0: Moin Vincenzo aus Burgdorf in der Region Hannover. Du bist gerade im Auto unterwegs. Hallo.
4: Ja, moin, hallo.
1: Wo fährst du denn gerade hin?
4: Jetzt fahre ich Feierabend, jetzt fahre ich Richtung nach Hause.
1: Und was steht heute noch an?
4: Bis jetzt gar nichts. Mal gucken, was der Tag noch bringt.
1: Das sind ja eigentlich die geilsten Feierabende, wenn man irgendwie nichts mehr vorhat und einfach so sich einen Entspannten machen kann.
4: Ja, das ist richtig, ja.
0: Aber es kann sich ja auch noch ändern. Wir hören jetzt mal erstmal in unseren Promi noch mal rein, Vincenzo, ja?

0: da.
1: 1700 Euro sind im Jackpot und gehören dir, wenn du uns sagst, wer das ist. Wir haben ja auch noch einen Hinweis gegeben. Der letzte war zwischen 45 und 55 ist er. Oder sie?
2: Ja. Ja, ich habe da irgendwie an Matze Knob gedacht.
3: Wie bist du darauf gekommen?
2: Weiß ich nicht. Da ist eine Szene, wo man das so meiner Meinung nach so ein bisschen raushören könnte. Mhm. Und er hat ja auch viele Stimmen, die er nachmachen kann, ja.
3: 1700 Euro sind im Jackpot. Das ist ja wirklich unfassbar viel Kohle. Was würdest du damit machen?
2: Ja, wir haben Camper, da haben wir gerade ein bisschen was nachrüsten lassen. Das ist dann nicht schlecht.
1: Dann hören wir doch mal.
0: Bailando, Bailando.
4: Ich war und bin die Stimme hinter Bailando. Hier ist Comedian Matze Knob.
1: Vincenzo, 1700 Euro
2: ja,
1: für
2: super,
1: dich.
2: Super, ja, gut. Echt cool.
3: Boah, so unfassbar viel Kohle, das ist ja der absolute Wahnsinn.
2: Ja, so lohnt sich der Feierabend, cool.
1: Aber sowas von, jetzt machst du ein paar schöne Pläne, ne?
2: Ja, machen wir auf jeden Fall, ja.
1: Alles richtig gemacht, Vincenzo. Viel Spaß mit 1700 Euro und na denn.
2: Danke, FFN.
3: So einfach kann es sein und ihr seid die Nächsten. Julia und Axel starten die nächste Spielrunde morgen früh um kurz nach 7 bei Guten Morgen Niedersachsen. Das heißt, dann geht's wieder mit 1000 Euro los.
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5: Ich bin Marc-André Kort, einen schönen guten Tag. In Wunsdorf in der Region Hannover wurde eine Leiche gefunden. Laut Polizei ist es die Frau, die seit Anfang des Monats vermisst wurde. Die 46-Jährige wurde gestern von Zeugen in Lute gefunden. Nach ersten Erkenntnissen gibt es keine Hinweise auf ein Fremdverschulden. In vielen Berufen gibt es Probleme, Nachwuchs zu finden. Vor allem kleine Betriebe finden ja manchmal keine neuen Fachkräfte, zum Beispiel im Handwerk. Inzwischen gibt es aber wieder eine positive Entwicklung. Das Handwerk hat guten Zulauf von Jugendlichen und das könnte laut Claudia Klemm vom Verband des Tischlerhandwerks mit einem Grund zusammenhängen, der ansonsten eher Jobs kostet.
6: Wahrscheinlich hat es auch mit der KI-Entwicklung zu tun, weil vielen Menschen jetzt klar wird, okay, im Handwerk werden die Menschen nicht ersetzt werden können. Insofern haben wir gerade einen Zulauf, aber natürlich brauchen wir noch mehr junge Leute.
5: Handwerk braucht also trotzdem weiter Nachwuchs, auch weil viele Babyboomer jetzt in Rente gehen. Die Infos zu allen Möglichkeiten für Ausbildungen und auch zum Studium gibt es unter anderem online bei der Handwerkskammer Hannover. Bei der Industrie- und Handelskammer gibt es außerdem eine Online-Börse für viele andere Ausbildungsberufe. Und die Gasexplosion an der B6 in Neustadt letzte Woche hat einen Schaden von mindestens 25 Millionen Euro verursacht. Das hat uns die Polizei jetzt bestätigt. Die erste Schätzung betrifft aber nur den Schaden an der Brücke selbst. Warum es die Explosion gegeben hat, wird noch ermittelt. Bei Bohrarbeiten wurde eine Gasleitung getroffen und ein LKW hat angefangen zu brennen. Der Verkehr wird bis Mitte November umgeleitet, bis eine Behelfsbrücke eingerichtet wird.
3: Über zum Niedersachsenwetter, Jan. Und da ist es immer noch vor allem sommerlich warm heute, ne?
7: Ja, wir schauen direkt mal auf die aktuellen Temperaturen. Es sind gerade 25 Grad in Barnden am Kleingartenverein, 23 in Bad Biederkesa an der Burg und 26 in Hoya am Bürgerpark. Dazu Sonne und Wolkenmix heute Nachmittag. Kein Regen, der FFN-3-Tage-Trend. Morgen dann auch nochmal warm, bis zu 28 Grad, oft schön sonnig. Der Donnerstag wird dann bewölkt und regnerisch. Da sind auch teilweise Gewitter mit dabei und Freitag sieht es dann überwiegend trocken aus bei maximal 20 Grad.
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3: A1 Osnabrück-Bremen zwischen dem Dreieck Stur und dem Bremer Kreuz in beiden Richtungen 5 Kilometer stocken, dauert eine Viertelstunde länger. Dann A2 Hannover Richtung Dortmund zwischen Hannover-Langenhagen und Wunstorf-Lute, da haben wir 8 Kilometer stockenden Verkehr, eine halbe Stunde auch mehr. Zur A27 Bremerhaven Richtung Cuxhaven. Da brennt zwischen Neuenwalde und Nordholz ein Auto, deswegen eine Vollsperrung. Weiter auf der A27 Richtung Cuxhaven zwischen Altenwalde und dem Übergang zur B73 auch eine Vollsperrung wegen Bergungsarbeiten. Dauert noch bis ca. 18 Uhr. Die Umleitung geht über die U55. Zur A30 Bad Oeynhausen Richtung Osnabrück zwischen Gessmold und Bissendorf nach einem Unfall 4 Kilometer Stau, 20 Minuten mehr. Dann blicken wir noch zur Elbfähre Glückstadt Bischhafen. Da haben wir in beiden Richtungen 1,5 Stunden Wartezeit gerade für euch.
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3: Stehen auf der B70 zwischen Aschendorf und Papenburg am Parkplatz beidseitig. Im Landkreis Wittmund in Horsten auf der Hauptstraße Ecke Wiesenweg. Im Landkreis Göttingen blitzt es zwischen Adelepsen und Uslar. Und in der Grafschaft Bentheim am Ortsausgang Nordhorn, wenn er Richtung Neuenhaus fahrt. Danke an Martin, Ralf, Stefan und Ole fürs Bescheid geben. Und wenn ihr noch einen Stau oder Blitzer gesehen habt, dann ruft uns gern kostenlos an. 0800 529 und 4x5. Dankeschön, euch eine gute und sichere Fahrt.
7: Übermorgen startet der neue Tankrabatt. Bis wir den merken, wird es aber vermutlich wieder ein bisschen dauern. Viele bringen die hohen Preise ja wirklich gerade an ihre Grenzen.
3: Ist auch in Plattengülle so, da gehen sogar die Spritdiebe um, aber das lässt Günther, der Treckerfahrer, sich natürlich nicht gefallen. Gleich mehr von ihm hier im neuen Nachmittag.
7: Wir sind Malte und Jan. Moin!
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0: Lover, Alana Miles, Black Velvet. Hier bei FFN, ein geiler Song. Mehr Musik und mehr Abwechslung am Dienstagnachmittag. So an die zwei vorne, ne? Da haben wir uns leider längst gewöhnt. Also, überleg mal, selbst so ein 1,90, das wäre uns früher viel vorgekommen an der Zapfsäule und wird uns gerade vorkommen, weiß nicht, wie so ein positives Wunder.
1: Zeiten ändern sich und ja, da sind wir weit von entfernt, auch wenn im Oktober der nächste Tankrabatt losgeht. Die hohen Öl- und auch Gaspreise sind einfach weiter ein Riesenthema. Auch im beschaulichen Plattengülle.
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3: Hey, moin. Die gesperrte Straße von Humus, oder wie das da unten heißt, läuft direkt durch unsere Nachbarschaft, so zwischen Heizung und Tankstelle. Trotz oder wegen Tankrabatt wird der Sprit immer teurer. Und wer noch eine Ölheizung hat oder Flüssiggas, glotzt ängstlich auf seine Tankuhr. Mist, bloß noch 10%, also quasi schon leer. Was tun? Noch warten mit dem Nachtanken, bis Trump die Humusstraße freischießt oder einen Kredit aufnehmen? Wer Erdgas oder Fernwärme hat, muss ich nicht entscheiden. Der ist sowieso der Gelackmeierte. Hast du einen Tank, hast du immerhin noch die Alternative, keine Heizung anmachen und Arsch abfrieren. Oder du machst es wie ein paar Selbstversorger in Bremen. Die haben 6000 Liter Sprit aus geparkten LKWs abgesaugt. Da gehören jetzt natürlich die Besitzer von Güllefässern zu den Hauptverdächtigen. Also ich. Unsere Oma hat schon an meinem Fass gerochen, ob ich damit was zu tun habe. Man sieht daran aber auch wieder die Rückständigkeit von Germany. In Ötiland hat schon vor Monaten ein Serbe 54.000 Liter Sprit geklaut. Nicht Tanks ausgesaugt, sondern eine Tankkarte geklaut. Ja, so viel ist aber auch klar. Wenn du heute auch bloß einen ganz normalen PKW leersaugst, hast du ganz leicht 100 Euro erbeutet. Das bringt mehr als jemand das Portemonnaie klauen. Da sind ja keine 100 Euro mehr drin bei den heutigen Preisen. Auf jeden Fall sollte man ein wachsames Auge haben auf Leute, die mit Kanistern auf Parkplätze rumschleichen. So ein Tankschloss kriegst du mit einer Nagelfeile auf. Und dann Schlauch rein und angesaugt, das teure Super Plus. Den Geschmack auf der Zunge kriegst du mit 3-4 Schluck aus der Pulle Apfelkorn wieder weg. Munter bleiben!

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12: Gleich haben wir 17 Uhr. Nach dem Spiel ist vorm Spiel, heißt es im Fußball gerne. Eine alte Weisheit von Sepp Herberger. Maxi Wilsmann, bei dir könnten wir jetzt sagen, nach der Wahl ist vor der Wahl.
13: Ja, inhaltlich ist das genauso richtig wie der Fußballspruch fürs Phrasenschwein. Wir schauen zu unseren Nachbarn nach Sachsen-Anhalt, denn da müssen die Landtagsabgeordneten irgendwann einen Ministerpräsidenten wählen.
12: War das von Sepp Herberger? Egal, es geht ja um das andere Thema.
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13: Wie geht es in Sachsen-Anhalt nach der Landtagswahl weiter? Eine richtige Antwort auf diese Frage gibt es immer noch nicht, aber langsam kommt Bewegung in die Sache. FFN-Reporter Marc-André Kort, im Dezember könnte eine Entscheidung fallen.
15: AfD-Spitzenkandidat Ulrich Siegmund hat heute gesagt, dass er sich in der Dezember-Sitzung des Landtags als Ministerpräsident zur Wahl stellen will. Er führe mit den Abgeordneten des BSW sowie einzelnen Mitgliedern der anderen Fraktionen Gespräche über eine mögliche Wahl. Die AfD müsste dann mit einer Minderheitsregierung arbeiten, denn zu einer Koalition ist das BSW nicht bereit. Parallel laufen aber auch die Gespräche zwischen SPD, Linken, Grünen und BSW. Dabei geht es um die Frage, ob die Parteien zusammen einen überparteilichen Ministerpräsidenten wählen könnten. Dazu bräuchte es allerdings auch noch die Stimmen der CDU.
13: Das Land Niedersachsen will bis Ende des Jahres mehr als 200 bürokratische Vorschriften streichen. Die Landesregierung hat heute angekündigt, alle Vorschriften streichen zu wollen, die weg können. In einem ersten Schritt soll unter anderem die Dokumentationspflicht für Lehrer für Beratungsgespräche mit Eltern über die Schulempfehlung wegfallen. Langfristig könnten laut dem Land mehr als 2000 Dokumentationspflichten gestrichen werden. Nach dem Brandanschlag auf einen Rüstungshersteller in Estland hat sich die Regierung da heute zu den Hintergründen geäußert. Laut dem estnischen Regierungschef steckt Russland hinter dem Brandanschlag, der Mitte August auf einen Produktionsstandort in der Hauptstadt Tallinn verübt worden ist. Die estnische Regierung hat deswegen den Geschäftsträger der russischen Botschaft einbestellt. Russland selbst weist die Vorwürfe zurück und bezeichnet sie unter anderem als unbegründet. Fußball-Bundestrainer Christian Wück hat den Kader für die anstehenden Länderspiele der deutschen Frauennationalmannschaft bekannt gegeben. Wieder mit dabei ist unter anderem Kapitänin Julia Gwin, die nach einer Schulter-OP wieder fit ist. Und Wück hat mit 6 Spielerinnen, die in England unter Vertrag stehen, so viele Spielerinnen wie noch nie nominiert, die nicht in der Bundesliga spielen. Die DFB 11 trifft im ersten Testspiel nächste Woche auf Australien. Danach geht's dann gegen Japan.
12: Wir blicken aufs Niedersachsenwetter, lieber Jan, und da, ja, haben wir zwar einige Wolken, aber es ist schön sommerlich warm noch, ne?
16: Ja, genießt den Feierabend draußen auf der Terrasse, auf dem Balkon, bei der Joggingrunde. Habe ich gestern auch gemacht. Habe ich noch gar nicht erzählt, ne? Dass ich wieder drin bin jetzt im Lauftraining.
17: Aber gut, stark.
16: Unsympathisch, diese Menschen, die sich dafür abfeiern, ne? Aber ihr könnt bei dem Wetter tatsächlich noch eine kleine Runde draußen drehen, denn es bleibt trocken heute Nachmittag und heute Abend und die Temperaturen sind wirklich angenehm. 25 Grad am Kloster in Loccum, 22 Grad haben wir in Sande am Bahnhof gemessen und eine Temperatur fehlt noch. 24 Grad in Peine am Burgpark, der FFN-3-Tage-Trend. Morgen sind dann sogar nochmal bis zu 28 Grad möglich. Donnerstag eher bewölkt und da ja, gibt es auch immer wieder Regenschauer, zum Teil auch Gewitter. Der Freitag ist dann wieder überwiegend trocken bei 20 Grad.
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19: A1 Osnabrück-Bremen zwischen dem Dreieck Stur und dem Bremer Kreuz in beiden Richtungen 5 Kilometer stockend und 15 Minuten mehr. Dann A2 Hannover Richtung Dortmund zwischen Hannover-Langenhagen und Wunstorf-Lute 8 Kilometer stockend, dauert eine halbe Stunde länger. A27 Bremen Richtung Bremerhaven zwischen Bremen-Nord und Ilpol nach einem Unfall 3 Kilometer Stau und 15 Minuten mehr. Dann haben wir die A27 Bremerhaven Richtung Cuxhaven zwischen Neuenwalde und Nordholz ist wegen Bergungsarbeiten nur eine Spur frei. Weiter auf der A27 Richtung Cuxhaven zwischen Altenwalde und dem Übergang zur B73 die Vollsperrung wegen Bergungsarbeiten. Das dauert noch bis ca. 18 Uhr. Die Umleitung geht über die U55 und an der Elbfähre Glückstadt-Bischhafen in beiden Richtungen anderthalb Stunden Wartezeit für euch gerade.
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19: Steht auf der B70 zwischen Aschendorf und Papenburg am Parkplatz in beiden Richtungen. Im Landkreis Wittmund in Horsten auf der Hauptstraße Ecke Wiesenweg. Dann im Kreis Göttingen zwischen Adelebsen und Uslar und in der Grafschaft Bentheim am Ortsausgang Nordhorn Richtung Neuenhaus. Danke Martin, Ralf, Stefan und Ole fürs Bescheid geben. Und wenn ihr noch einen Stau oder Blitzer gesehen habt, ruft gern kostenlos an 0800 529 und 4x5. Danke und gute Fahrt.
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20: Ich glaube, das kann man sich nicht vorstellen, wenn man das nicht selber schon mal gemacht hat, im Rettungsdienst arbeiten. Das ist ja ein Job, der zum einen unglaublich wichtig ist, lebenswichtig, aber andererseits verlangt er einem ja auch wirklich einiges ab. Zum Glück gibt es euch, wirklich.
16: Ja, und auch unterstützt durch viele ehrenamtliche Helferinnen und Helfer. Euch haben wir unseren aktuellen Ehrenamtshit gewidmet und den hört ihr gleich nochmal hier bei uns.

0: Schönen Feierabend mit FFN. Reggae Star Gentleman hat sich mit Michael Patrick Kelly zusammengetan. Der ist ja eh ziemlich umtriebig gerade. Ja. Mit Take That hat er auch einen neuen gemeinsamen Song draußen.
1: Ja, aber mit A Gentleman, das harmoniert auf jeden Fall so richtig gut. Die beiden, die sind ja auch eng befreundet und das merkt man auch. Wildfire heißt das Ding. Gibt's jetzt für mehr Musik und mehr Abwechslung.

0: Dieser Song hat mehr Power als ein Defibrillator. Das hat der ASB, der Arbeiter-Samariter-Bund, zu unserem neuen Ehrenamt-Hit geschrieben. Und das freut uns natürlich riesig.
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2: Jede Woche hauen wir einen neuen Hit raus, exklusiv produziert hier bei uns in den FFN-Studios. Und gerade feiern wir alle Ehrenamtlichen im Rettungsdienst.
0: Ja, die kommen vor allem dann zum Einsatz, wenn der hauptamtliche Rettungsdienst Unterstützung braucht, zum Beispiel auf großen Veranstaltungen wie Fußballspielen oder auch mal bei einer Bombenentschärfung. Ihr Ehrenamtlichen seid wirklich unersetzlich. Und dieser Song ist nur für euch.

Das Video zum Song findet ihr bei uns bei Insta. Guckt es euch unbedingt an. Und die Bergwacht St. Andreasberg hat das zum Beispiel schon kommentiert mit den Worten: Danke für den Ohrwurm. Ja, sehr, sehr gern geschehen. Wir sagen danke für eure Arbeit.

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2: Ich bin Marc-André Kort, einen schönen guten Tag. In Wunstorf in der Region Hannover wurde eine Leiche gefunden. Laut Polizei ist es die Frau, die seit Anfang des Monats vermisst wurde. Die 46-Jährige wurde gestern von Zeugen in Lute gefunden. Nach ersten Erkenntnissen gibt es keine Hinweise auf ein Fremdverschulden. In vielen Berufen gibt es Probleme, Nachwuchs zu finden. Vor allem kleine Betriebe finden ja manchmal keine neuen Fachkräfte, zum Beispiel im Handwerk. Inzwischen gibt es aber wieder eine positive Entwicklung. Das Handwerk hat guten Zulauf von Jugendlichen und das könnte laut Claudia Klemm vom Verband des Tischlerhandwerks mit einem Grund zusammenhängen, der ansonsten eher Jobs kostet.
3: Wahrscheinlich hat es auch mit der KI-Entwicklung zu tun, weil vielen Menschen jetzt klar wird, okay, im Handwerk werden die Menschen nicht ersetzt werden können. Insofern haben wir gerade einen Zulauf, aber natürlich brauchen wir noch mehr junge Leute.
2: Handwerk braucht also trotzdem weiter Nachwuchs, auch weil viele Babyboomer jetzt in Rente gehen. Die Infos zu allen Möglichkeiten für Ausbildungen und auch zum Studium gibt es unter anderem online bei der Handwerkskammer Hannover. Bei der Industrie- und Handelskammer gibt es außerdem eine Online-Börse für viele andere Ausbildungsberufe. Und die Gasexplosion an der B6 in Neustadt letzte Woche hat einen Schaden von mindestens 25 Millionen Euro verursacht. Das hat uns die Polizei jetzt bestätigt. Die erste Schätzung betrifft aber nur den Schaden an der Brücke selbst. Warum es die Explosion gegeben hat, wird noch ermittelt. Bei Bohrarbeiten wurde eine Gasleitung getroffen und ein LKW hat angefangen zu brennen. Der Verkehr wird bis Mitte November umgeleitet, bis eine Behelfsbrücke eingerichtet wird.
4: Ich bin gerade in einem Gespräch über Züge mit Jan gelandet und das hätten wir noch ewig fortführen können. Gerade waren wir bei Triebzügen der ICE 2 Baureihe, glaube ich. Also das ist wirklich,
5: die Baureihe 402 heißt die.
4: Was aus dir für Wissen raussprudelt, da müssen wir vielleicht auch irgendwie, machen wir mal einen Podcast oder so.
5: Jetzt und über Steuerwagen
4: haben Niedersachsen-Wetter. Ja, ich kann einiges lernen von dir.
5: Ja, das Wetter heute Nachmittag. Richtig schön sommerlich, was die Temperaturen angeht. Also frieren muss da keiner. Aktuell gemessen 24 Grad in Sieg. Am Rathaus in Oldenburg sind es gerade 22 Grad am Lappan und 24 Grad gemessen in Holzminden am Rabebrunnen. Der FFN-3-Tage-Trend. Es geht ähnlich weiter wie heute von den Temperaturen. Morgen bis zu 28 Grad. Der Donnerstag wird dann bewölkter. Da gibt es zum Teil auch kräftige Gewitter. Am Freitag bleibt es dann wieder überwiegend trocken, aber es wird nicht mehr so warm mit 20 Grad maximal.
4: Weißt du, was ein Wittenberger Kopf ist?
5: Ja, das ist auch ein Steuerwagen. Und zwar hat er so eine, also der Gegenpart ist der Karlsruher Kopf, der sieht so ein bisschen runder aus. Den gibt es heutzutage aber auch nicht mehr. Der Wittenberger Kopf ist eigentlich auch schon längst ausgemustert. Aber die Ersatzzüge
4: sind
5: auf der S5 zwischen Hameln und Hannover Flughafen kann man den Wittenberger Kopf gerade erleben, weil da Ersatzzüge für die kaputten S-Bahn.
4: Du brauchst eine eigene Sendung. Aber wir müssen jetzt von der Schiene schnell auf die Straßen, aber trotzdem spannend.
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4: Da war die A1 Osnabrück-Bremen zwischen dem Dreieck Stur und dem Bremer Kreuz in beiden Richtungen 5 Kilometer stockend und eine Viertelstunde mehr. A27 Bremen Richtung Bremerhaven zwischen Bremen Nord und Ilpol ist nach einem Unfall nur eine Spur frei. 3 Kilometer Stau, das dauert eine Viertelstunde länger. Die B3 Richtung Nordheim zwischen Göttingen und Bovenden Süd, eine Vollsperrung, da hat es einen Unfall gegeben. Und an der Elbfähre Glückstadt Richtung Wischhafen haben wir noch eine Stunde Wartezeit aktuell.
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4: Stehen auf der B70 zwischen Aschendorf und Papenburg am Parkplatz in beiden Richtungen. Im Landkreis Wittmund in Horsten auf der Hauptstraße Ecke Wiesenweg. Im Kreis Göttingen zwischen Adelebsen und Uslar und in der Grafschaft Bentheim am Ortsausgang Nordhorn, wenn er Richtung Neuenhaus fahrt. Danke Martin, Ralf, Stefan und Ole. Und wenn ihr noch einen Stau oder Blitzer gesehen habt, ruft gern kostenlos an 0800 529 und 4x5. Dankeschön, gute Fahrt euch.
5: 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Und ihr

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0: Kings of Leon bei FFN, Sex on Fire. Und für mehr Musik und mehr Abwechslung spielen wir euch gleich was ganz, ganz Neues von Tiffany Harris aus Hamburg. Freut euch auf Find Me.
1: Ja, und Glückwunsch an alle werdenden Eltern. Ich als Papa von zwei Kindern, ich könnte euch jetzt wahnsinnig viele Ratschläge geben, aber ich habe gehört, die kommen ja gar nicht mal so gut an.
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3: Wenn Eltern von kleinen Kindern auf werdende Eltern treffen, die sich gerade über die Schwangerschaft freuen, dann geben die immer Ratschläge.
4: Genießt noch mal das Essen ganz in Ruhe, mit der Musik, die nicht aus der Tony-Box kommt.
3: Sowas kann wahnsinnig nerven, weil es immer so leicht gehässig klingt.
4: Und schlaft euch noch mal richtig aus, muss für die nächsten 10 Jahre reichen.
3: Aber die schlimmsten Ratschläge kommen ja erst noch. Wenn das Baby nämlich da ist, dann kommen die Großeltern und die wissen alles besser. Und die geben Ratschläge aus einer anderen Zeit.
5: Ja, meine Güte, setz ihn doch halt ein paar Stunden vor den Fernseher. Das hat dir ja auch nicht geschadet.
3: Und die allerbesten Tipps geben immer noch die Urgroßeltern.
6: Du tunkst einfach das Fingerchen in den Schnaps und lässt ihn dran nuckeln. Dann schläft er wunderbar.

0: Oder auch schon gleich, dann geht's hier nämlich los mit FFN am Abend. Kai übernimmt, moin!
1: Hallöchen zusammen und nicht nur ich bin zurück, sondern auch die Backstreet Boys. Ja, das war eine komische Überleitung, ich weiß. Insgesamt 10 Abende verwandelt sich ja Düsseldorf aktuell in eine Hochburg der 90er Jahre. Die ersten Shows sind gelaufen, die Fans sind auch komplett aus dem Häuschen. Wir checken das Ganze mal, denn Lara aus dem FFN-Team und 90er Fangirl ist vor Ort. Guckt sich das Ganze heute Abend mal an und wir sprechen vor und nach dem Konzert. Und ich bin mal sehr gespannt, was sie so zu sagen hat.
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1: Ist es. Wer wird neuer Ministerpräsident in Sachsen-Anhalt? Auch 3 Wochen nach der Wahl ist diese Frage noch ungeklärt, Maxi Wilsmann.
6: Ja, es gibt aktuell keine Konstellation, die bereit ist, eine Mehrheit zu bilden, aber es könnte jetzt so langsam Bewegung in die Sache kommen.
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6: Wie geht es in Sachsen-Anhalt nach der Landtagswahl weiter? Eine richtige Antwort auf diese Frage gibt es immer noch nicht, aber es kommt langsam Bewegung in die Sache. FFN-Reporter Marc-André Kort, im Dezember könnte eine Entscheidung fallen.
8: AfD-Spitzenkandidat Ulrich Siegmund hat heute gesagt, dass er sich in der Dezember-Sitzung des Landtags als Ministerpräsident zur Wahl stellen will. Er führe mit den Abgeordneten des BSW sowie einzelnen Mitgliedern der anderen Fraktionen Gespräche über eine mögliche Wahl. Die AfD müsste dann mit einer Minderheitsregierung arbeiten, denn zu einer Koalition ist das BSW nicht bereit. Parallel laufen aber auch die Gespräche zwischen SPD, Linken, Grünen und BSW. Dabei geht es um die Frage, ob die Parteien zusammen einen überparteilichen Ministerpräsidenten wählen könnten. Dazu bräuchte es allerdings auch noch die Stimmen der CDU.
6: Drogenhandel und illegales Glücksspiel haben in Hildesheim heute für eine größere Razzia gesorgt. Die Polizei hat mehr als 20 Objekte durchsucht und dabei unter anderem Kokain, Bargeld und Handys sichergestellt. Insgesamt wird gegen 15 Beschuldigte ermittelt. Genauere Details hat die Polizei Hildesheim bisher aber noch nicht bekannt gegeben. Deutschland bekommt einen zweiten Marinehafen an der Nordsee und der soll in Emden entstehen. Bundesverteidigungsminister Boris Pistorius und Ministerpräsident Olaf Lies haben heute zu einem Termin für kommenden Montag dort eingeladen. Dann dürften die beiden bekannt geben, dass in Emden ein neuer Marinehafen gebaut werden soll. Auch weitere Details zu Einsatzkräften oder Schiffen, die dann da stationiert werden sollen, werden wohl nächsten Montag bekannt gegeben. In Ungarn hat die Polizei 2 Minister der ehemaligen Regierung von Viktor Orban festgenommen. Laut der Staatsanwaltschaft wird ihnen Korruption und Veruntreuung vorgeworfen. Bei den Festgenommenen handelt es sich um den ehemaligen Kulturminister sowie einen früheren Entwicklungsminister. Der ungarische Ministerpräsident Mazsár spricht von einem Regimewechsel, Ex-Präsident Orban von Tyrannei. 20 Jahre ist es genau her, dass Fernando Alonso Michael Schumacher besiegt hat und damals seinen bis heute letzten Formel-1-Titel gewonnen hat. Aber der mittlerweile 45 Jahre alte Spanier hat immer noch nicht genug. Wie das Team von Aston Martin heute bekannt gegeben hat, fährt Alonso auch in der kommenden Saison für den Rennstall. Für Fernando Alonso ist es dann die 24. Saison in der Formel 1.
1: Nicht schlecht. Wir sind beim Niedersachsenwetter und das ist relativ wolkenlos bzw. nur locker bewölkt. Es bleibt auch meist trocken. Heute Nacht sieht es ähnlich aus. Dazu geht es runter auf bis 9 Grad. Das sind die Tiefstwerte und aktuell haben wir noch 24 milde Grad in Hannover am Marschsee. In Duderstadt beim Schützenbrunnen und 22 sind es in Gorleben am Sportboothafen. Der FFN-3-Tage-Trend. Ja, morgen dann sogar bis 28 Grad, bevor wir dann am Donnerstag so langsam in Richtung Herbst wechseln. Dann aber auch so wirklich viele Wolken, ordentlich Regen, Freitag dann auch eher bedeckt bei höchstens 21 Grad.
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6: A1 Osnabrück-Bremen zwischen dem Dreieck Stur und dem Bremer Kreuz in beiden Richtungen 5 Kilometer stockend. Plant da mal eine Viertelstunde mehr mit ein. B3 Richtung Nordheim zwischen Göttingen und Bofingen Süd. Vollsperrung nach einem Unfall. Und an der Elbfähre Glückstadt Richtung Bischafen beträgt die Wartezeit eine Stunde aktuell.
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6: Auf der B70 zwischen Aschendorf und Papenburg beim Parkplatz in beiden Richtungen. Und auf der B213 zwischen Emsdeck und Kloppenburg-Mitte, da sind 100 erlaubt. Danke Sabine und Carsten. Und wenn ihr noch was habt, ruft durch kostenlos 0800 529 und 4 mal die 5. Merci und euch allen eine gute und sichere Fahrt.
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6: Hallöchen zusammen, schönen Feierabend, falls ihr schon soweit sein sollte, falls ihr noch ein paar Stündchen vor euch habt, dann macht das gar nichts. Wir sind selbstverständlich gerne euer Begleiter. Und in dieser halben Stunde bekommt ihr einen fantastischen musikalischen Soundtrack für die Arbeit zum Beispiel auch oder auch fürs Fitnessstudio, ganz egal, wo ihr gerade seid. Von Ellie Goulding, Clouseau ist mit am Start, Clock Clock und los geht's jetzt mit Sarah Larsen, das ist Lush Live. Schönen Dienstagabend.

0: Januar geht's ab durch euren Feierabend mit Adam Lampert hier bei FFN. Das ist mehr Musik und mehr Abwechslung bekommt ihr gleich schon von Clock Clock Skeletons. Ist neu hier bei uns, eine richtig coole Nummer, gibt's in wenigen Augenblicken.
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0: Rätselt doch alle jetzt nochmal gerne mit, welcher Promi singt hier?
2: Okay,

0: Im neuen Nachmittag mit Malte und Jan hat sich Vincenzo aus Burgdorf in der Region Hannover aus dem Auto rausgemeldet und der hatte eine super gute Idee.
1: Ja, ich habe da irgendwie an Matze Knob gedacht.
2: Wie bist du darauf gekommen?
1: Weiß ich nicht, da ist eine Szene, wo man das so meiner Meinung nach so ein bisschen raushören könnte. Mhm. Und er hat ja auch viele Stimmen, die er nachmachen kann, ja.
2: 1.700 Euro sind im Jackpot, das ist ja wirklich unfassbar viel Kohle. Was würdest du damit machen?
1: Ja, wir haben Camper, da haben wir gerade ein bisschen was nachrüsten lassen, das ist dann nicht schlecht.
3: Dann hören wir doch mal.
4: Bailando, Bailando.
5: Ich war und bin die Stimme hinter Bailando. Hier ist Comedian Matze Knob.
3: Vincenzo, 1.700 Euro
1: ja,
3: für dich.
1: Super, ja, cool. So lohnt sich der Feierabend.
0: Ja, absolut. Mega, Vincenzo. Auch jetzt nochmal herzlichen Glückwunsch. Mal ebenso im Auto auf dem Weg in den Feierabend abgeräumt. Das heißt, morgen früh um 7:15 gibt's dann einen neuen singenden Prominenten bei Guten Morgen Niedersachsen. Seid unbedingt dabei. Für alle Infos klickt ffn.de. Da steht, wie's geht.
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1: Ich bin Marc-Hendrik Hort, einen schönen guten Abend. Ein 11-jähriger Junge stirbt und jetzt stehen zwei Lehrkräfte im Verdacht, ihn durch Unterlassen fahrlässig getötet zu haben. Die Staatsanwaltschaft Hannover hat die Ermittlungen gegen die beiden Lehrkräfte aufgenommen. Der Junge ist im Juni gestorben. FFN-Reporter Jonas Pape, er hat in einem Schullandheim in Erzen im Kreis Hameln in Pyrmont nach einem Mittagessen über Atemnot geklagt und das Bewusstsein verloren.
2: Er musste reanimiert werden, die Lehrkräfte hatten Rettungsmaßnahmen eingeleitet. Auch ein Rettungshubschrauber wurde alarmiert. Alles ohne Erfolg, der 11-jährige Junge starb. Zunächst hatte die Polizei mitgeteilt, dass es keine Hinweise auf ein Fremdverschulden gäbe. Die Obduktion deutet jetzt aber einen anaphylaktischen Schock als Todesursache hin. Der Junge war allergisch auf Kuhmilch, ob das aber wirklich zu seinem Tod geführt hat, ist noch offen. Für die Klassenfahrt hatte der Junge einen Notfallpen mit Adrenalin dabei, der wurde aber nicht eingesetzt. Die Ermittlungen sollen neben der Rolle der Lehrkräfte auch klären, was in der Zeit zwischen dem Mittagessen und dem Zusammenbruch des 11-Jährigen passiert ist.
1: Immer weniger Menschen trinken Bier, auch in Deutschland. Das macht sich natürlich bei den Brauereien bemerkbar und eigentlich sollte das Braunschweiger Brauhaus Wolters im nächsten Jahr seinen 400. Geburtstag feiern. Dazu wird es jetzt aber wohl nicht mehr kommen. Die traditionsreiche Brauerei wird ihre Produktion Ende des Jahres einstellen. Eigentümerin ist die ebenfalls angeschlagene Volksbank Bravo, die die Brauerei finanziell nicht mehr unterstützen will, berichtet die Braunschweiger Zeitung. Das Ende der Brauerei sorgt in Braunschweig für einige Reaktionen, FFN Niedersachsen-Reporter Nikita Makarov.
3: Mittlerweile gibt es auch online eine Petition, die fordert, dass Wolters gerettet werden muss. Über 4000 Menschen haben sie inzwischen schon unterschrieben und auch auf der Straße zeigt sich die Bestürzung. Die Menschen hier in Braunschweig bedauern das Ende sehr, wie sie mir gesagt haben.
4: Ja, das ist einfach unter aller Würde, weil die ganzen Kneipen werden dann auch krachen gehen.
5: Das Bier wird fehlen.
6: Die haben ja auch viel immer gefördert mit dem Wolters Applausgarten und sowas. Schade, dass es nicht mehr gibt.
7: Ja, ist natürlich schade. Wolters, Eintracht, das ist einfach Braunschweig.
8: Das ist sehr schade. Ich habe heute Morgen gerade meinen Mann gefragt, was kaufen wir denn jetzt immer. Vorher war es klar und jetzt ist so, ja, mal sehen.
3: Kritik am Ende der Brauerei hat auch die Gewerkschaft Nahrung Genuss Gaststätten NGG geäußert. Ihr zufolge ist der Zeitraum zwischen der Eröffnung des Insolvenzverfahrens und der Stilllegung außerordentlich kurz. Erst Anfang September hat das Insolvenzverfahren offiziell begonnen. Braunschweigs Oberbürgermeister Thorsten Kornblum bezeichnet das Ende als extrem schmerzhaft. Er betont aber, dass er die Marke Wolters erhalten will.
1: Und weitere Nachrichten aus Niedersachsen hat uns heute FFN-Reporterin Lisa Schumacher zusammengefasst. Der Nachrichtenüberblick.
9: Bei Wolfenbüttel ist ein Kind von zwei Rottweilern angegriffen worden. Die Hunde sollen das 10-jährige Kind laut Polizei gestern mehrfach gebissen haben. Das Mädchen ist anschließend schwer verletzt in ein Krankenhaus gekommen. Die Polizei ermittelt jetzt gegen die Halterin der Hunde wegen fahrlässiger Körperverletzung. Mitglieder des Bremer SEK sollen sexistische und diskriminierende Äußerungen in Chats gemacht haben. Jetzt hat die Polizei Konsequenzen gezogen. Ein Sprecher hat gesagt, dass zwei Kollegen aus dem SEK in andere Bereiche der Polizei versetzt worden sind. Außerdem sind disziplinarrechtliche Verfahren gegen alle Mitglieder der Gruppe eingeleitet worden. Und Volkswagen hat mit dem chinesischen Batteriezellenhersteller Gotion jetzt ein Milliardenprojekt vereinbart. VW spricht dabei von einer Win-Win-Situation. Volkswagen erhält schneller Zugriff auf bestimmte Batterietechnologien und Gotion bekommt Zugang zum europäischen Markt.
1: Dass man zwei Berufe gleichzeitig hat, kommt im Profisport nicht allzu häufig vor. Die täglichen Trainingseinheiten oder auch die weiten Reisen zu einigen Spielen fressen da schon viel Zeit. Der Trainer des Handball-Zweitligisten HSG Nordhorn-Lingen, Marc Bult, nimmt jetzt diese Herausforderung aber an. FFN Niedersachsen-Reporter Nils Becker, er wird nämlich auch Trainer der niederländischen Nationalmannschaft.
10: Und die ist keine Unbekannte für den ehemaligen Handballprofi, denn er selbst ist Niederländer und hat in seiner Spielerkarriere 85 Spiele für sein Land absolviert. Ab übermorgen gilt dann sein Vertrag als Bondscoach und der Geschäftsführer der HSG Nordhorn-Lingen, Micha Jonker, stellt sich voll hinter die Entscheidung von Bult, ein zweites Traineramt auszuführen. Unter anderem, weil sich die Spielbetriebe beider Mannschaften sich zeitlich nicht überschneiden. Und tatsächlich ist das im Handball keine Seltenheit, dass man bei zwei Teams gleichzeitig aktiv ist. So trainiert zum Beispiel der Geschäftsführer der Füchse Berlin, Bob Hanning, die italienische Nationalmannschaft. Der Vertrag von Bult läuft erstmal bis zu den Olympischen Spielen 2028 in Los Angeles. Für die haben sich die niederländischen Handballmänner aber noch nie qualifiziert. Das Ziel des niederländischen Handballverbands heißt aber erstmal EM-Qualifikation 2028.
1: Ja, und für Bult geht's dann auch erstmal morgen mit der HSG weiter. Die haben nämlich ein Auswärtsspiel bei den Eulen in Ludwigshafen. Danke dir, Nils. Ja, und das war der Tag in Niedersachsen. Das FFN-Regionalmagazin gibt's immer abends um 7:30 und um 8:30 und überall da, wo es Podcasts gibt. Der Dienstagabend zeigt sich locker bewölkt und trocken bei uns im Niedersachsen-Wetter. Heute Nacht sieht's ähnlich aus. Dazu geht's runter auf bis 9 Grad. Das sind die Tiefswerte. Und aktuell haben wir noch 23 in Osnabrück, zum Beispiel am Rathaus. 22 sind es in Goslar am Marktplatz und 21 in Cuxhaven an der Kugelbarke. Der FFN-3-Tage-Trend. Ja, morgen gibt der Sommer auf jeden Fall nochmal alles. Bis zu 28 Grad sind drin. Am Donnerstag kommt dann so ein bisschen Wetterwechsel mit ins Spiel. Viele Wolken gibt's und auch ordentlich Schauer. Und am Freitag bleibt es dann grau und bedeckt bei höchstens 21 Grad.
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1: A7 Hannover-Kassel zwischen Göttingen und dem Dreieck Drammetal. Vollsperrung beidseitig wegen Löscharbeiten. Und B3 Richtung Nordheim zwischen Göttingen und Bofingen Süd. Vollsperrung nach einem Unfall.
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1: Auf der B3 Hannover Richtung Celle und zwar am Ortseingang Adelheidsdorf. Und auf der B213 wird es teuer, wenn ihr zu schnell seid zwischen Emsteck und Kloppenburg-Mitte, da sind 100 erlaubt. Dankeschön, Sabine und Volkan fürs Bescheid geben. Und wenn ihr jetzt sagt, Mensch, da fehlt aber noch ein bisschen was auf eurer Liste, dann gerne ergänzen. Bimmelt durch, ist kostenlos, natürlich 0800 529 und 4x5. Dankeschön und euch weiterhin eine gute und sichere Fahrt durch den Dienstagfeierabend. Ich bin's Kai, ich freue mich sehr, dass ihr mit dabei seid. Hallöchen.
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0: King of Pop Michael Jackson geht es durch euren Dienstag Feierabend. Macht euch einen schönen Abend.
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0: Vom Tanzlehrer über den Flugbegleiter hin zum Bestatter. Das ist der Weg von Herwig Gründel aus Bremen. Von jetzt auf gleich hat er mehrfach den Job gewechselt. Dass er sich zwischendurch für den Beruf des Flugbegleiters entschieden hat, ist für ihn selbst erstaunlich, denn er hatte zuerst Flugangst. Aber die konnte er überwinden und hat seinen Job dann 15 Jahre lang gemacht.
2: Man ist ja Kellner, Streitschlichter, Krankenschwester, Kindergärtner. Da ist so viel Verschiedenes an beruflichen Aspekten, die dafür sorgen, dass dieser Beruf nicht langweilig wird, weil halt immer andere Leute an Bord waren. Das spiegelte auch so schön die Vielfalt von uns wieder, sodass einfach keiner so ist wie der andere.
0: Und in der Luft wäre er am liebsten auch für immer geblieben. Aber die Gesundheit hat dann irgendwann nicht mehr mitgespielt.
2: Ich war 11 Monate knapp krankgeschrieben und am Ende stand halt die Fluguntauglichkeit und dann musste ich das, was ich so sehr liebte, hergeben. Als meine Crewcard auf der Lufthansa-Basis, die Kollegin war ganz goldig, gesagt, tut mir so leid, ich muss das jetzt machen. Und dann hat sie die halt mit einer Schere durchgeschnitten und da musste ich schon sehr weinen.
0: Von der Rentenversicherung kam dann ein neuer Berufsvorschlag, der ihm zuerst völlig verrückt erscheint. Bestatter. Aber dann entdeckt er viele Parallelen. Menschen in Extremsituationen, Menschen, die jemanden verabschieden müssen. Er entscheidet sich für den Job mit dem Tod und entdeckt dadurch, wie wertvoll das Leben ist.
2: Weil ja eben nicht alle mit 98 Jahren nach einem erfüllten Leben friedlich einschlafen, sondern da gibt es ja auch ganz viele andere tragische Schicksale. Und jeden Tag den Blick in diesen Lebensspiegel zu kriegen, sorgt bei mir zumindest dafür. Und wir werden alle ein bisschen achtsamer, ein bisschen dankbarer. Und das ist natürlich ein Zugewinn, auch in Lebensqualität. Ich gehe jetzt nicht bei jedem Sonnenaufgang ehrfürchtig in die Knie. Aber es gibt so Momente, da nehme ich das sehr bewusst wahr und sage einfach, boah, ist das schön.
0: Traumberuf Bestatter. Herwig Gründel aus Bremen hat ihn über Umwege gefunden.
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9: Gleich ist es 19 Uhr und nach der Straßenverkehrsordnung ist es in Deutschland verboten, im Gleichschritt über eine Brücke zu marschieren, Maxi Wilsmann. Das musst du uns jetzt mal erklären. Das klingt erstmal absurd, ist aber so.
10: Ja, das liegt an der Statik, habe ich gerade eben von dir gelernt. Ist definitiv eine der sinnvolleren Vorschriften. Es gibt aber auch eine Menge, die wir nicht wirklich brauchen und von denen sollen in Niedersachsen jetzt ein paar gestrichen werden.
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10: Das Land Niedersachsen will das oft verwendete Wort Bürokratieabbau mit Leben füllen. 272 Vorschriften sollen in einem Schritt gestrichen werden. Das hat die Landesregierung heute angekündigt. FFN Niedersachsen-Reporterin Jana Heine, es kommt weg, was weg kann.
12: Das sagt Niedersachsens Ministerpräsident Olaf Lies. Wegfallen soll unter anderem die Dokumentationspflicht für Beratungsgespräche mit den Eltern von Schulkindern, in denen über die Empfehlungen für die weiterführende Schule gesprochen wird. Denn diese Dokumentation wird sowieso an niemanden weitergeleitet. Campingplatzbetreiber müssen zudem in Zukunft keine Telefonanlage mit einer Liste für Feuerwehr, Apotheke oder Arztpraxen vorhalten, weil sich die Menschen diese Infos in der Regel eh selbst mit dem Handy holen. Ein Großteil der 272 Vorschriften soll bis Ende des Jahres wegfallen.
10: Deutschland bekommt einen zweiten Marinehafen an der Nordsee und der soll in Emden entstehen. Bundesverteidigungsminister Boris Pistorius und Ministerpräsident Olaf Lies haben heute zu einem Termin für kommenden Montag da eingeladen. Dann dürften die beiden verkünden, dass in Emden ein neuer Marinehafen gebaut werden soll. Auch weitere Details zu Einsatzkräften und Schiffen, die dann da in Zukunft stationiert werden sollen, werden wohl am Montag bekannt gegeben. Unsere Nachbarn in Sachsen-Anhalt könnten im Dezember eine neue Landesregierung bekommen. AfD-Spitzenkandidat Ulrich Siegmund hat heute angekündigt, sich in der Dezember-Sitzung des Landtags zum Ministerpräsidenten wählen lassen zu wollen. Er sei dazu in Gesprächen mit der BSW-Fraktion und einzelnen anderen Abgeordneten. Regieren müsste die AfD stand jetzt ohne Partner in einer Minderheitsregierung, weil das BSW eine feste Koalition nicht eingehen will. Beim Absturz eines russischen Militärflugzeugs sind mindestens 6 Menschen ums Leben gekommen. Der Flieger ist laut russischen Angaben bei einem Übungsflug abgestürzt. Warum, ist noch unklar. Währenddessen hat das russische Militär auch heute wieder die Ukraine angegriffen. Dabei sind in der nordöstlich gelegenen Stadt Sumy mindestens 2 Menschen ums Leben gekommen, heißt es aus der Ukraine. Deutschland liegt im Innovationsranking der Vereinten Nationen auf dem 11. Rang. Damit behält Deutschland seinen Platz in der Liste der erfindungsreichsten Länder. Am besten schneidet Deutschland im Bereich der Forschung ab, am schlechtesten in der Kategorie digitale Informationstechnologie.
9: Mit so ein paar wenigen Wolken geht es durch den Dienstagabend im Niedersachsen-Wetter. Es bleibt auch größtenteils trocken. Heute Nacht ändert sich daran wenig. Die Temperaturen, die gehen allerdings runter auf bis 9 Grad. Wird also relativ frisch. Wir haben noch 22 in Oldenburg am Hafen, in Celle am Schloss und 21 auf Norderney am Strand. Der FFN-3-Tage-Trend. Ja, morgen wird es dann nochmal richtig warm, bei bis zu 28 Grad. Wahnsinn. Danach kommt aber der Wetterumschwung. Donnerstag wird es dann deutlich nasser und auch wolkiger. Freitag dann bedeckt bei höchstens 21 Grad.
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9: A7 Hannover-Kassel zwischen Göttingen und dem Dreieck Dramatal Vollsperrung beidseitig wegen Löscharbeiten. Und B3 Richtung Nordheim zwischen Göttingen und Bofenen Süd Vollsperrung nach einem Unfall.
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9: Auf der B3 Hannover Richtung Celle am Ortseingang Adelheidsdorf. Und auf der B213 zwischen Emsdeck und Kloppenburg Mitte 100 sind erlaubt. Danke Sabine und Volkan. Wenn ihr noch was seht, ruft gerne durch. Kostenlos 0800 529 und 4x5. Dankeschön und euch weiterhin eine gute und sichere Fahrt.
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9: Die Backstreet Boys sind wieder da. Düsseldorf verwandelt sich insgesamt 10 Abende lang in eine echte Hochburg der 90er. Und die ersten Konzerte sind bereits gelaufen. Die Fans feiern die Shows. Und unsere liebe Kollegin Lara und natürlich auch riesen 90er-Fangirl ist heute Abend live mit dabei. Und sie wird uns gleich mal berichten, was vor dem Konzert so alles abgeht bereits in der Stadt.

Hier bei FFN 4 Minutes für euren Dienstagabend. Und wer in den 90ern groß geworden ist, kommt an den Backstreet Boys eigentlich nicht vorbei.

0: Für insgesamt 10 Abende sind sie in Düsseldorf zu sehen. Die Fans feiern die Shows natürlich komplett. Und eine, die sich das Spektakel natürlich nicht entgehen lassen kann, ist unsere Kollegin Lara aus dem FFN-Team und natürlich 90er-Fangirl durch und durch. Lara, wie sieht's aus? Du bist vor Ort. Hast du wieder ordentlich 90er-Herzklopfen?
1: Hello, ja, definitiv. Also der komplette Hype ist komplett in Düsseldorf irgendwie angekommen. Als ich mit meiner Freundin vor einem Hotel eingecheckt habe, lief auch nur Backstreet Boys.

0: Musik, in den Bahnen läuft Backstreet Boys Musik. Es gibt ja auch einen bestimmten Dresscode heute Abend, also alle Leute sind ja irgendwie weiß und hellblau angezogen. Mhm. Es sind sowieso eigentlich nur Frauen in der Stadt hier irgendwie, also für alle Männer, die heute Abend unterwegs sind, eigentlich komplett am Jackpot, wenn man mal ehrlich ist. Ja, und das ist richtig, richtig cool, weil irgendwie die ganze alte Fanbase irgendwie von damals wieder da ist. Es sind auch ganz viele Leute, die irgendwie alte Fanshirts von damals anhaben und irgendwie ist der ganze 90er-Hype komplett hier irgendwie angekommen. Von daher ist es richtig, richtig cool und ich glaube, es wird auch ein sehr, sehr schöner Abend und ja, also es lohnt sich auf jeden Fall heute Abend hier zu sein.
1: Das glaube ich sehr. Dann wünschen wir dir und euch ganz, ganz viel Spaß heute Abend bei den Backstreet Boys in Düsseldorf und euch selbstverständlich auch hier mit uns einen ganz fantastischen Dienstagabend. Offenbach jetzt. Head, Shoulders, Knees and Toes. Macht euch einen ganz entspannten.

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5: Ich bin Marc-Hendrik Hort, einen schönen guten Abend. Ein 11-jähriger Junge stirbt und jetzt stehen zwei Lehrkräfte im Verdacht, ihn durch Unterlassen fahrlässig getötet zu haben. Die Staatsanwaltschaft Hannover hat die Ermittlungen gegen die beiden Lehrkräfte aufgenommen. Der Junge ist im Juni gestorben. FFN-Reporter Jonas Pape, er hat in einem Schullandheim in Erzen im Kreis Hameln in Pyrmont nach einem Mittagessen über Atemnot geklagt und das Bewusstsein verloren.
6: Er musste reanimiert werden, die Lehrkräfte hatten Rettungsmaßnahmen eingeleitet. Auch ein Rettungshubschrauber wurde alarmiert. Alles ohne Erfolg, der 11-jährige Junge starb. Zunächst hatte die Polizei mitgeteilt, dass es keine Hinweise auf ein Fremdverschulden gäbe. Die Obduktion deutet jetzt aber einen anaphylaktischen Schock als Todesursache hin. Der Junge war allergisch auf Kuhmilch, ob das aber wirklich zu seinem Tod geführt hat, ist noch offen. Für die Klassenfahrt hatte der Junge einen Notfallpen mit Adrenalin dabei, der wurde aber nicht eingesetzt. Die Ermittlungen sollen neben der Rolle der Lehrkräfte auch klären, was in der Zeit zwischen dem Mittagessen und dem Zusammenbruch des 11-Jährigen passiert ist.
5: Immer weniger Menschen trinken Bier, auch in Deutschland. Das macht sich natürlich bei den Brauereien bemerkbar und eigentlich sollte das Braunschweiger Brauhaus Wolters im nächsten Jahr seinen 400. Geburtstag feiern. Dazu wird es jetzt aber wohl nicht mehr kommen. Die traditionsreiche Brauerei wird ihre Produktion Ende des Jahres einstellen. Eigentümerin ist die ebenfalls angeschlagene Volksbank Bravo, die Brauerei finanziell nicht mehr unterstützen will, berichtet die Braunschweiger Zeitung. Das Ende der Brauerei sorgt in Braunschweig für einige Reaktionen, FFN Niedersachsen-Reporter Nikita Makarov.
7: Mittlerweile gibt es auch online eine Petition, die fordert, dass Wolters gerettet werden muss. Über 4000 Menschen haben sie inzwischen schon unterschrieben und auch auf der Straße zeigt sich die Bestürzung. Die Menschen hier in Braunschweig bedauern das Ende sehr, wie sie mir gesagt haben.
8: Ja, das ist einfach unter aller Würde, weil die ganzen Kneipen werden dann auch krachen gehen.
9: Das Bier wird fehlen.
10: Die haben ja auch viel immer gefördert mit dem Wolters Applausgarten und sowas. Schade, dass es nicht mehr gibt.
11: Ja, ist natürlich schade. Wolters, Eintracht, das ist einfach Braunschweig.
12: Das ist sehr schade. Ich habe heute Morgen gerade meinen Mann gefragt, was kaufen wir denn jetzt immer. Vorher war es klar und jetzt ist so, ja, mal sehen.
7: Kritik am Ende der Brauerei hat auch die Gewerkschaft Nahrung Genuss Gaststätten NGG geäußert. Ihr zufolge ist der Zeitraum zwischen der Eröffnung des Insolvenzverfahrens und der Stilllegung außerordentlich kurz. Erst Anfang September hat das Insolvenzverfahren offiziell begonnen. Braunschweigs Oberbürgermeister Thorsten Kornblum bezeichnet das Ende als extrem schmerzhaft. Er betont aber, dass er die Marke Wolters erhalten will.
5: Und weitere Nachrichten aus Niedersachsen hat uns heute FFN-Reporterin Lisa Schumacher zusammengefasst. Der Nachrichtenüberblick.
13: Bei Wolfenbüttel ist ein Kind von zwei Rottweilern angegriffen worden. Die Hunde sollen das 10-jährige Kind laut Polizei gestern mehrfach gebissen haben. Das Mädchen ist anschließend schwer verletzt in ein Krankenhaus gekommen. Die Polizei ermittelt jetzt gegen die Halterin der Hunde wegen fahrlässiger Körperverletzung. Mitglieder des Bremer SEK sollen sexistische und diskriminierende Äußerungen in Chats gemacht haben. Jetzt hat die Polizei Konsequenzen gezogen. Ein Sprecher hat gesagt, dass zwei Kollegen aus dem SEK in andere Bereiche der Polizei versetzt worden sind. Außerdem sind disziplinarrechtliche Verfahren gegen alle Mitglieder der Gruppe eingeleitet worden. Und Volkswagen hat mit dem chinesischen Batteriezellenhersteller Gotion jetzt ein Milliardenprojekt vereinbart. VW spricht dabei von einer Win-Win-Situation. Volkswagen erhält schneller Zugriff auf bestimmte Batterietechnologien und Gotion bekommt Zugang zum europäischen Markt.
5: Dass man zwei Berufe gleichzeitig hat, kommt im Profisport nicht allzu häufig vor. Die täglichen Trainingseinheiten oder auch die weiten Reisen zu einigen Spielen fressen da schon viel Zeit. Der Trainer des Handball-Zweitligisten HSG Nordhorn-Lingen, Marc Bult, nimmt jetzt diese Herausforderung aber an. FFN Niedersachsen-Reporter Nils Becker, er wird nämlich auch Trainer der niederländischen Nationalmannschaft.
14: Und die ist keine Unbekannte für den ehemaligen Handballprofi, denn er selbst ist Niederländer und hat in seiner Spielerkarriere 85 Spiele für sein Land absolviert. Ab übermorgen gilt dann sein Vertrag als Bondscoach und der Geschäftsführer der HSG Nordhorn-Lingen, Michael Jonker, stellt sich voll hinter die Entscheidung von Bult, ein zweites Traineramt auszuführen. Unter anderem, weil sich die Spielbetriebe beider Mannschaften sich zeitlich nicht überschneiden. Und tatsächlich ist das im Handball keine Seltenheit, dass man bei zwei Teams gleichzeitig aktiv ist. So trainiert zum Beispiel der Geschäftsführer der Füchse Berlin, Bob Hanning, die italienische Nationalmannschaft. Der Vertrag von Bult läuft erstmal bis zu den Olympischen Spielen 2028 in Los Angeles. Für die haben sich die niederländischen Handballmänner aber noch nie qualifiziert. Das Ziel des niederländischen Handballverbands heißt aber erstmal EM-Qualifikation 2028.
5: Ja, und für Bult geht's dann auch erstmal morgen mit der HSG weiter. Die haben nämlich ein Auswärtsspiel bei den Eulen in Ludwigshafen. Danke dir, Nils. Ja, und das war der Tag in Niedersachsen. 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
9: Wir sind beim Niedersachsen-Wetter und da geht es locker bewölkt durch den Dienstagabend. Bleibt auch meist trocken, heute Nacht sehr ähnlich, dazu geht es runter auf bis 9 Grad, das sind die Tiefstwerte. Wir haben aktuell in Hannover am Maschsee 22 Grad, 21 in Duderstadt am Schützenbrunnen und 20 sind es in Gorleben beim Sportboothafen. Der FFN-3-Tage-Trend. Morgen dann sogar bis 28 Grad drin, bevor wir dann Donnerstag so langsam wieder in den Herbst wechseln. Da gibt es dann viele Wolken und auch ordentlich Regen. Freitag dann bedeckt bei höchstens auch nur noch 21 Grad.
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9: Auf der B3 Hannover Richtung Celle am Ortseingang Adelheidsdorf und auf der B213 zwischen Emsdeck und Kloppenburg-Mitte, da sind 100 erlaubt. Danke Sabine und Volker an. Wenn ihr noch einen Stau oder Blitzer gesehen habt, ruft immer gerne durch bei uns. Kostenlos 0800 529 und 4x5. Dankeschön und euch weiterhin eine gute und vor allem sichere Fahrt.
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9: Nichts gemeldet aktuell. Falls ihr was seht, ruft jederzeit gerne bei uns durch. Ihr wisst ja, komplett kostenlos das Ganze. 0800 529 und 4x5. Dankeschön und euch weiterhin eine gute und sichere Fahrt durch den Dienstagabend.

Vanessa Amorosi hier bei FFN für mehr Musik und für mehr Abwechslung. Jetzt direkt hinterher Take That und Michael Patrick Kelly. Fantastische Kombi, fantastischer Song. Feel My Love ist neu hier bei uns. 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
6: 20 Uhr ist es, mehrere Milliarden Euro sollen in den nächsten Jahren nach Bremen fließen. Maxi Wilsmann, da sollen dann neue Flugzeuge für die Bundeswehr gebaut werden.
7: Ja, heute ist der Auftrag der Öffentlichkeit vorgestellt worden. Bis die ersten Flieger da gebaut werden, dauert es aber noch ein bisschen.
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7: Die Bundeswehr plant einen neuen Großauftrag für das Bremer Airbus-Werk. Bundesverteidigungsminister Boris Pistorius hat bei seinem Besuch heute da angekündigt, dass 16 neue Transportflugzeuge bestellt werden sollen. FFN-Reporter Nils Becker, die neuen Flieger sollen ältere Maschinen ersetzen.
9: Die Bundeswehrflugzeuge, die bei Airbus in Bremen gebaut werden sollen, besitzen auch taktische Fähigkeiten. Sie sollen Maschinen ersetzen, die bisher nur als reine Transportflugzeuge genutzt werden können, weil ihnen die taktische Ausrüstung fehlt. Die Flieger werden von der Bundeswehr vor allem für humanitäre Einsätze genutzt. Dieses Jahr hat die Bundeswehr damit beispielsweise nach dem schweren Erdbeben in Venezuela oder bei den Waldbränden in Frankreich unterstützt. Bevor der Milliardenauftrag vergeben wird, muss allerdings noch der Bundestag zustimmen.
7: Das Land Niedersachsen will bis Ende des Jahres mehr als 200 bürokratische Vorschriften streichen. Die Landesregierung hat heute angekündigt, alle Vorschriften streichen zu wollen, die weg können. In einem ersten Schritt soll unter anderem die Dokumentationspflicht für Lehrer für Beratungsgespräche mit Eltern über die Schulempfehlung wegfallen. Langfristig könnten laut dem Land sogar mehr als 2000 Dokumentationspflichten gestrichen werden. Die Öllieferungen durch die Straße von Hormuz nehmen wieder zu. Aktuell wird etwa 2/3 der Menge im Vergleich zu der Zeit vor dem Krieg durch die Wasserstraße transportiert. Vor allem seit Ende Juli ist die Zahl der Schiffe, die Öl durch die Meerenge transportieren können, wieder gestiegen, heißt es vom Energieanbieter Fortexar. Nachdem ein Mann aus Kloppenburg vor knapp 2 Jahren einen Jagdfreund mit einem Schuss tödlich verletzt hat, ist der heute zu einer Bewährungsstrafe verurteilt worden. 2 Jahre Haft hat der Mann bekommen. Solange er sich nicht zu Schulden kommen lässt, darf er die aber unter Auflagen auf freiem Fuß verbringen. Zudem muss der Jäger die Witwe des getöteten Mannes entschädigen. Der englische Fußball-Erstligist Manchester City ist von der englischen Premier League wegen Verstößen gegen die Finanzregeln schuldig gesprochen worden. Damit ist ein mehr als 3 Jahre andauernder Prozess heute vorerst geendet. Konkret soll der Ex-Club von Pep Guardiola oder Ilkay Gündoğan zwischen 2009 und 2017 in mehreren Bereichen gegen Regeln der Liga verstoßen haben. Eine mögliche Strafe ist aber noch nicht verkündet worden.
6: Der Dienstagabend zeigt sich locker bewölkt und trocken bei uns im Niedersachsen-Wetter. Heute Nacht sieht's ähnlich aus. Dazu wird's mit rund 9 Grad schon recht frisch, muss man ganz ehrlich sagen. Das sind die Tiefstwerte. Wir haben noch 21 in Osnabrück am Rathaus, 19 in Cuxhaven an der Kugelbark und auch in Goslar am Marktplatz. Der FFN3-Tage-Trend. Der Sommer gibt morgen auf jeden Fall nochmal alles. Bis zu 28 Grad sind drin. Am Donnerstag kommt dann der Wetterwechsel mit vielen Wolken und auch ordentlich Regen. Und auch am Freitag bleibt es eher grau und bewölkt bei um die 21 Grad. Auch nur noch.
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6: Mit nur einer Meldung. A7 Hannover-Kassel zwischen Göttingen und dem Dreieck Drammetal. Vollsperrung in beiden Richtungen wegen Löscharbeiten.
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6: Auf der B3 Hannover Richtung Celle am Ortseingang Adelheidsdorf und auf der B213 zwischen Emsteck und Kloppenburg Mitte. Da sind 100 erlaubt. Dankeschön Sabine und Volkan fürs Melden. Wenn ihr noch was habt, Staus oder Blitzer, ruft gerne durch. Kostenlos natürlich wie immer hier bei uns. 0800 529 und 4 mal die 5. Dankeschön und euch weiterhin eine gute und sichere Fahrt.
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6: Und in dieser halben Stunde mit Welsh Liams. Freut euch auf die Black Eyed Peas, auf Andreas Burani. Und los geht's jetzt mit Miley Cyrus. Das ist Flowers. Macht euch einen schönen Abend.

0: Andreas Burani hier bei FFN. Für mehr Musik und für mehr Abwechslung warten Loy und David Puentes auf euch. Freut euch auf Golden Summer. Richtig coole Nummer gibt's in wenigen Augenblicken hier bei uns.
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0: Neuen Nachmittag mit Malte und Jan hat sich heute Vincenzo aus Burgdorf in der Region Hannover aus dem Auto rausgemeldet und hat mal eben richtig abgeräumt.
2: Vincenzo, 1700 Euro
3: ja,
2: für dich!
3: Super, ja, cool. So lohnt sich der Feierabend.
0: Absolut, Vincenzo, auch nochmal von uns jetzt hier alles Gute, herzlichen Glückwunsch, ganz viel Spaß mit der Knete. Und es war nicht Kugelblitzer Ilton, Alvaro Soler oder auch Giovanni Zarella, sondern...
4: Liebe Hörer und Hörerinnen von Radio FFN, ich war und bin die Stimme hinter Bailando. Hier ist Comedian Matze Knob, bin übrigens auch auf Spitzenreiter Comedy Tour, komm einfach mal vorbei, besucht mich, vielleicht singe ich auch Bailando. Jetzt aber geht's weiter mit der besten Musik hier bei Radio FFN.
0: So, genau das, was der Mann sagt. 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
4: Ich bin Christoph Knigge. Einen schönen guten Abend. Klimaschutz auf dem Sportplatz und im Vereinsheim. 19 Sportvereine aus Hannover und der Region haben mit dem Förderprogramm EcoSport ihre Anlagen energetisch modernisiert. Bei einer Abschlussveranstaltung, da wurden sie nun dafür ausgezeichnet und zugleich ist schon die nächste Förderrunde gestartet. Mit dabei waren unter anderem neue LED-Flutlichter, Photovoltaikanlagen, neue Heizungen sowie Dachfassaden und Fenstersanierung. Insgesamt sollen die Projekte jedes Jahr rund 119 Tonnen CO2 einsparen. Das Programm, das gibt es schon seit 2002. Stadt und Region Hannover begleiten die Vereine erst mit einer kostenlosen Beratung, dann mit einem Sanierungsplan und später bei der Umsetzung. Insgesamt, da haben bisher schon rund 150 Vereine von dem Förderprogramm profitiert.
5: Wir sind beim Niedersachsen-Wetter und das ist relativ wolkenlos. Auch heute Nacht ändert sich daran ziemlich wenig. Die Temperaturen, die gehen allerdings runter auf 8 Grad. Das sind die Tiefswerte. Aktuell haben wir noch milde 20 Grad in Oldenburg am Hafen, in Celle am Schloss oder auch auf Norderney am Strand. Der FFN-3-Tage-Trend. Ja, morgen wird es dann nochmal richtig warm. Bis zu 28 Grad sind drin. Danach kommt dann aber der Wetterumschwung. Donnerstag wird es deutlich nasser und auch wolkiger. Freitag dann auch bewölkt bei höchstens 21 Grad auch nur.
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5: Mit nur einer Meldung aktuell: A7 Hannover-Kassel zwischen Göttingen und dem Dreieck Drammental in Vollsperrung. Beidseitig noch immer wegen Löscharbeiten.
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5: Ja, und da habt ihr uns aktuell keine gemeldet. Falls ihr was seht unterwegs, Staus oder Blitzer, ruft gerne durch. Ihr wisst ja, komplett kostenlos das Ganze. 0800 529 und 4x5. Ich sag merci und wünsche euch allen eine gute und vor allem sichere Fahrt durch diesen Dienstagabend. Ich bin's Kai, schön, dass ihr mit dabei seid. Hallo.
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0: Hier ist FFN an eurem Dienstagabend und wir machen jetzt nochmal zusammen einen kleinen Ausflug rüber nach Plattengülle.
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2: Hey, Günther! Moin. Die gesperrte Straße von Humus, oder wie das da unten heißt, läuft direkt durch unsere Nachbarschaft, so zwischen Heizung und Tankstelle. Trotz oder wegen Tankrabatt wird der Sprit immer teurer und wer noch eine Ölheizung hat oder Flüssiggas, glotzt ängstlich auf seine Tankuhr. Mist! Bloß noch 10%, also quasi schon leer. Was tun? Noch warten mit dem Nachtanken, bis Trump die Humusstraße freischießt oder einen Kredit aufnehmen? Wer Erdgas oder Fernwärme hat, muss ich nicht entscheiden. Der ist sowieso der Gelackmeierte. Hast du einen Tank, hast du immerhin noch die Alternative, keine Heizung anmachen und Arsch abfrieren. Oder du machst es wie ein paar Selbstversorger in Bremen. Die haben 6000 Liter Sprit aus geparkten LKWs abgesaugt. Da gehören jetzt natürlich die Besitzer von Güllefässern zu den Hauptverdächtigen. Also ich. Unsere Oma hat schon an meinem Fass gerochen, ob ich damit was zu tun habe. Man sieht daran aber auch wieder die Rückständigkeit von Germany. In Ötiland hat schon vor Monaten ein Serbe 54.000 Liter Sprit geklaut. Nicht Tanks ausgesaugt, sondern eine Tankkarte geklaut. Ja, so viel ist aber auch klar. Wenn du heute auch bloß einen ganz normalen PKW leer saugst, hast du ganz leicht 100 Euro erbeutet. Das bringt mehr als jemand das Portemonnaie klauen. Da sind ja keine 100 Euro mehr drin bei den heutigen Preisen. Auf jeden Fall sollte man ein wachsames Auge haben auf Leute, die mit Kanistern auf Parkplätze rumschleichen. So ein Tankschloss kriegst du mit einer Nagelfeile auf. Und dann Schlauch rein und angesaucht, das teure Super Plus. Den Geschmack auf der Zunge kriegst du mit 3-4 Schluck aus der Pulle Apfelkorn wieder weg. Munter bleiben!

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1: 21 Uhr, ich bin Tom Husse, guten Abend. Riesige Razzia gegen Millionenbetrüger. 1700 Ermittler sind heute in 19 Ländern zu Durchsuchungen ausgerückt. Die Verdächtigen sollen alte Handys als fabrikneu verkauft und so ihre Kunden um mindestens 300 Millionen Euro gebracht haben. AfD-Spitzenkandidat Siegmund will sich im Dezember im Landtag von Sachsen-Anhalt zum Ministerpräsidenten wählen lassen. Das hat er jetzt angekündigt. Wie genau das klappen soll, ist noch unklar. Noch laufen Gespräche, inwieweit das BSW eine AfD-Minderheitsregierung unterstützen will. Die EU-Innenminister denken wohl darüber nach, in Ausnahmefällen das Asylrecht einzuschränken. Die Bild berichtet von Plänen, wonach der Zugang zu Asylverfahren verweigert werden soll, insbesondere wenn große Flüchtlingsströme gezielt herbeigeführt und als politisches Druckmittel genutzt werden. Die Menschen in Deutschland rücken nach der Corona-Pandemie wieder stärker zusammen. In einer Bertelsmann-Studie haben die Befragten etwa ihre Bereitschaft, Verantwortung für andere zu übernehmen, höher eingestuft. Das Vertrauen in den Staat bleibt demnach aber gering.
2: Es geht locker bewölkt durch euren Dienstagabend bei uns im Niedersachsen-Wetter. Dazu auch meist trocken. Heute Nacht sieht es ähnlich aus. Dazu geht es runter auf bis 9 Grad. Wir haben aktuell noch 21 in Hannover am Maschsee, 19 in Duderstadt am Schützenbrunnen und auch in Gorleben am Sportboothafen 19 Grad. Der FFN-3-Tage-Trend. Morgen dann nochmal richtig sommerlich bei bis zu 28 Grad, bevor wir dann ab Donnerstag so langsam dann wirklich in den Herbst wechseln. Da gibt es dann viele Wolken und auch ordentlich Schauer. Freitag dann auch meist bedeckt bei bis 21 Grad.
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2: Vorsicht, ein liegengebliebener LKW auf der A30 Amsterdam Richtung Rheine zwischen Schüttorf Nord und Salzbergen. Und Achtung, ein brennendes Fahrzeug auf der A31 Leer Richtung Emden zwischen Leer West und Leer Nord. Besser geht's dann da für euch über die U49.
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2: Jo, habt ihr gerade nichts gemeldet? Falls ihr was entdeckt unterwegs, ruft uns gerne an. Ist natürlich kostenlos. 0800 529 und 4x die 5. Danke dafür und euch weiterhin eine gute und sichere Fahrt.
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2: Und da haben wir wieder natürlich nur die Filetstückchen rausgesucht für euch. Ist ja logisch. Freut euch gleich auf Smash Mouth und All Star. Vorher haben wir John Cicada mit Just Another Day. Und los geht es mit Latricia McNeil und Ain't That Just The Way. Da sind sie für euch, die 90er um 9. Viel Spaß.

0: Dieser Song hat mehr Power als ein Defibrillator. Das hat der ASB zu unserem neuen Ehrenamt-Hit geschrieben. Freut uns natürlich riesig.
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0: Jede Woche hauen wir einen neuen Hit raus.

exklusiv produziert hier bei uns in den FFN-Studios und gerade feiern wir alle Ehrenamtlichen im Rettungsdienst. Die kommen natürlich vor allem dann zum Einsatz, wenn der hauptamtliche Rettungsdienst Unterstützung braucht. Also zum Beispiel auf großen Veranstaltungen wie Fußballspielen oder auch bei einer Bombenentschärfung zum Beispiel. Ihr Ehrenamtlichen, ihr seid wirklich unersetzlich und genau deswegen ist dieser Song hier auch nur für euch.

fantastisch. Und das Video zum Song findet ihr auch bei uns auf Insta. Guckt es euch wirklich unbedingt an. Die Bergwacht St. Andreasberg hat zum Beispiel auch kommentiert. Sie schreibt, danke für den Ohrwurm. Da sagen wir doch sehr, sehr gern geschehen. Und wir sagen außerdem natürlich Dankeschön für eure Arbeit.

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2: Ich bin Marc-André Kort, einen schönen guten Abend. In Wunstorf in der Region Hannover wurde eine Leiche gefunden. Laut Polizei ist es die Frau, die seit Anfang des Monats vermisst wurde. Die 46-Jährige wurde gestern von Zeugen in Lute gefunden. Nach ersten Erkenntnissen gibt es keine Hinweise auf ein Fremdverschulden. In vielen Berufen gibt es Probleme, Nachwuchs zu finden. Vor allem kleine Betriebe finden ja manchmal keine neuen Fachkräfte, zum Beispiel im Handwerk. Inzwischen gibt es aber wieder eine positive Entwicklung. Das Handwerk hat guten Zulauf von Jugendlichen und das könnte laut Claudia Klemm vom Verband des Tischlerhandwerks mit einem Grund zusammenhängen, der ansonsten eher Jobs kostet.
3: Wahrscheinlich hat es auch mit der KI-Entwicklung zu tun, weil vielen Menschen jetzt klar wird, okay, im Handwerk werden die Menschen nicht ersetzt werden können. Insofern haben wir gerade einen Zulauf, aber natürlich brauchen wir noch mehr junge Leute.
2: Handwerk braucht also trotzdem weiter Nachwuchs, auch weil viele Babyboomer jetzt in Rente gehen. Die Infos zu allen Möglichkeiten für Ausbildungen und auch zum Studium gibt es unter anderem online bei der Handwerkskammer Hannover. Bei der Industrie- und Handelskammer gibt es außerdem eine Online-Börse für viele andere Ausbildungsberufe. Und die Gasexplosion an der B6 in Neustadt letzte Woche hat einen Schaden von mindestens 25 Millionen Euro verursacht. Das hat uns die Polizei jetzt bestätigt. Die erste Schätzung betrifft aber nur den Schaden an der Brücke selbst. Warum es die Explosion gegeben hat, wird noch ermittelt. Bei Bohrarbeiten wurde eine Gasleitung getroffen und ein LKW hat angefangen zu brennen. Der Verkehr wird bis Mitte November umgeleitet, bis eine Behelfsbrücke eingerichtet wird.
4: Wir sind beim Niedersachsen-Wetter und das zeigt sich locker bewölkt und trocken. Heute Nacht sieht's ähnlich aus. Dazu geht's runter auf bis 9 Grad. Das sind die Tiefstwerte. Wir haben 19 noch in Osnabrück am Rathaus, in Goslar auf dem Marktplatz und auch in Cuxhaven an der Kugelbake 19 Grad. Der FFN 3-Tage-Trend und morgen gibt der Sommer tatsächlich nochmal alles. Bis zu 28 Grad sind drin. Am Donnerstag dann aber der Wetterwechsel mit vielen Wolken und auch ordentlich Regen. Und auch am Freitag bleibt's dann eher grau, bedeckt, bewölkt bei bis 21 Grad.
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4: Vorsicht, wir haben einen liegengebliebenen LKW auf der A30 Amsterdam Richtung Rheine zwischen Schüttorf Nord und Salzbergen. Dann Achtung, ein brennendes Fahrzeug auf der A31 Leer Richtung Emden zwischen Leer West und Leer Nord. Besser geht's dann da für euch über die U49. Und Vorsicht auf der B3 Buxtehude Richtung Soltau zwischen dem Abzweig nach Daimann und A7 haben wir eine Ölspur. Auch dort bitte äußerst vorsichtig fahren.
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4: Ja, habt ihr nichts gemeldet? Falls ihr was seht, ruft immer gerne durch. Ihr wisst ja, komplett kostenlos. 0800 529 und 4x5. Dankeschön und euch weiterhin eine gute und vor allem sichere Fahrt durch diesen Dienstagabend hier bei uns bei FFN. Ich bin Sky, freue mich sehr, dass ihr mit dabei seid. Hallo.
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0: Mit dem King of Pop tanzen wir durch den Dienstagabend hier bei FFN. Und wir werden jetzt tatsächlich so ein bisschen tiefgründiger nochmal.
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0: An dem Tag, an dem du verstehst, warum man runde Pizzen in quadratischer Kartons packt, um sie danach in Dreiecken zu essen, dann hast du die Welt verstanden.

0: Uhr. Ich bin Anna Löwer. Guten Abend. Die Pflegeversicherung steckt tief im Minus. Gesundheitsminister Lindemann will deshalb morgen ein Spargesetz durchs Kabinett bringen. Die SPD droht mit Blockade, weil sie kein reines Sparpaket will. Bis zuletzt wurde hinter verschlossenen Türen weiterverhandelt. Riesige Razzia gegen Millionenbetrüger. 1700 Ermittler sind in 19 Ländern zu Durchsuchungen ausgerückt. Die Verdächtigen sollen alte Handys als Fabrik neu verkauft und so ihre Kunden um mindestens 300 Millionen Euro gebracht haben. AfD-Spitzenkandidat Siegmund will sich im Dezember im Landtag von Sachsen-Anhalt zum Ministerpräsidenten wählen lassen. Das hat er jetzt angekündigt. Wie genau das klappen soll, ist unklar. Noch laufen Gespräche, inwieweit das BSW eine AfD-Minderheitsregierung unterstützen will. Die Berliner linken Spitzenkandidatin Ehralp ist Mitglied in einem Verein gewesen, der vom Verfassungsschutz beobachtet wird. Die sogenannte Rote Hilfe wird als linksextremistisch eingestuft. Ehralp ist nach Parteiangaben vor ihrer Spitzenkandidatur aus dem Verein ausgetreten.
1: Locker bewölkt geht es durch den späten Dienstagabend bei uns im Niedersachsen-Wetter. Heute Nacht sieht es ähnlich aus, dazu geht es runter auf bis 9 Grad. Noch haben wir allerdings 19 in Oldenburg am Hafen, in Celle am Schloss oder auch auf Norderney am Strand. Der FFN-3-Tage-Trend und es wird wirklich nochmal richtig sommerlich. Morgen am Mittwoch bis zu 28 Grad, danach kommt dann allerdings der Wetterumschwung. Donnerstag wird es dann deutlich nasser und auch bewölkter. Freitag dann auch meist bedeckt bei bis zu 21 Grad dann auch nur noch.
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1: Vorsicht, es gab einen Unfall auf der A7 Kassel Richtung Hannover in Höhe Rüden-Harz. Dann haben wir einen Liegenbleiber auf der A27 Walsrode-Bremen zwischen Achim Nord und dem Bremer Kreuz und einen liegengebliebenen LKW auf der A30 Amsterdam Richtung Rheine zwischen Schüttorf Nord und Salzbergen.
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1: Nichts gemeldet, habt ihr noch was gesehen? Dann immer gerne durchbimmeln bei uns kostenlos 0800 529 und 4x5. Dankeschön und euch weiterhin eine gute und sichere Fahrt.
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1: Und in der nächsten halben Stunde außerdem mit Ray Dalton und Alvaro Soler. Freut euch auf Green Day, Taylor Swift und los geht's mit Lady Gaga. Macht euch einen schönen Abend.
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0: Die fantastische Taylor Swift hier bei FFN für mehr Musik und für mehr Abwechslung gleich. Giselle und Ultranate, Moving to the Sun, einer der Sommerhits des Jahres, ist neu hier bei uns und den gibt es gleich in wenigen Augenblicken.
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0: Jetzt gerne nochmal mit, welcher Prominente singt hier?
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0: war nicht einfach, aber im neuen Nachmittag mit Malte und Jan, da hat sich der gute Vincenzo aus Burgdorf in der Region Hannover aus dem Auto rausgemeldet und der hatte eine sehr, sehr gute Idee.
1: Ja, ich habe da irgendwie an Matze Knob gedacht.
2: Wie bist du darauf gekommen?
1: Weiß ich nicht, da ist eine Szene, wo man das so meiner Meinung nach so ein bisschen raushören könnte. Mhm. Und er hat ja auch viele Stimmen, die er nachmachen kann, ja.
2: 1.700 Euro sind im Jackpot, das ist ja wirklich unfassbar viel Kohle. Was würdest du damit machen?
1: Ja, wir haben Camper, da haben wir gerade ein bisschen was nachrüsten lassen, das ist dann nicht schlecht.
3: Dann hören wir doch mal.
4: Bailando, Bailando.
5: Ich war und bin die Stimme hinter Bailando, hier ist Comedian Matze Knob.
3: Vincenzo, 1.700 Euro
1: ja,
3: für dich.
1: Super, ja, gut. So lohnt sich der Feierabend.
0: Absolut. Herzlichen Glückwunsch auch nochmal von mir. 1.700 Euro mal eben so im Auto auf dem Weg in den Feierabend abgeräumt. Das heißt, morgen früh um kurz nach 7 gibt's dann einen neuen singenden Prominenten bei Guten Morgen Niedersachsen. Seid unbedingt dabei. Für alle Infos klickt ffn.de. Da steht, wie es geht.

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0: Wir sind beim Niedersachsenwetter und das ist teilweise sternklar. Hier und da ist auch mal eine Wolke dabei, es bleibt aber trocken und das bei 19 Grad noch in Oldenburg am Hafen, in Celle beim Schloss oder auch auf Norderney am Strand. 19 Grad. Der FFN 3-Tage-Trend. Ja, morgen dann nochmal bis zu 28 Grad. Wahnsinn! Allerdings ab Donnerstag dann der Wetterumschwung. Es wird deutlich nasser und auch wolkiger. Freitag bleibt es bedeckt. Bei höchstens auch nur noch 21 Grad.
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0: Vorsicht, es gab einen Unfall auf der A7. Kassel Richtung Hannover in Höhe Rüdenharz. Dann haben wir einen Liegenbleiber auf der A27 Walsrode-Bremen zwischen Achim Nord und dem Bremer Kreuz. Und noch ein liegengebliebener LKW auf der A30 Amsterdam Richtung Rheine zwischen Schüttorf Nord und Salzbergen.
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0: Habt ihr nichts gemeldet? Wenn ihr noch was seht unterwegs, ruft gerne durch. Es ist wie immer kostenlos. 0800 529 und 4x5. Dankeschön und euch weiterhin eine gute und sichere Fahrt durch den späten Dienstagabend hier bei uns. Ich bin Sky. Schön, dass ihr mit dabei seid.
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0: FFN ist hier. Kommt gut durch den Dienstagabend und ja, wir kennen sie doch alle. Diese unnötigen Ratschläge, die kennen vor allem die Eltern unter uns.
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2: Wenn Eltern von kleinen Kindern auf werdende Eltern treffen, die sich gerade über die Schwangerschaft freuen, dann geben die immer Ratschläge.
3: Genießt nochmal das Essen ganz in Ruhe, mit der Musik, die nicht aus der Tony-Box kommt.
2: Sowas kann wahnsinnig nerven, weil es immer so leicht gehässig klingt.
3: Und schlaft euch nochmal richtig aus, muss für die nächsten 10 Jahre reichen.
2: Aber die schlimmsten Ratschläge kommen ja erst noch. Wenn das Baby nämlich da ist, dann kommen die Großeltern und die wissen alles besser. Und die geben Ratschläge aus einer anderen Zeit.
4: Ja, meine Güte, setz ihn doch halt ein paar Stunden vor den Fernseher. Das hat dir ja auch nicht geschadet.
2: Und die allerbesten Tipps geben immer noch die Urgroßeltern.
5: Du tunkst einfach das Fingerchen in den Schnaps und lässt ihn dran nuckeln. Dann schläft er wunderbar.

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1: 23 Uhr. Ich bin Anna Löwer. Guten Abend. Die Pflegeversicherung steckt tief im Minus. Gesundheitsminister Lindemann will deshalb morgen ein Spargesetz durchs Kabinett bringen. Die SPD droht mit Blockade, weil sie kein reines Sparpaket will. Bis zuletzt wurde hinter verschlossenen Türen weiterverhandelt. Ein Betrügernetzwerk soll mehr als 1 Million gefälschte Smartphones verkauft und so die Kunden um mehr als 300 Millionen Euro gebracht haben. Ermittler sind deswegen zu einer Großrazzia in 19 Ländern ausgerückt. 7 Verdächtige wurden verhaftet. In die Regierungsbildung in Sachsen-Anhalt kommt ein wenig Bewegung. AfD-Spitzenkandidat Siegmund hat angekündigt, sich im Dezember im Landtag als Ministerpräsident zur Wahl zu stellen. Wie die dafür nötige Mehrheit zusammenkommen soll, ist bisher unklar. Der Deutsche Schulpreis geht in diesem Jahr nach Hessen. Bundeskanzler Merz hat am Abend die Auszeichnung an die Bertha von Suttner Schule in Mörfelden-Walldorf überreicht, die dafür 100.000 Euro erhält. Ein Sonderpreis für gesellschaftlichen Zusammenhalt geht an die Stadtteilschule Wilhelmsburg in Hamburg.
2: Wir schauen aufs Niedersachsenwetter und es ist teils sternklar, teils locker bewölkt bei 18 Grad in Osnabrück am Rathaus in Goslar am Marktplatz und 17 haben wir in Cuxhaven an der Kugelbake. Der FFN 3 Tage Trend. Morgen gibt der Sommer nochmal alles. Bis zu 28 Grad sind drin. Am Donnerstag kommt dann der Wetterwechsel mit vielen Wolken und auch ordentlich Regen. Und am Freitag dann auch grau und bewölkt bei bis 21 Grad.
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2: Machen wir schnell einen Haken dran. Die Straßen sind frei soweit.
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2: Ihr habt auch nichts gemeldet. Ich wünsche eine gute und sichere Fahrt.
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2: Und gleich wollen wir doch mal hören, wie das Backstreet Boys Konzert in Düsseldorf so war. Das ist jetzt vorbei und unsere liebe Kollegin Lara ist vor Ort und was sie da so erlebt hat und ob die Backstreet Boys es noch drauf haben, das hören wir gleich.

0: Hier ist FFN an eurem späten Dienstagabend. Schön, dass ihr mit dabei seid. Und die Backstreet Boys sind zurück. Für insgesamt 10 Abende sind sie in Düsseldorf zu sehen. Und eine, die sich dieses 90er-Comeback natürlich nicht entgehen lassen konnte, ist unsere Kollegin Lara aus dem FFN-Team. 90er-Fangirl durch und durch. Lara, jetzt mal ehrlich. Wie war's? Können sie es denn noch?
1: Sie können es auf jeden Fall noch. Also es war ein extremst geiles Konzert, kann man nicht anders sagen. Sie haben wirklich alle Songs gebracht, die man irgendwie so kennt. Ich habe gelacht, ich habe auch geweint, weil das irgendwie auch viele Songs war, die man so aus der Jugend noch irgendwie kennt und verbindet. Also es war wirklich sehr, sehr, sehr, sehr gut. Und ich glaube, sie waren auch nie besser in Form als jetzt. Also sie sehen auch sehr gut aus. Und also es war durch und durch ein sehr, sehr gelungenes Konzert. Natürlich irgendwie auf eine Art und Weise auch sehr amerikanisch, also irgendwie perfekt durchinszeniert, aber trotzdem hat es ganz viel Spaß gemacht und es lohnt sich auf jeden Fall. Und ansonsten, also unser Hotel ist gerade mal 800 Meter entfernt von den Backstreet Boys. Das ist ja bekannt, in welchem Hotel die sind. Deswegen mal gucken, was da was so bringt. Und alle, die noch herkommen, wünsche ich auf jeden Fall ganz, ganz viel Spaß.
0: Ja, dankeschön, Lara, für deine Eindrücke und ganz viel Spaß noch in Düsseldorf. Und wer weiß, vielleicht gibt es ja gleich noch eine kleine Aftershow-Party mit den Jungs. 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
4: Wolkenlos oder nur locker bewölkt geht es durch den späten Dienstagabend bei noch 19 Grad in Oldenburg am Hafen. Die haben wir auch in Celle am Schloss oder auf Norderney am Strand. Und der FFN-3-Tage-Trend, es wird nochmal richtig schön warm. Bis zu 28 Grad sind morgen drin. Ab Donnerstag kommt dann der Wetterumschwung, da wird es dann deutlich nasser und auch wolkiger. Freitag dann auch bedeckt bei höchstens 21 Grad.
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4: Machen wir schnell, die Straßen sind frei soweit. Hoppala, und jetzt sind wir nochmal beim Wetter. Wir wollten noch eigentlich auf die Blitzer. Da gibt's nämlich auch keine. Das wollte ich euch noch mitteilen. Ja, ansonsten, ihr Lieben, wünsche ich euch allen eine gute und vor allem sichere Fahrt durch diesen späten Dienstagabend hier bei uns bei FFN. Ich bin's Kai. Hallo.

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kommt gut durch den späten Dienstagabend und für eure Nachtschicht gibt's jetzt was ganz Neues von Tiffany Harris. Das ist mehr Musik, mehr Abwechslung für euch. Find Me. Schönen Abend.

0: ein paar Tagen war ich nach Feierabend noch schnell im Supermarkt. An der Kasse bin ich dann förmlich in sie reingelaufen, in die Paletten voller Spekulatius, Lebkuchen und Dominosteine. Der Anblick von typischem Adventsgebäck in Supermarktregalen im September ist ja nun eigentlich nichts Neues mehr. Ich bin aber jedes Jahr wieder überrascht und ich frage mich auch jedes Jahr wieder, wer will das essen, wenn draußen noch 20 Grad sind? In den Läden laufen die Kekse übrigens unter der Bezeichnung Herbstgebäck. Nun soll natürlich bitte jeder essen, was er will und wann er will, von mir aus auch Zimtsterne im August. Ich mag aber den Gedanken, dass alles seine Zeit hat. Spargel im Frühling, frische Blaubeeren im Sommer und eben Spekulatius im Advent. Wenn man weiß, dass Dinge nicht ständig verfügbar sind, genießt man sie dann umso mehr. Das Problem ist nur, mittlerweile ist fast alles fast ständig verfügbar. Wir müssen kaum noch auf irgendetwas warten. Und ich glaube, warten können, das haben viele mittlerweile verlernt. Wir sehen etwas und wir wollen es haben. Egal, ob es sich dabei um die neuen Sneaker, Hosen oder eben um Spekulatius handelt. Vielleicht lohnt es sich, zumindest gelegentlich mal eine neue Sichtweise auszuprobieren und vielleicht verwandelt sich dann das nervige Gefühl des Wartens in das schöne Gefühl der Vorfreude. Stefanie Behnke, FFN Kirchenredaktion.
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2: 0 Uhr. Ich bin Anna Löwer. Guten Abend. Die Pflegeversicherung steckt tief im Minus. Gesundheitsminister Lindemann will deshalb morgen ein Spargesetz durchs Kabinett bringen. Die SPD droht mit Blockade, weil sie kein reines Sparpaket will. Bis zuletzt wurde hinter verschlossenen Türen weiterverhandelt. Riesige Razzia gegen Millionenbetrüger. 1700 Ermittler sind in 19 Ländern zu Durchsuchungen ausgerückt. Die Verdächtigen sollen alte Handys als Fabrik neu verkauft und so ihre Kunden um mindestens 300 Millionen Euro gebracht haben. AfD-Spitzenkandidat Siegmund will sich im Dezember im Landtag von Sachsen-Anhalt zum Ministerpräsidenten wählen lassen. Das hat er jetzt angekündigt. Wie genau das klappen soll, ist unklar. Noch laufen Gespräche, inwieweit das BSW eine AfD-Minderheitsregierung unterstützen will. Die Berliner linken Spitzenkandidatin Eralp ist Mitglied in einem Verein gewesen, der vom Verfassungsschutz beobachtet wird. Die sogenannte Rote Hilfe wird als linksextremistisch eingestuft. Eralp ist nach Parteiangaben vor ihrer Spitzenkandidatur aus dem Verein ausgetreten.
3: Locker bewölkt oder auch sternklar geht es durch die Nacht bei uns im Niedersachsen-Wetter und das bei aktuell 18 Grad in Osnabrück am Rathaus oder auch in Goslar am Marktplatz. Der FFN 3-Tage-Trend. Ja, heute gibt der Sommer nochmal alles. Bis zu 28 Grad erwarten uns. Morgen am Donnerstag kommt dann der Wetterwechsel mit vielen Wolken und auch ordentlich Regen. Und auch am Freitag bleibt es meist grau bei bis 21 Grad.
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3: Geh mal schnell durch, die Straßen sind frei. Ich wünsche euch allen eine gute und sichere Fahrt durch die Nacht.
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4: Ich bin Anna Löwer. Die Pflegeversicherung steckt tief im Minus. Gesundheitsminister Linnemann will deshalb heute ein Spargesetz durchs Kabinett bringen. Die SPD droht mit Blockade, weil sie kein reines Sparpaket will. Bis zuletzt wurde hinter verschlossenen Türen weiterverhandelt. In die Regierungsbildung in Sachsen-Anhalt kommt ein wenig Bewegung. AfD-Spitzenkandidat Siegmund hat angekündigt, sich im Dezember im Landtag als Ministerpräsident zur Wahl zu stellen. Wie die dafür nötige Mehrheit zusammenkommen soll, ist bisher unklar. US-Präsident Trump setzt bei künstlicher Intelligenz auf freiwillige Selbstkontrolle statt auf gesetzliche Vorschriften. Die Chefs großer Tech-Konzerne haben im Weißen Haus eine entsprechende Vereinbarung mit ihm unterzeichnet. Rechtlich bindend ist diese aber nicht. Ein Betrügernetzwerk soll mehr als 1 Million gefälschte Smartphones verkauft und so die Kunden um mehr als 300 Millionen Euro gebracht haben. Ermittler sind deswegen zu einer Großrazzia in 19 Ländern ausgerückt. 7 Verdächtige wurden verhaftet.
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1: Ich bin Anna Löwer. Das Deutschland-Ticket wird offenbar schon wieder teurer. Laut Rheinischer Post soll der Preis heute neu festgelegt werden. Im Gespräch ist eine Erhöhung von jetzt 63 auf